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2: Willkommen beim Tierrechtsradio. Heute möchten wir das Thema angehen, vegane Kleidung, und das ist ein größeres Feld. Also da geht es ja nicht nur sozusagen um T-Shirts und Hosen, sondern gibt es ja auch Schuhe und Mäntel und was Gott als alles. Also Leute haben da sicher noch mehr Ideen als ich, bin nicht so kleidungsaffin. Aber wenn man von Veganismus spricht, ist es meistens ja so, dass man intuitiv an Ernährung denkt. Aber Ernährung ist natürlich nicht alles, was Veganismus betrifft. Wie gesagt, Kleidung ist auch ein Thema, aber es gibt auch andere Themen noch. Nur heute wollen wir mal uns um die Kleidung kümmern. Und die Frage nach rein pflanzlichen Produkten ist dann auch immer so eine Frage, wo zieht man die Grenze, was genau ist da zu berücksichtigen und so weiter. Und deswegen freue ich mich, dass ich zwei Personen hier habe, die selbst auch Kleidung vertreiben und sich auch mit dem Beschaffen der Kleidung befassen. Und sie sind ja beide auch sehr engagiert. Sandy, vielleicht magst du gleich mal beginnen, einmal vorzustellen, wer bist du, wovon lebst du?
3: Danke, dass wir heute hier sein können. Ich habe mich schon sehr gefreut. Ich bin Sandy Pipeng, ich komme aus Vorarlberg, also im Westen von Österreich. Und ich bin seit circa 20 Jahren als Aktivistin und Tierschützerin aktiv. Seit rund 10 Jahren bin ich beim VGD aktiv. Seit 11 Jahren selbstständig mit einem eigenen Tierschutz-Modi-Label. Also bei mir war es tatsächlich so, wie bei vielen Menschen, Tiere mochte ich schon immer, aber ich habe irgendwie auch Unterschiede gemacht. Also da waren halt so diese typischen Lieblingstiere wie Hunde, Katzen und so weiter. Aber die Tiere, die vom Menschen genutzt werden für Unterhaltung, für Nahrung, für Kleidung und so weiter, die habe ich dann erst berücksichtigt bzw. richtig wahrgenommen, als ich mit der Tierrechtsarbeit begonnen habe. Und bei mir war der Auslöser damals das traditionelle Robbenschlachten in Kanada, also die Jagd auf Babyrobben. Für mich war das einfach so unvorstellbar, dass diese kleinen Robbenkinder vor ihren Müttern und Familien niedergeschlagen werden für Mode, für ein Modeprodukt, das niemand braucht. Zu dem Zeitpunkt, als ich angefangen habe mit der Tierrechtsarbeit, da waren das jedes Jahr um die 400.000 Robben, die da getötet wurden. Es hat sich ja dann über die Jahre hinweg zum Glück stark verändert, dank internationaler Proteste, vielen Tierschutzinitiativen weltweit, die aktiv waren, und vielen Pelzhandelsverbote, die dann über die Jahre umgesetzt wurden. Aber tatsächlich war die Jagd auf Robben bei mir der Einstieg in die Tierrechtsarbeit, die dann diese Konfrontation, dass Tiere für Pelz massiv leiden müssen und sterben müssen. Aufgrund dessen habe ich dann den Einblick bekommen in die Pelzindustrie. Der Fokus war bei mir die ersten 3 Jahre Pelz. Dass ich an Kampagnen mitgewirkt habe, kamen dann natürlich nach und nach die ganzen anderen Themen, wie eben Tiere, die gezüchtet, getötet werden für Ernährung zum Beispiel. Wir waren immer eine tierliebe Familie. Wir hatten immer Tiere bei uns wohnen und im Haus, aber das war nicht der Auslöser für die Tierrechtsarbeit. Das war tatsächlich damals über Social Media, wo ich auf einiges aufmerksam geworden bin und dann genauer hingesehen habe und gesagt habe, okay, ich möchte hier jetzt mitarbeiten, ich möchte, dass sich etwas ändert. Und dann hat eine sehr intensive Zeit angefangen, weil ich damals auch als Tattoo-Model aktiv und sehr bekannt war und es zu hunderten Veröffentlichungen kam über einen Zeitraum von einem Jahrzehnt. So wurde ich von verschiedenen Tierrechtsorganisationen gebucht als Kampagnenmodel für Anti-Pelz-Kampagnen und konnte viele Kampagnen vorantreiben. Ich habe in extremen, provokanten Aktionen mitgewirkt. Ich habe mich Organisationen angeschlossen, die bewusst provokant arbeiteten, konfrontativ waren, zivile Ungehorsam und so weiter, weil ich alles machen wollte, um auf diese Themen aufmerksam zu machen. Und gerade beim Thema Pelz war ich die ersten Jahre sehr, sehr intensiv aktiv. Vor circa 20 Jahren wurde bei Social Media noch viel ungefilterter geteilt. Also da wurden noch extremere Videos gezeigt, die Meta heute gar nicht mehr zulassen würde. Und da bin ich dann auf einige Sachen gestoßen und habe dann selber recherchiert. Und dann habe ich mir ganz groß auf mein Bein Ink Not Mink tätowieren lassen, weil zu der Zeit als Tattoo-Model dachte ich mir, okay, ich werde fotografiert, meine Bilder werden veröffentlicht, also fange ich jetzt an, Tierrechtsbotschaften auf meinen Körper zu tätowieren, weil dann werden die gleich mit veröffentlicht. Es war dann so, dass ich bei jedem Interview gefragt wurde, was bedeutet Ink Not Mink? Tinte nicht Nerz. Und so mit jedem Interview konnte ich über die Pelzindustrie sprechen und darauf aufmerksam machen, dass viele Tiere für Pelz sterben. Zum Teil waren dann auch so Titelseiten, wo dann stand Sandy Pipeng, Ink Not Mink. Und dadurch kam auch dieser engere Kontakt zu verschiedenen Organisationen, die dann auf mich zukamen und gefragt haben, ob ich diese Kampagne unterstützen möchte. Angefangen hat es damals mit Peter, die Ink Not Mink Kampagne. Damals war ich, glaube ich, die erste nicht prominente Person in dieser Kampagne. Dann Rettet die Robben Kampagne und dann verschiedene andere Organisationen.
4: Ich bin Kies und ich lebe hier mitten im Ruhrgebiet in Deutschland. Ich habe 2015 einen veganen Schuhhandel gegründet und 2016 eine vegane Schuhmarke. Ein paar Jahre zuvor habe ich beschlossen, vegan zu leben. Das ist jetzt mittlerweile seit 2013 lebe ich vegan. Ich habe vorher schon in der Schuhbranche gearbeitet, habe rund 20 Jahre lang unvegane Schuhe verkauft und ja, hatte die gleichen Vorstellungen, wie es halt bei vielen Menschen heute immer noch ist, dass sie glauben, dass Leder halt so ein Abfallprodukt ist, das sowieso anfällt. Das habe ich halt auch ganz, ganz lange Zeit geglaubt, bis ich mich mit dem Thema Veganismus beschäftigt habe. Ich habe mich bis 2013 vegetarisch ernährt, seit 1986, also eine ganz, ganz lange Zeit. Und bin erst 2013 halt diesen Schritt weiter gegangen. Deine Frage, wie das in der Familie ist mit Tieren oder Veganismus, fand ich ganz interessant. Da ist mir direkt wieder eingefallen, ich bin bei meinen Großeltern aufgewachsen. Beide kamen eher aus so ländlichen Gebieten. Und bei denen stellte sich in Bezug auf Tiere eigentlich immer die Frage, kann man die essen oder nicht? So, damit bin ich im Grunde aufgewachsen. Und 1986 war dann für mich so der Cut, dass ich gesagt habe, ich möchte halt nicht, dass Tiere getötet werden, dafür, dass ich was auf dem Tisch halt habe. Und wie gesagt, hat dann noch bis 2013 gedauert, bis ich da diesen eigentlich logischen Schritt gegangen bin und habe dann auch relativ schnell gedacht, ich kann ja diese Lederschuhe auch nicht mehr weiterverkaufen und habe dann einen nicht so schlecht bezahlten Job aufgegeben und habe mich dann selbstständig gemacht mit dem veganen Schuhhandel und bin jetzt 2026 mit meinem Shop einer der letzten, die es halt noch gibt. Es gibt eigentlich fast nur noch die Markenstores selbst und eine Firma, die jetzt mehrere Marken verkauft und die alle vegan sind, gibt es, glaube ich, außer meinem Shop keinen mehr, leider.
2: Hattet ihr auch Haustiere oder hattet ihr gar keine Haustiere? Weil du gemeint hast, das war immer nur die Frage, ob sie essbar sind oder nicht.
4: Also es gab tatsächlich in meiner Kindheit zwei Wellensittiche. Das haben damals sehr viele Menschen gehabt. Und wir hatten halt diese zwei Wellensittiche, die halt in diesem engen Käfig waren, wie das leider damals auch so üblich war, hin und wieder mal durch mein damaliges Kinderzimmer fliegen durften. Und ich weiß noch, wie einer davon gekauft wurde. So im Nachhinein, im Rückblick natürlich total befremdlich. Es gab halt früher so kleine Geschäfte, wo halt große Volieren waren. Dort flogen dann Dutzende von kleinen Vögeln auf engen Raum rum. Und wenn man einen von diesen Vögeln kaufen wollte, da kam jemand, hat sich den geschnappt und in so eine kleine Pappbox mit Henkel gepackt. Und mit dieser kleinen Pappbox ist man dann nach Hause gegangen. Und die Vögel, die waren auch durch die Schaufenster zu sehen. Das heißt, die waren auch Sonne ausgesetzt, den Klopfen an die Scheiben ausgesetzt. Eigentlich ganz schlimm. Habe ich aber damals als Kind nicht gewusst, was das eigentlich für die Vögel bedeutet. Und hatte dann viele Jahre lang diese Wellensittiche. Der eine war gekauft, der andere ist hinzugeflogen. Das waren dann so die Tiere, die es in dem Haushalt gab. Bei Verwandten gab es halt noch andere Tiere. Hunde, Katzen, Schildkröten. Das sind so meine ersten Erfahrungen mit den sogenannten Haustieren gewesen.
2: Weil du sagst, der andere ist zugeflogen. Das heißt, es war gar nicht geplant, dass es zwei sind. Ich habe mir schon gedacht, wollte schon vorher kommentieren. Na, immerhin waren es zwei, weil ja viele die seltsame Idee haben, dass sie nur einen nehmen. In dem Fall waren es die zwei, aber das auch nicht geplant.
4: Einer der Vögel in meiner Verwandtschaft, der hat eine ganze Zeit lang allein gelebt, weil gesagt wurde, so ein Vogel, der lernt halt das Nachsprechen von Menschenwörtern, wenn er denn alleine ist. Und das würde halt nicht passieren, wenn er mit mehreren Vögeln gehalten wird. Und so muss dieser Vogel nur, damit er halt ein paar Worte sprechen kann, eine ganze Zeit lang halt auch ohne andere Vögel auskommen. Was ich im Nachhinein natürlich ziemlich fies finde. Aber das haben, glaube ich, damals sehr viele Menschen halt so gemacht.
2: Du hast vorhin auch erwähnt, dass du dann vegan geworden bist. Gab es dafür einen bestimmten Anlass oder hast du sozusagen nur durch deine Recherchen dorthin gefunden?
4: Durch die Recherchen, aber es gab eigentlich auch einen Anlass, also dass ich mich überhaupt mit Themen Veganismus beschäftigt habe, dass die Ursache dafür war eine tiefe Lebenskrise, in der ich war und ich mein Leben nochmal ganz neu ausgerichtet habe und mir überlegt habe, was will ich eigentlich in meinem Leben, was will ich nicht, was will ich

0: vielleicht neu kennenlernen, was interessiert mich. Und so bin ich irgendwie zum Thema Veganismus gekommen und ja, da bis heute geblieben. Und durch diese ganzen Informationen, die ich für 2013 oder 2012 schon bekommen habe, ja, habe ich relativ schnell beschlossen, dass ich halt vegan leben möchte. Also auch mich nicht nur vegan ernähren möchte, sondern komplett vegan leben möchte, so gut es halt geht. Und ja, seitdem mache ich das und lerne immer wieder etwas dazu, wie kürzlich nochmal im Baumarkt, als ich Blumenerde kaufen wollte und keine oder ganz wenig Blumenerde gefunden habe, wo vegan drauf stand. Und natürlich bei den Blumenerden mal drauf geschaut habe, wo nicht vegan drauf stand, was da so alles drin ist. Ne? Dass da halt wirklich tierische, sogenannte tierische Nebenprodukte, Kategorie 3 zum Beispiel, drin sind, was halt Essensreste sein können, Schlachtabfälle sein können in einer Blumenerde.
1: Ja, das ist schon ziemlich schräg, gebe ich zu. Ist mir auch noch nicht untergekommen, aber zum Glück habe ich ja bisher nicht viel mit Blumen zu tun. Also, dass ich mich da unabsichtlich denen bedient hätte. Aber du hast ja gesagt, du warst ja dann viel länger schon vorher vegetarisch. Gab es dafür einen bestimmten Grund auch?
0: Ja, tatsächlich. Und zwar der Hauswirtschaftsunterricht in meiner weiterführenden Schule damals. Ich bin in den 80er Jahren zur Schule gegangen. Das war ja die Zeit, als in Deutschland die Partei Die Grünen auch aufgekommen ist und es damals die sogenannten Ökos gab. Und ja, das waren so Lehrer und Lehrerinnen an meiner Schule. Das waren halt alles so Menschen mit Strickpullovern, Birkenstocklatschen, langen Haaren und halt auch solchen Ideen, wie dass man halt keine Tiere essen sollte, weil es ganz viele Alternativen gibt und die Tiere halt sehr schlimm halt leiden. Also. Und ja, in diesem Unterricht von einer Lehrerin, habe ich das ganz gut erklärt bekommen, was halt einfach dagegen spricht, Tiere zu essen, was das für die Tiere halt macht. Und da habe ich mit 16 dann beschlossen, will ich nicht mehr. Habe meinen Großeltern, bei denen sich halt immer die Frage stellte, Tiere, ja, kann man die essen oder nicht, ne? Denen habe ich dann gesagt, nö, ich esse jetzt keine Tiere mehr, also kein Fleisch mehr, kein Fisch mehr. Und war überraschenderweise für die völlig in Ordnung. Ja, und seitdem habe ich dann einfach vegetarisch gegessen. Am Anfang hieß das noch Beilagen essen. Und ja, mit fortschreitendem Alter habe ich dann auch gelernt zu kochen, mit Gemüse zu kochen, gute Gerichte zu kochen. Und ja, bin da ganz lange bei geblieben. Viele Sachen waren damals natürlich ganz unbewusst schon vegan, aber einige halt auch vegetarisch. Eine Zeit lang habe ich halt auch noch Eier gegessen und Milch getrunken. Natürlich immer Bio-Sachen, weil ich ja ganz sicher war, damit mache ich alles richtig. Was sich dann halt leider erst 2012, 2013 geändert hat. So, ja, dass ich seitdem halt vegan lebe. Und dann ging es halt mit dem Thema Kleidung, insbesondere Schuhe, weiter, dass ich halt geschaut habe, was gibt es denn jetzt eigentlich für Alternativen für meine Lederschuhe? Und ja, bin dann halt auf Mikrofaserschuhe gestoßen. Das ist ja so ein sehr hochwertiges Kunstleder. Und dachte, ja, das sind doch eigentlich wirklich prima Alternativen zu Leder. Und damit machst du jetzt mal auch so einen Schuhversandhandel. Und das hat dann ja tatsächlich funktioniert bis heute.
1: Ja, bevor wir da noch ins Detail eingehen, möchte ich vielleicht die Sandy auch noch fragen. Jetzt weniger die technische Seite, die können wir später noch ein bisschen mehr beleuchten. Aber was ist dir, Sandy, eigentlich bei Kleidung wichtig? Also es geht ja nicht nur jetzt sozusagen um die vegane Seite, sondern allgemein.
2: Also was mir bei der Kleidung wichtig ist, dass der Kreislauf stimmt. Also es muss auf jeden Fall fair trade sein. Es sollte nachhaltig sein und also es muss einfach fair gegenüber Mensch, Tier und Umwelt sein, weil ich finde, vegane Kleidung ist nur gute Kleidung, wenn der komplette Kreislauf stimmt. Also irgendwie vegan und billig in China produziert ist für mich nicht fair und nicht in Ordnung. Also sowas kommt für mich nicht in Frage, das anzubieten.
1: Und ich meine jetzt auch vom Stil her und so weiter, weil da gibt es ja sehr viele Leute, die einen wollen eher Business, die anderen sehr leger und so weiter. Hast du da bestimmte Vorlieben?
2: Bei mir war es so, dadurch, dass ich sehr stark aktivistisch tätig war die letzten 20 Jahre, dass ich natürlich auch sehr aktivistische Mode entworfen habe, also mit großen Statements, mit sehr großen Prints, zum Teil vorne und hinten, mit den typischen Botschaften, die wir kennen und immer wieder verwenden. Mit der Zeit, also so die. Mit der Zeit habe ich dann das Sortiment ein bisschen erweitert sozusagen, weil ich bekam dann auch immer wieder Nachrichten, Sandy, ich würde gern was von dir kaufen, aber die Prints sind mir zu groß, vielleicht noch ein bisschen dezenter, dann kann ich es auch im Büro tragen oder im Kindergarten, weil ich dort arbeite und so weiter. Und dann habe ich die ersten dezenten Designs probiert und also auch immer mit Statements gestickt und am Anfang kam sie überhaupt nicht an. Da dachte ich mir, okay, meine Community möchte große, auffallende Prints. Aber ja, ich habe es dann nochmal probiert mit neuen Designs und nach ein paar Monaten kam es dann tatsächlich so an und diese Designs sind jetzt genauso beliebt wie die anderen. Und zusätzlich habe ich dann vor circa 1,5 Jahren begonnen, eine Upcycling-Serie zu gestalten. Und zwar habe ich mit Jeansjacken begonnen, also Jeansjacken aus dem Secondhand-Handel. Ich kaufe gebrauchte Jacken ein, sortiere die aus, du die reinigen, du die bearbeiten. Die kommen dann zur Näherin, da sind dann große und kleine Statements drauf, werden vielleicht noch ein paar Ziernähte dazu gemacht, damit es nochmal ein bisschen individueller ist. Und dadurch habe ich angefangen, Einzelstücke zu schaffen. Als Secondhand-Kleidung, also letztendlich dann eine Upcycling-Kollektion. Und die Kollektion liebe ich sehr, weil jedes verkaufte Teil also was Besonderes ist, dadurch, dass jedes Teil ein Einzelstück ist, ja, hänge ich da einfach noch mehr an den Teilen und freue mich halt noch mehr, wenn es verkauft ist. Und dadurch ist auch das Thema Nachhaltigkeit abgedeckt, weil ich habe mich auch intensiv damit befasst, mit dieser ganzen Fast Fashion, Wegwerfmode, dreimal anziehen, weg damit und so weiter. Ich habe mich mit Menschen unterhalten, die in Sortierwerken arbeiten, wie Caritas etc., mit der Leitungen und halt gefragt, wie das so abläuft. Und es wird einfach so wahnsinnig viel Kleidung weggeschmissen und das ist einfach so, so fürchterlich. Und im Moment, also im Sortierwerk, da wo ich meine Sachen kaufe, da ist es jetzt schon so, dass 50% der Kleidung nicht mehr brauchbar ist. Also die 50% dieser Kleidung muss schon in den Müll aussortiert werden, weil es nicht mehr möglich ist, diese in Secondhand-Läden zu verkaufen oder in andere Länder zu verschicken, weil das irgendwie so ein billiger Kunststoff ist, à la Shein und Temu. Und also ein total schreckliches Material. Und das wird jetzt auch immer schlimmer werden, weil diese Global Player mit billiger Ware, wo unter unwürdigsten Bedingungen hergestellt werden, einfach gerade den kompletten Markt überfluten. Und somit aber auch den Secondhand-Markt. Also Secondhand ist im Moment zum Glück gerade sehr populär, aber das wird in den nächsten Jahren zurückgehen, weil es einfach nicht mehr diese Fülle geben wird in dieser Qualität, wie wir es jetzt haben. Und ich habe dann jetzt zusätzlich vor einigen Monaten noch angefangen, aus Taschen, Secondhand-Taschen, Einzelstücke zu kreieren und biete die als drittes Produkt ebenfalls noch an. Also ich habe jetzt gedruckte Teile und zwar ist bei mir alles handbedruckt von einem kleinen Familienunternehmen in Deutschland. Der, wo meine Sachen druckt, der Ralf, der lebt ebenfalls vegan, schon vermutlich seit 20 Jahren, betreibt seine eigene Festivalmode, ebenfalls vegan und aus Biobaumwolle. Und meine gestickten Sachen, die sind regional bestickt, also 15 Minuten von mir entfernt, ebenfalls ein kleines Familienunternehmen, authentisch. Und das ist für mich auch besonders wichtig, dass ich nicht irgendwie bei riesigen Konzernen produzieren lasse, wenn es irgendwie die Möglichkeit gibt, meine Sachen irgendwie so in Kleinbetrieben zu bestellen oder machen zu lassen.
1: Ja, also du hast ja auch, so wie du das jetzt beschrieben hast, eigentlich bist du davon ausgegangen, was ist für dich attraktiv, was spricht dich an, was ist dir wichtig und hast das mal versucht zu vermarkten und dann nach und nach hast du Feedback gekriegt, dass halt auch andere Aspekte, die jetzt für dich persönlich nicht im Vordergrund gestanden haben, für viele andere Leute interessant sind und da hast du dann dein Angebot insofern auch ein bisschen angepasst an das, was du als Feedback gekriegt hast, wenn ich dich richtig verstanden habe.
2: Ja, genau. Also das eben mit den dezenteren Motiven, das war definitiv auch auf Feedbacks bezogen. Aber mir selber gefällt es mittlerweile auch. Also die dezenteren Motive, am Anfang konnte es nicht groß genug sein, weil ich halt jeden Tag in die Welt rausschreien wollte. Ja, also halt die ganzen Botschaften jeden Tag in die Welt rausbrüllen wollte. Und jetzt ist es okay für mich, auch ein bisschen dezentere Botschaften zu tragen. Und die Upcycling-Serie, ja, das ist halt, da geht es halt um Nachhaltigkeit. Seit ich da Einblicke bekommen habe, in diese, also eben in diese Kleiderindustrie, mich damit befasst habe, war für mich klar, ich muss auch was in diese Richtung machen. Ist natürlich ein viel höherer Aufwand für mich, als wie wenn ich jetzt 50 T-Shirts bestelle und drucken lasse, als wie wenn ich jetzt jedes Teil einzeln irgendwie bearbeite und individuell gestalte. Also es ist, der Aufwand ist viel höher geworden, aber ich habe auch große Freude daran, weil ich auch weiß, dass es gut ist und weil wir dadurch getragene Kleidung nochmal neu vermarkten.
1: Ja, ich kenne das ja auch. Ich habe ja auch sehr lange immer bei Secondhand-Läden eingekauft und da ist mir schon in den letzten Jahren aufgefallen, das habe ich inzwischen eigentlich kaum noch gemacht und trage eher Kleidung von anderen Leuten, die bei denen übrig geblieben ist, einfach aus dem einen Grund, weil tatsächlich auch in den Secondhand-Läden die Qualität in den letzten Jahren erheblich nachgelassen haben, hat. Eben, was du auch gesagt hast, wenn die neue Kleidung keine Qualität mehr hat, kann auch die Secondhand-Kleidung keine Qualität mehr haben. Da muss man schon Einzelstücke erwischen, die 30, 40 Jahre alt sind, dass die Stoffe noch stabil sind.
2: Das stimmt. Und es ist halt auch so, ich meine, was ja auch ein totaler Wahnsinn ist, dass so viel getragene Kleidung von uns irgendwie Richtung Afrika transportiert wird. Und man kann diesen Menschen, die ständig in Ländern wohnen, wo es einfach immer, also oder ganz, ganz oft sehr heiß ist, kann man nicht den Markt dort überschwemmen mit irgendeiner billiger synthetischer Kleidung, die in China produziert wurde. Es ist schon ein Witz, dass das überhaupt bei uns verkauft werden darf, weil die Farben sind absolut nicht umweltfreundlich. Das ist ja auch etwas total Wichtiges. Die Sachen werden bei uns zigmal gewaschen, vorausgesetzt, sie werden dann, diese Billigteile werden mehr als dreimal angezogen. Aber das wird gewaschen, das landet ja auch irgendwo alles bei uns. Also abgesehen von der Produktion, was wir anrichten, was wir zulassen, was in China passiert, die ganze Umwelt, die ganzen Flüsse, die ganzen Menschen, die sich mit diesen Chemikalien befassen müssen und dort den schlimmsten Umständen arbeiten müssen. Allein deswegen finde ich, gehört es verboten, dass das überhaupt verkauft werden darf bei uns. Aber diese Qualität ist so schlecht, dass auch wenn sie noch im Secondhand landet, also in dem Sortierwerk, wo ich regelmäßig bin, da wird das wird dann nicht mehr verschifft in andere Länder, weil das einfach nicht mehr anziehbar ist, den ganzen Mist. Und deswegen landet schon jetzt so viel im Müll, weil das einfach so schlechte Qualität ist. Und man kann es bestimmt bei bestimmten Temperaturen gar nicht anziehen, wenn man da drin schwitzt. Die Haut ist unser größtes Organ und dann nimmt man diese Giftstoffe noch mehr auf. Also es ist total irre und da könnte ich mich stundenlang aufregen.
1: Vielleicht wollen wir jetzt Keith auch eine Gelegenheit geben, sich aufzuregen. Keith, wie ist das bei dir, die Situation mit Schuhen? Was ist für dich jetzt wichtig?
0: Ja, wenn mich die Zuhörenden jetzt im Radio sehen könnten, dann würden die feststellen, dass mein Kleidungsstil doch eher pragmatisch ist. Also ich kleide mich eher pragmatisch so mit dem Notwendigsten, was ich halt brauche. Ich habe vor kurzem mal drei T-Shirts von der Sandy bekommen. Dadurch habe ich jetzt mal drei, die schöner aussehen, so schön bestickte T-Shirts. Ansonsten trage ich persönlich eher schlichte Kleidung. Ich trage meine Sachen, egal ob jetzt Oberbekleidung oder Schuhe, trage ich sehr, sehr lang, solange es halt irgendwie geht. Und kaufe dann meistens die gleichen Sachen wieder nach. Manchmal in einer anderen Farbe. So, also obwohl ich in der Modebranche arbeite, bin ich jetzt nicht so ein Typ, der viel Wert auf modische Erscheinung legt. Spiegelt sich auch so ein bisschen in meinem Online-Shop wieder, wo es aber zum Glück seit 2 Jahren eine Person gibt, die da ein bisschen mehr Leben und Farbe reinbringt. Ansonsten ist mir bei dem, was Sandy gerade erzählt hat, eingefallen, dass ich mal eine Doku gesehen habe auf einem der öffentlich-rechtlichen deutschen Sendern. Da ging es um Mode und Fast Fashion, unter anderem um eine von diesen Modeketten, die Textilien eingesammelt hat, um sie wieder zu recyceln. In dieser Doku ging es aber auch um den Weg von Textilien, die recycelt werden. Und da die meisten Textilien eben aus so verschiedenen Stoffen sind, also gar nicht sortenrein getrennt werden können, sind die tatsächlich gar nicht mehr dafür geeignet, da wieder neue Textilien draus zu machen. Vielleicht noch Putzlappen, aber keine Kleidung, die dann nochmal angezogen wird. Und ein ganzer Teil dieser Ware wurde zu Ballen gepresst und nach Bulgarien transportiert. Und dort konnte man diese gepressten Ballen kaufen, um sie dann im Winter in den Öfen zu verheizen. Also die Plastik-Baumwoll-Mix-Kleidung sind da in Öfen gelandet und der ganze Rauch ist dort ungefiltert dann in die Umwelt gekommen. Das war also in dieser Doku der Weg der Kleidung und das war für die Firma, die es eingesammelt hat, anscheinend Recycling, das Verbrennen der Sachen. Noch nicht mal in einer entsprechenden Müllverbrennungsanlage, sondern wirklich in Öfen in Privatwohnungen.
1: Technisch gesehen müsste man ja sagen, ist zumindest ein weiterer Schritt, aber natürlich desaströs in Bezug auf die Bedeutung für die Umwelt. Aber wie ist denn da die Situation bei den Schuhen? Ich meine, da gibt es ja auch diese Standardgeschichten, die es in Dokus oft gezeigt kriegt, also zum Beispiel mit den Flipflops und solche Sachen. Aber wie ist das mengenmäßig? Hast du dafür eine Vorstellung? Also, wie sieht da das Feld aus?
0: Was meinst du mit den Mengen?
1: Also mengenmäßig, wie viele Schuhe können recycelt werden? Und hast du da irgendeinen Einblick sozusagen, wie da die Szene jetzt allgemein ist, jetzt nicht nur in Bezug auf deine Produkte, sondern allgemein in der Branche?
0: Also in der Schuhbranche ist Recycling überhaupt gar kein Thema. Es gibt zwar mittlerweile einige Firmen, die Teile von Schuhen recyceln können. Aber in der Praxis landen die Schuhe üblicherweise, ich behaupte jetzt mal, zu 90% landen halt in der Restmülltonne. Vielleicht noch 5 oder 6 oder 7% im Second-Hand-Bereich. Aber Schuhe in der Regel landen in der Tonne und werden verbrannt. Es gibt ein paar kleine Label, die sich mit dem Thema Kreislaufwirtschaft befasst haben. Da gibt es zum Beispiel ein spanisches Label, das stellt Stoffschuhe her mit Gummisohlen. Und die Oberstoffe, die sind immer schon aus recycelten Stofffasern. Und zwar nehmen die Schnittreste, die anfallen bei der Stoffproduktion, wenn halt eben ausgeschnitten wird für T-Shirts oder für Schuhe oder irgendwelche anderen Sachen. Diese Fasern werden dann zerlegt und zu neuen Stoffen gemacht. Die Stoffe sind dann so ein bisschen gröber als andere Stoffe, lassen sich aber super gut für Schuhe verwenden. Dann kommt da eine Gummisohle drunter, die zu einem großen Teil auch aus recycelten Sohlen ist, die auch wiederum aus solchen Schnitt- oder Formresten stammen. Und der Rest ist dann halt aus Kautschuk. Und die Firma macht das ganz toll. Die verkleben die Schuhe nämlich nicht, sondern die werden nur vernäht. Und wenn die Schuhe nicht mehr getragen werden können, dann lassen sich diese Stoffe einfach wieder voneinander trennen und dann ins Recycling geben, was halt auch diese Firma in Spanien dann halt macht. Das ist aber leider nur ein ganz, ganz kleiner Teil der weltweiten Schuhproduktion. Also Recycling ist leider kein großes Thema bei Schuhen.
1: Ich meine, ich kann mir vorstellen, dass das ja dabei ähnlich ist wie bei den Kunststoffen auch, nicht? Weil die Sende ja auch vorher erwähnt hat, dass das, oder was du, das kann man nicht meinen, dass die Stoffe ja Mixturen sind und nicht mehr reine Stoffe sind. Und deswegen Schwärme Recycling ist ja mit den Kunststoffen ein ähnliches Problem, dass da so viele verschiedene Kunststoffe gibt und selbst wenn man sie recyceln möchte, das nahezu unmöglich ist, weil es eben so eine Materialmixturen sind und sie nicht sortenrein getrennt gesammelt werden können, wird ja wahrscheinlich ähnlich bei Schuhen und Kleidung im Allgemeinen sein. Und dieses Unternehmen würde ja dann, bieten die dann auch diesen Service an, dass sie sagen, sie nehmen die alten Schuhe zurück und machen wieder was draus, weil das wird ja die nächste Stufe des Problems.
0: Genau, diese Firma in Spanien bietet das an, die sammeln halt gebrauchte Schuhe wieder ein, also die Schuhe aus ihrer eigenen Produktion, weil da wissen die ja, aus welchen Stoffen die Sachen bestehen. Die sammeln die wieder ein und dann kommen das Material halt immer wieder in Teilen halt zurück in die neu hergestellten Stoffen, halt wie gesagt aus den Schnittresten oder halt auch eben aus diesem Recycling. Prinzipiell habe ich in meinem Laden oder in meinem Onlinehandel auch eine Rücknahmestelle, aber ich habe noch nie ein paar Schuhe zurückbekommen. Das ist bei den Menschen leider noch gar nicht so im Kopf, das Thema Recycling, also gerade bei Schuhen nicht. Und ja, wie du das gerade schon mal gesagt hast, bei den meisten Schuhen ist es auch echt ein Problem, denn Schuhe bestehen aus sehr vielen Einzelteilen und aus verschiedenen Materialien und die werden häufig halt nicht nur vernäht, die Materialien, sondern die werden halt auch verklebt und diese einzelnen Komponenten bekommt man halt nicht wieder auseinander. Deswegen können maximal einzelne Schuhkomponenten recycelt werden. Es sei denn, der Schuh ist halt extra dafür ausgelegt, recycelt zu werden. Aber wie gesagt, das ist leider in der Schuhbranche kein großes Thema. Und das ist schon gar kein Thema bei den großen bekannten Marken, die weltweit Schuhe verkaufen, die halt auch meistens in asiatischen Ländern herstellen lassen. Das sind so immer wieder mal so kleine Start-ups, die halt so richtig coole Ideen haben und so ein neues System auf den Markt bringen. Die bleiben nur leider meistens klein, weil die meisten Menschen halt doch auf die bekannten Schuhmarken zurückgreifen.
1: Ja, und das andere Thema ist natürlich auch Bequemlichkeit, nicht? Also wenn man sagt, ich kann es wegwerfen und was Neues kaufen, ist natürlich weniger Aufwand, als wenn ich sage, okay, jetzt muss ich mir Sorgen drum machen, okay, wo kann ich meinen alten Schuh hinbringen, ist er dafür geeignet und so weiter. Aber ja, es ist eine Umstellungsfrage, ist gleich wie die Leergutgeschichte bei uns, nicht? Also wenn man das etabliert und eine Infrastruktur dafür baut, dann ist es natürlich möglich, aber die ist im Moment offensichtlich noch nicht vorhanden. Vielleicht gehen wir jetzt noch ein bisschen auf die allgemeine Bezug auf Veganismus, Materialproblematik ein, weil ich kann zum Beispiel daran zurückdenken, in der Vergangenheit zumindest war es oft so, man konnte entweder gute Schuhe haben, die nicht pflanzlich waren, oder pflanzliche Schuhe, die Billigware sind, aber vielleicht teuer verkauft werden. Ist das immer noch die Situation?
0: Also pflanzlich und vegan muss ja nicht unbedingt, also vegan muss ja nicht unbedingt pflanzlich sein. Schuhe, die wirklich aus Pflanzen sind, also sagen wir mal aus Baumwolle, Hanfstoff, Leinenstoff, Naturkautschuk, die gibt es eigentlich relativ wenig. Die meisten Schuhe, die auf dem Markt sind, sind ja aus synthetischen Stoffen. Und gerade wenn es in den Bereich Lederersatz geht, sind die Schuhe ja immer aus synthetischen Stoffen. Also da gibt es halt gar nicht so viel in dem pflanzlichen Bereich. Auch in meinem Shop gibt es so ein paar Marken, die halt Schuhe aus Biobaumwolle und Naturkautschuk und nichts anderem herstellen. Aber das ist halt auch eher so eine Randerscheinung.
1: Und, vielleicht nur kurz zur Frage dazu, mit diesen, wenn du sagst, das ist eine Randerscheinung. Haben die dann auch die physischen Eigenschaften, die man üblicherweise von anderen Schuhen kennt? Oder haben die dann das Problem, dass sie sagen, sie sind nicht so stabil, gehen leichter kaputt und so weiter?
0: Also das ist im Grunde egal, ob es bei veganen Schuhen als auch bei nicht veganen Schuhen gibt es einfach gute Schuhe und schlechte Schuhe, gut gemachte und schlecht gemachte Schuhe. Also, dass die Schuhe vegan sind, hat erstmal nichts damit zu tun, dass sie vielleicht schlechter sein können. Es gibt sehr, sehr gute vegane Schuhe. Es ist halt immer die Frage, wie sind die verarbeitet worden, wer hat die hergestellt und wie viel Mühe haben die sich dabei gegeben und vor allem, wurden halt hochwertige Stoffe verwendet oder nicht. Es gibt ja auch riesige Unterschiede bei Baumwolle. Es gibt ja schon Schuhe in irgendwelchen Discount-Märkten, die sind dann vielleicht wirklich aus Baumwolle, kosten aber irgendwie nur 5 oder 10 Euro. Gerade so Sommerschuhe, das sieht man relativ häufig. Und die können natürlich nicht aus hochwertigen Stoffen sein. Also da gibt es auch egal bei welchem Schuh, es gibt immer gute und schlechte Schuhe.
1: Und würdest du sagen, von der Preisspanne her, ab welchem Preis von so einem normalen Halbschuh oder so würdest du sagen, ist realistisch möglich zumindest, natürlich nicht garantiert durch den Preis, aber wäre es möglich, dass es sozusagen fair produziert ist? Also fair und nachhaltig.
0: Also ich würde bei der fairen Produktion in erster Linie erstmal auf das Herstellungsland halt gucken. Die 90% der weltweiten Schuhproduktion findet ja in asiatischen Ländern statt, der Großteil davon in China. Und da gibt es ja zahllose Dokus im Internet zu finden, die sich mit der Thematik Umwelt- und Arbeitsbedingungen in Ländern wie China und auch in den Ländern außenrum beschäftigen. Und in meinem Online-Shop gibt es halt nur Schuhe, die in der EU hergestellt wurden. Dort gelten halt die europäischen Arbeitsbedingungen, zumindest die Mindestlöhne, die es gibt, soziale Absicherungen, die es gibt. Und ich würde eher aufs Land schauen und im zweiten Schritt natürlich auf die Materialien. Also gerade wenn es jetzt um Lederersatz geht, da gibt es bei den Kunstledern halt sehr, sehr große Unterschiede. Und am hochwertigsten sind halt Schuhe aus Mikrofaserstoff, weil das ein sehr, sehr stabiles Material ist. Also auf der sicheren Seite ist man in der Regel, wenn die Schuhe halt in Europa hergestellt wurden und Mikrofaser verwendet wurde. Beim Stoffschuh muss man dann halt auch nochmal genau schauen, was für eine Stoffqualität das halt ist, wenn es halt um Baumwolle oder Leinen oder so geht. Aber es ist schon sehr sinnvoll zu schauen, dass die Schuhe halt in Europa gefertigt wurden. Da ist schon ein sehr hoher Qualitätsstandard und die Leute, die können halt einfach von der Arbeit leben. In den Ländern wie Spanien oder Portugal, da werden sehr viele Schuhe hergestellt. Da ist eine ganz große Tradition in den Ländern, die Schuherstellung. Und die Menschen können dann einfach von der Arbeit leben, was halt bei asiatischen Ländern nicht unbedingt gewährleistet ist. Gerade wenn man noch mal ein bisschen in die Nachbarländer von China schaut, dort gibt es ja dann noch Länder, wo noch billiger produziert werden kann, wo die Menschen teilweise nur $100 im Monat verdienen, auf dem Werksgelände wohnen, teilweise sind Parzellen nur durch Vorhänge getrennt. Es gibt keine Sozialversicherung, also keine Krankenversicherung, keine Lohnfortzahlung. Es wird teilweise 6 oder 7 Tage die Woche à 10 Stunden gearbeitet. Es gibt keine Klimaanlagen, keine vernünftige Lüftung in den Fabriken. Also das sind ganz schlimme Zustände.
1: Ich meine, du hast jetzt nicht irgendwie einen Preis genannt, weil du meinst, es ist nicht sinnvoll, oder hast du drauf vergessen?
0: Ach so, ja, das habe ich dann am Ende vergessen. Also, weil mein erster Blick wäre halt, in welchem Land wurden die hergestellt, weil es ja auch um Fairness ging dabei. Und der zweite Schritt wäre halt, auf die Materialien zu achten. Und also so ein Kunstlederschuh, so ein Halbschuh, kostet bei mir im Online-Shop so 120 bis 140 Euro. Das sind dann Schuhe, die halt wirklich gute Eigenschaften haben, wo sich das Material mit der längeren Laufzeit super an den Fuß anpasst, weil es richtig dehnfähig ist. Das Material ist atmungsaktiv. Da bekommst du keine Schweißfüße drin. Die halten viele Jahre, die Schuhe. Die können wieder besohlt werden, die Schuhe. Also so ab 120 Euro fängt das bei so einem Halbschuh an. Stiefel kosten dann so ab 150 Euro in etwa. Und es gibt natürlich im Sommer preisgünstigere Schuhe. Sneaker gibt es da teilweise schon für 90 Euro. Oder Sandalen fangen so bei rund 50 Euro an. Viele kosten dann 60, 70, 80 Euro, je nachdem, was für Material die sind, wie hoch die Auflagen sind, wie aufwendig halt die Verarbeitung der Schuhe ist.
1: Du hast ja auch erwähnt, also die Herstellung, und ich kenne es ja zum Beispiel von Computerteilen, da ist ja, oder auch anderen Produkten natürlich, das Herstellungsland ist, wo es am Ende zusammengestellt oder manchmal ja auch nur verpackt wurde. Und wenn du von Herstellung redest, dann meinst du wirklich, wo das, wo wirklich der Hauptteil der Zusammenstellung passiert ist.
0: Ja, das ist richtig. Da

0: Die haben in der Fabrik das so gemacht, die haben alle Einzelteile in China fertigen lassen, haben dann die Endfertigung in Spanien gemacht und dann ist es erlaubt, dort hergestellt in Spanien draufzuschreiben, weil der Hauptteil der Wertschöpfungskette halt in Spanien dann stattgefunden hat. Das machen wir bei unserer Firma hier natürlich nicht. Also ich rede immer davon, dass die Sachen dann halt auch wirklich in dem Land hergestellt wurden, wo, was halt auch draufsteht, wenn Portugal draufsteht, wurden halt die Schuhe in Portugal wirklich handwerklich gefertigt. Und soweit das möglich ist, sind auch die Einzelteile bis hin zu den Schnürsenkeln dann eben auch aus Portugal. Und sehr häufig sogar aus der gleichen Region, weil es da so ein paar Regionen gibt, wo die, wo der Großteil der Schuhfabriken halt ist und dann dementsprechend dort auch die Zulieferfirmen halt direkt in der Nähe sind.
1: Vielleicht machen wir da ein bisschen mit der Sandy weiter. Welches Angebot es da so am Markt gibt in Bezug auf faire, nachhaltige, vegane Kleidung und vielleicht auch, was du meinst, was aus deiner Sicht eigentlich vegan wirklich bedeutet bei Kleidung, weil du eben auch diese anderen Aspekte mit hineinnimmst mit der fairen Produktion, mit dem Recycling und dergleichen.
2: Ich habe dann in den letzten Jahren, also seit ich aktiv bin, seit ich vegane Mode kenne, seit ich vegane Mode selber produzieren lasse, ganz viele Marken kommen und gehen sehen. Und ich finde das total traurig irgendwie, dass so viele wirklich tolle Marken mit tollen Ideen, mit coolen Produkten gehen mussten, weil sie einfach nicht den Umsatz irgendwie nicht mehr schafften. Was ich total schade finde, weil es werden ja nicht irgendwie weniger vegan lebende Menschen oder so. Also tatsächlich ist es so, dass es mittlerweile viele größere Plattformen, die Kleidung anbieten, auch bei den Auswahlmöglichkeiten irgendwie vegan, also anbieten. Es klingt jetzt total bescheuert, ich weiß. Ich selber hasse Shopping. Ich hasse Online-Shopping und ich habe einen Online-Shop. Generell kaufe ich sehr wenig neue Kleidung. Deswegen bin ich da jetzt vielleicht nicht irgendwie die ideale Ansprechperson dazu. Aber ich weiß, wenn ich was brauche und wenn ich was suche oder wenn ich was neu kaufe, dass es da mittlerweile schon ein paar Möglichkeiten gibt. Aber ich finde halt auch, dass wir die eher kleineren Labels unterstützen sollten, als wie irgendwie die Global Player. Natürlich finde ich es super und fortschrittlich, wenn die Global Player auch rein vegane Mode anbieten, ob das jetzt Schuhe sind oder andere Textilien. Aber ich selber bewege mich sehr stark in der veganen Bewegung, in der veganen Community. Und da ist es mir persönlich halt auch wichtig, wenn ich neu einkaufe, dass ich halt in den Shops unterstütze, also dass ich halt diese Shops unterstütze von der Community, wo es eh schon sehr schwer haben, am Markt und gegen diese ganzen Global Player anzukommen. Also es gibt deutlich, das Angebot hat sich deutlich vermehrt, das Interesse ist da. Nur weil etwas irgendwie vegan gekennzeichnet ist, heißt es ja auch nicht automatisch, dass es irgendwie fair produziert wurde oder sonst irgendwie alles eingehalten wurde, was einfach zum Kreislauf dazugehört.
1: Das heißt, du bist, stehst ganz klar auf der Seite, dass du eher die kleineren Pioniere, die wirklich mit Herzblut dran sind, die die Idee vertreten, unterstützen sollten, als wenn jetzt, sagen wir, ein Riesenkonzern einmal einen Produktlaunch macht, wo er dann gleich hunderttausende Stückzahlen hat in allen Läden überall und die zu kaufen. Du bist eher auf der Schiene, dass du sagst, okay, die Kleinen soll man auch fördern und unterstützen. Weil ich kenne das auch von Restaurants zum Beispiel, wenn man vegan lebt, denkt man sich immer wieder, okay, ja, es wäre gut, das bei den Kleinen zu kaufen. Aber wenn es niemand bei den Großen kauft, dann haben wir das Problem, dass die auch keinen Anreiz haben. Also da gibt es immer zwei Richtungen, wie man denken kann, aber du bist eher der Meinung, dass wenn die Leute, die vegan leben und die das wichtig finden, auch bei den Händlern einkaufen, die kleiner sind, dass das sozusagen die Infrastruktur stärkt und fördert, mehr als wenn man die Großen dann in Anspruch nimmt, wenn sie es doch mal wagen, irgendwas in die Richtung zu machen.
2: Ich finde beide Wege in Ordnung, absolut. Aber da ich natürlich selber ein kleines Modelabel habe und es seit der Pandemie halt auch sehr schwer ist, irgendwie am Markt zu überleben, ist es mir persönlich natürlich auch wichtig, irgendwie andere kleinere Labels zu unterstützen. Aber ich bin schon auch der Meinung, dass man also eben diese größeren Player, dass man dort auch einkaufen soll. Damit das Interesse da ist, das vegane Sortiment weiterzuentwickeln, egal ob das jetzt bei Essen oder bei Kleidung ist. Also, dass ich jetzt halt eher weniger

0: ja neue Sachen kaufe und auch gerne Secondhand trage und natürlich meistens auch meine eigenen Sachen aus meinem eigenen Online-Shop. Das ist meine persönliche Entscheidung. Und ja, dadurch, dass ich halt selber das eigene Label habe, kaufe ich auch halt gerne bei befreundeten Labels.
1: Ja, macht natürlich Sinn, vor allem wenn du eben Einblick hast und auch Kontakte hast diesbezüglich. Keith, wie ist das bei dir? Also du bist ja auch ein kleiner Shop und kein Riesenkonzern natürlich. Hast du auch allgemeinen Eindruck, dass es strategisch auch für die Kundinnen sinnvoll ist, eher die kleinen Unternehmen zu stützen? Oder würdest du sagen, okay, die gibt es und so weiter, die machen Pionierarbeit und die sind notwendig, damit die Großen überhaupt mal auf die Spur kommen, dass sie das machen. Aber wenn die Großen eben mal den Ball aufgreifen, dann sollte man das mittragen. Oder glaubst du auch, dass zum Beispiel, was ja zum Beispiel ich von anderen auch schon gehört habe, zum Beispiel die veganen Produkte werden zu 80% angeblich von Leuten gekauft, die nicht vegan leben?
2: Also ich finde es natürlich super, wenn die Menschen sich Gedanken darüber machen, wem sie ihr Geld geben. Und für mich ist es total logisch, dass ich mein Geld lieber einer kleinen veganen Firma gebe, die das aus einer ethischen Überzeugung mache, als vielleicht einem großen Konzern, für den das Thema vegan jetzt halt gerade ein trendiges Geschäft ist. Also ich finde es schon wichtig, immer die kleinen Firmen zu unterstützen, wie du ja auch gesagt hast, die im Grunde ja die Pionierarbeit geleistet haben. Ich will mal ein Beispiel nennen aus der Lebensmittelbranche. Soweit ich weiß, hat nicht ein großer Molkereikonzern veganen Käse erfunden, sondern da haben kleine Firmen über Jahre, vielleicht über ein Jahrzehnt dran gearbeitet, so einen veganen Käse hinzubekommen, der gut schmeckt, der vielleicht auf einer Pizza zerläuft. Und das haben die großen Firmen aufgegriffen, als es dann plötzlich einen Markt dafür gab. Haben das natürlich weiterentwickelt. Es gibt eine größere Auswahl, mehr Sorten als bei der kleinen Firma. Aber man muss ja immer mal überlegen, was ist eigentlich, wenn das für diese große Firma kein Geschäft mehr ist, den veganen Käse zu verkaufen? Dann verkaufen die den nicht mehr. Wir sehen das hier in Deutschland gerade bei dem Eis. So ein Milchersatzeis, sage ich mal, gibt es in kaum noch einem Supermarkt oder Discounter, weil sich das nicht gelohnt hat. Was machen die großen Firmen? Die stellen es halt nicht mehr her. Und was ist dann mit dem veganen Käse? Wenn es das kleine Pionierunternehmen nicht mehr gibt, dann gibt es gar keinen veganen Käse mehr. Also es ist halt total wichtig, die kleinen Firmen zu unterstützen, weil die kommen halt mit den Innovationen. Die schaffen erstmal das Produkt, nur weil sie es aus einer ethischen Überzeugung machen, machen sie es halt. Und da geht es erstmal gar nicht um Geld. Und bei den großen Firmen geht es in der Regel nur um Geld. Genauso das Beispiel, was ich vorhin genannt habe mit dieser kleinen spanischen Firma, die einen Schuh herstellt, der in einem Recyclingprozess ist, wo die Materialien auseinandergenommen werden können. Das macht keine große Firma, das ist viel zu teuer. Das machen eben die kleinen Firmen. Und das finde ich ganz wichtig, dass die unterstützt werden, damit sich unsere Welt halt auch immer weiter verbessert. Und das funktioniert halt erstmal nur mit den kleinen Firmen. Gut, wenn die großen Firmen das später aufgreifen, weil einfach der Markt total groß ist, ist es natürlich gut und immer besser, wenn die Menschen halt vegane Produkte kaufen, als dass sie unvegane Produkte kaufen. Aber dennoch ist es ganz, ganz wichtig, die kleinen Firmen zu unterstützen, weil so entwickeln sich halt auch einfach Produkte weiter.
1: Ja, ich habe ja auch den Eindruck, dass diese Dynamik auch so zustande kommt, dass man sagt, die kleinen Pioniere, die müssen sozusagen die harte Arbeit leisten, Produkte entwickeln, die gut genug sind, dass sie, obwohl sie keine riesen Werbebudgets haben, gekauft werden. Und die großen Konzerne übernehmen halt dann diese Konzepte, die sich als besonders effektiv erwiesen haben und machen halt möglichst mit, wie man sagt, auf Englisch sagt man cuts the corners. Also es geht einfach darum, dass sie Abstriche machen an Qualität und so weiter. Gerade so viel, dass sie es noch so vermarkten können und dann halt den Profit zu maximieren. Und das machen die Kleinen in der Regel halt nicht, weil sie eben wirklich aus der Überzeugung machen diese Dinge. Und für die macht es ja auch einen großen Unterschied, ob sie zwei, drei Kunden mehr haben. Für einen Riesenkonzern macht es nicht den großen Unterschied. Und der Riesenkonzern wird auch nur dieses Produkt weiterführen, wenn wirklich die großen Massen darauf einsteigen, weil der begnügt sich nicht damit, dass er ein kleines Marktsegment bedient. Deswegen würde ich wahrscheinlich euch zustimmen diesbezüglich und sagen, wenn ein großer Konzern das wagt, dann ist es nicht unbedingt notwendig, dass die Überzeugungstäter, wie man so möchte, beim Einkaufen, den großen Konzern stützen, weil der große Konzern braucht ohnehin die Mehrheiten, die das wahrscheinlich nicht aus Überzeugung machen, sondern weil es bequem ist, billig ist oder was auch immer, irgendwelche Gründe. Aber die Überzeugungsleute müssen eigentlich die anderen, die auch Überzeugung leisten, aus Überzeugung handeln, mit unterstützen. Also ich stimme euch insofern zu, habe auch den Eindruck, dass das sozusagen wahrscheinlich effektiver ist auf längere Sicht. Wir haben nicht mehr allzu viel Zeit, deswegen wollte ich euch noch die Frage stellen, zumindest, wo Leute, die sich jetzt für solche Produkte interessieren, ich werde natürlich eure Webseiten auch verlinken, aber der Punkt ist der, wo können sie sich informieren, wo können sie Produktreviews zum Beispiel auch finden und so weiter. Habt ihr da irgendwelche Tipps? Also vielleicht du, Keith, jetzt, weil du gerade am Bord warst.
2: Ja, zum Thema Schuhe gibt es dann ganz guten Tipps. Der hat zwar jetzt primär nichts mit vegan zu tun, aber mit Fairness und Umweltbedingungen. Es gibt eine Aktion, die heißt Change Your Shoes. Kann einfach im Internet mal nachgeschaut werden. Und dort gibt es ganz viel Informationen zu verschiedenen Produktionsländern, zu den Arbeitsbedingungen in den Produktionsländern. Vor allem Informationen darüber, was für eine Katastrophe für Mensch und Umwelt hat Lederschuhe sind. Das ist eine ganz gute Infoseite. Ansonsten ist es immer sinnvoll, auf die Seiten der kleinen veganen Label halt zu gehen, also der kleinen veganen Schuhlabel in dem Fall. Und dort gibt es eigentlich die besten Informationen zum Thema vegane Schuhe.
1: Also jetzt, weil du das auch vorher erwähnt hast, dass eben so diese Funktionskleidung praktisch, wenn ich dich richtig verstanden habe, bei den Schuhen, die Materialien, die hochwertigen sind. Also da würde ich ja sagen, es sind ja auch solche Sachen, die man zum Beispiel in Kletterbedarfgeschäften findet. Das sind ja auch so Gore-Tex und solche Dinge, die dann wirklich hochwertig sind, wo es halt aber dann auch nicht automatisch dadurch dann fair produziert ist. Das ist dann nochmal eine weitere Subgruppe sozusagen. Und da würden wir wahrscheinlich dort fündig werden, wo du bereits gerade beschrieben hast. Ja, also falls du dazu nichts mehr sagen willst, vielleicht magst du auch ein paar Tipps geben. Entschuldigung, Keith, hast du noch was dazu?
2: Achso, ich wusste nicht, dass du noch eine Frage gestellt hast. Hatte ich,
1: ich sage nur, falls du dem widersprechen wolltest, hättest du die Gelegenheit gehabt.
2: Achso, okay. Nein, ich möchte nicht widersprechen.
1: Okay. Na dann, Sandy, vielleicht magst du noch kurz schildern, wo man mehr zu veganer Kleidung finden kann, sich recherchieren kann, herausfinden, vielleicht auch Reviews oder was auch immer.
0: Eine Plattform, wo es auch viele vegane Kleidung gibt, auch so viel Basics, also ohne Statements und so weiter, zum Beispiel auch der Avocado Store. Und da, also darauf bin ich mal aufmerksam geworden, als ich nach Basics geschaut habe. Aber ansonsten kann ich gerade leider nicht wirklich eine Liste anbieten oder so einen guten Tipp geben, wie Kies es getan hat.
1: Also du meinst auch nicht so Communities, wo Leute sich treffen, die darüber plaudern und so weiter. Ich kann mir natürlich vorstellen, dass so Veganer-Forum gibt es eigentlich gar nicht mehr. Ist wahrscheinlich jetzt über diese ganzen Plattformen verteilt. Aber Veganer.at und dort deren Kanäle, glaube ich, wird man sicher auch Leute finden, die ähnliche Dinge suchen. Und das ist sicher ein Tipp, aber der ist wahrscheinlich auch nicht neu für unsere Zuhörerinnen.
2: Also falls Menschen Interesse an mehr Informationen haben zu dem Thema vegane Schuhe, fair hergestellte Schuhe, umweltfreundliche Schuhe, können die mich auch einfach anschreiben. Ich habe ein Facebook-Profil, einfach unter Kies Gellpferd schauen und einfach anschreiben. Ich beantworte da gerne Fragen.
1: Super, na vielen Dank auch euch beiden, dass ihr euch die Zeit genommen habt. Ja, ich werde dann die Links, die wir hier genannt haben, auch noch dazu schreiben zum Text, sodass es dann bequem auffindbar ist. Vielen Dank euch beiden.
0: Dankeschön.
2: Danke.
1: Ich möchte bei dieser Gelegenheit noch eine Großkundgebung in Wien ankündigen. Am Samstag, dem 29. August, findet von 10 bis etwa 12 Uhr die diesjährige Großdemo gegen Tiertransporte statt. Es sind alle eingeladen, die ein Zeichen gegen Tiertransporte setzen wollen. Sammlungspunkt ist der Christian-Broder-Platz 1060 Wien. Das ist gleich beim Westbahnhofende der inneren Mariahilfer Straße. Es handelt sich um einen Demozug. Das bedeutet, wir gehen über der Mariahilfer Straße bis zum Platz der Menschenrechte, wo dann die Abschlusskundgebung stattfinden wird. Also bitte einplanen, zu Fuß zu gehen. Bringt gerne zum Thema passende, selbstgemachte Materialien wie Schilder oder Banner mit. Verantwortlich für die heutige Sendung, Franz Grazer. 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

0: Hallo und herzlich willkommen der Sendung Monikas musikalische Reise auf Orange 94.0, sagt Monika Heller. Heute geht es um das Reisen. Wirklich, das Thema Reise ist das Thema, das Motto der heutigen Sendung ist Reiseweisen. Es gibt also unterschiedliche Arten zu reisen, schon einmal die Transportmittel, dann auch die Länge des Aufenthalts, natürlich die Destination, das Reiseziel. Also das sind alles sehr, sehr alles individuell verschieden. Und dann auch so, welche Sprachen werden in den Ländern gesprochen, die wir gerne bereisen. Wollen wir überhaupt verreisen? All das, solche Fragen werden heute gestellt. Welche davon beantwortet werden, das ist wirklich noch die Frage. Es geht gleich einmal los mit dem Transportmittel, also mit der Entscheidung, wie zum Beispiel, wie kommen wir nach Triest, zum Beispiel von Wien nach Triest. Oder stell dir vor, oder stellt euch vor, ihr wollt nach Triest verreisen, eine größere Gruppe, und alle haben, es haben doch, also gibt da unterschiedliche Auffassungen und Wünsche. Die einen sagen, ich bin gerne mit dem Auto, die nächsten sind sehr sportlich, würden am liebsten mit dem Rad hinradeln, wozu aber die Zeit wahrscheinlich fehlt. Und dann, was gibt es denn noch, den Bus und den Zug und Flugzeug kann ich mir schwer vorstellen zwischen Wien und Triest. In jedem Fall, ja, vielleicht Motorrad. In jedem Fall ist so Diskussion. Und dann, wie es halt so im Leben ist, wird hoffentlich ein guter Kompromiss gefunden. Also diejenigen, die gerne mit dem Zug fahren würden, mit dem Nachtzug zum Beispiel, sind dann froh, wenn mit dem Nachtbus gefahren wird, mit dem Nachtbus nach Triest. Und das wäre ein guter Kompromiss, kein fauler Kompromiss, auch wenn die Formation, die das Lied Nachtbus nach Triest singt, sich die faulen Kompromisse nennt.
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Das waren jetzt die faulen Kompromisse, oder das war die Formation, die faulen Kompromisse aus Österreich mit dem Nachtbus nach Triest. Naja, also das mit dem zu Fuß wohin gehen, das ist halt so eine Sache. Ich meine, manche schaffen das ja. Auf jeden Fall ist es sich zu Fuß bewegen eine sehr gute Möglichkeit, auch die Landschaft besser wahrzunehmen, überhaupt das Rundherum besser wahrzunehmen. Ist halt auch alles eine Frage des entsprechenden und passenden Schuhwerks. Stiefel, Wanderstiefel wäre noch besser.

Vielleicht, vielleicht erkennen einige schon. Walking, this rules are made for walking. Ja, das wird es werden mit den Tall Tones.

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1: Die Tall Tones mit einer wirklich sehr originellen Version der These Boots Are Made for Walking. Also diese Version habe ich mal vor vielen, vielen, vielen Jahren während eines Konzerts oder eines Tanzkonzertes oder Tanzveranstaltung eigentlich in der Wiener Sargfabrik gehört. Und das war so speziell. Und dann habe ich dann gleich die Tall Tones, wir waren das kontaktiert und haben sie mir ihre CD geschickt, weil sie ja nett sind. Die Herren Sitterklammer und Kfrerer Disboots. Stellst du zwar Disboots, aber gut, ich bin immer so genau, ich komme nicht immer so gut Englisch. Disboots und Disboots are made for walking. Was haben wir da noch alles auf dem Album? Tall Tones von den Tall Tones. Money, Coverversion Roger Waters oder Chocolate Jesus, Tom Waits und Überall blühen Rosen, Gilbert Bécaud. L'important c'est la rose. Na, mit einem französischsprachigen Stück geht es ja weiter. Und zwar, ja, es geht weiter mit Sase la Lune. Also für eine Reise auf den Mond. Also das wird wahrscheinlich zu Fuß wirklich nicht möglich sein. Wobei, wer weiß, wie wir uns noch alle weiterentwickeln. Derzeit ist es eher unwahrscheinlich und vielleicht auch gar nicht mal so wahrscheinlich, dass sie es auf den Mond schafft, dass sie hinkommt. Sie wünscht sich halt, mal den Mond zu besuchen. Es kann natürlich sein, dass Sars so erfolgreich, weiterhin so erfolgreich ist und dann so reich wird, dass sie sich das leisten kann, den Mondflug. Ja, das sind so Money, Roger Waters. Ja, Money. Ums Money geht es gar nicht. Es geht um das Reisen und den Wunsch zu verreisen und auch nur den Grund, warum Sars den Mond besuchen möchte. Sie möchte ihm nämlich Geschenke mitbringen. Sie möchte ihm Blumen mitbringen. Blumen, die sie dann so auf seine Dünen legt. Und sie möchte ihm sagen, dass sie ihn liebt. Und das möchte sie ihm aus allernächster Nähe sagen. Und da meint sie eben, ich werde eines Tages auf den Mond gehen. Im Französischen ist es ja das

wenn die Richtung angegeben werden soll. Also auf den Mond möchte sie und sie, was ist denn das alles? Püsele Sekala Lusche, sie möchte ihm auch gerne auch, glaube ich, ihr seine Geheimnisse entlocken, aber eben auch ein Geschenk bringen. Und eines Tages wird sie eben wirklich dorthin kommen, das ist ganz, ganz sicher. Und sie hat sich auch dafür schon eine Leiter vorbereitet oder vorgesorgt. J'ai déjà prévu l'escalier. Eine Leiter allerdings mit Flügeln, damit das Raufklettern leichter geht, inmitten der Milchstraße.

0: la Voie Lactée.
1: Sase mit ihrem Traum vom Besuch des Mondes. Ja. Wir kommen jetzt zu einem, nochmal eine kleine Zeitreise. Eine Zeitreise in das 19. Jahrhundert zu dem Schriftsteller und auch, er war auch ein Blumenhandlungsbesitzer und Journalist, Alphonse Karr, der meines Wissens von 1809 bis 1890 lebte. Ja, er wurde in Paris geboren, 1808 wurde er geboren in Paris und 1890 verstarb er in Saint-Raphaël. Und da habe ich in einem sehr netten Buch mit Kurzgeschichten im Buch Ferien zu Hause, entspannende Geschichten, Diogenes Verlag, einen Auszug aus seinem Briefroman gefunden, seinem Briefroman Reise um meinen Garten. Um den Garten geht es jetzt nicht gleich, aber es geht darum, dass es geht um eine Reise, also ich sage, Lian, es ist ein Briefroman. Und zwar schreibt er an einen Freund viele Briefe an einen Freund, der auf Reisen gegangen ist. Es beginnt damit, dass er schreibt, im Brief Nummer 1, erinnern Sie sich an den Tag, mein Freund, an dem Sie zu dieser langen und schönen Reise aufbrachen, deren Vorbereitungen Sie schon seit so langer Zeit beschäftigten. Ich kam am Morgen vorbei, um wie gewöhnlich ein paar Augenblicke mit Ihnen zu verbringen. Ich wusste nicht, dass dies der Tag Ihrer Abreise war, und ich war überrascht vor der ungewohnten Atmosphäre Ihres Hauses. Also waren dann alle sehr beschäftigt und die Dienstboten liefen da rauf und runter, die Treppen rauf und runter, und da steht dann eine wunderschöne, elegante Reisekutsche. Und ja, und dann geht's weiter in den Brief. Also lese ich weiter aus dem Brief vor. Sie sagten mir Lebewohl und drückten mir die Hand, dann stiegen sie in den Wagen. Na gut, soweit so gut. Es ist halt so, dass der Verfasser dieser Briefe unglücklich zurückbleibt. Denn unglücklich, verblüfft, traurig, verstimmt, ohne genau zu wissen, warum. Und dann erkennt er, er ist unglücklich, weil eben der andere einfach so mir nichts, dir nichts fortfahren kann. Und er erkennt dann aber auch oder gibt zu, dass nach und nach in seinem Herzen beinahe hasserfüllte Gefühle gegen den abgereisten Freund aufsteigen. Und dann wieder weiter im Brieftext, aber glücklicherweise erstickte ich sie ganz schnell wieder, als ich entdeckte, dass es nichts anderes als Neid war. Und er kann sich selber diese Neidgefühle nicht sehr gut verzeihen, aber wir gehen ein bisschen weiter. Er zu einer Stelle, wo er nicht Neidgefühle beschreibt, sondern Glücksgefühle. Nämlich, er geht dann nach Hause und er hat ihm einen Garten und da lehnt er sich auf dem Sims eines tiefen Fensters, das in seinen Garten geht, auf und schaut so vor sich hin, so mechanisch vor sich hin, wie man so vor sich hinschaut. Und gerade da geht die Sonne unter. Und in dem Buch können wir dann so wunderbare Beschreibungen lesen, also das Farbenspiel eines Sonnenuntergangs. Ganz oben am Himmel, auf der Seite des Sonnenuntergangs, drei Wolkenbänder. Das höchste mit grauen und rosafarbenen Flocken. Das zweite Farbstreifen von einem schwärzlichen, leicht safrangelb schillernden Blau. Das dritte graue Wolken, über denen ein hellgelber Dunst schwebte. Ja, und dann geht es weiter, also mit ganz, ganz vielen Farben, auch mit einem flüssigen Blau, dann wieder eine graue Wolke mit einem blassen Feuersaum und wieder schwächeres Blau, also wirklich so Schicht für Schicht von oben nach unten bis zu dem Punkt, wo die Sonne zu sehen ist, nur als Punkt als blutroter Punkt. Und dann beschreibt auch noch die Farben nach dem Sonnenuntergang, denn da haben sich die Farben verändert. Also das, was gelb war, wird nun rot, das nimmt Rotfärbungen an. Das blasse Blau verwandelt sich in ein volleres, dunkleres Azurblau. Und sogar akustisch hat sich was geändert. Die Insekten summen nicht mehr, die Vögel sind still. Der Wind, es ist doch windstill. Und da überlegt sich halt dann der Schreiber des Briefes und erzählt es dann auch seinem Freund, dass er eigentlich wahrscheinlich sein Freund kein prächtigeres Schauspiel gesehen hat oder sehen kann als das, was sich vor den Augen des Briefschreibers ausbreitete. Und so viel Wolkenbeschreibung und so viel Farben, Wolkenbeschreibung. Wie wäre es mit einem sehr, sehr ruhigen Musikstück von Jan Gabarek, The Unknown Cloud? Also Wolke auf jeden Fall.

Musik aus Norwegen, Jan Gaberek, The Cloud of Unknown, der genaue Titel. Noch kurz zurück zu dem Alphonse Karr und seiner Reise um den Garten. Also er genießt eben den Sonnenuntergang mit Blick auf sein, also in seinem Garten oder halt Haus mit Blick auf seinen Garten. Und dann wird auch sehr viel über Blumen, es wird ganz, ganz viel erzählt und sehr philosophisch ist das ganze Buch. Und noch kurz vielleicht, er ruft dann in Briefform, im Brief seinem Freund auch noch zu, also machen Sie ruhig eine Reise um die Welt, ich mache eine Reise um meinen Garten. Und im Original, also Französisch, sagt er eben, Faites le tour du monde, moi je vais faire le tour de mon jardin. Diese Reise in seinem Garten, das könnte schon noch in einigen musikalischen Reisen erwähnt und beschrieben werden. Jetzt kommen wir zu dem Chanson von Jean Balibar, die Weltreise, le tour du monde, denn so wie Saas eine Reise zum Mond machen möchte, möchte sie eine Reise um die Welt durchführen.

Die Schauspielerin und Sängerin Jeanne Balibar in der musikalischen Reise avec le tour, mit Le Tour du Monde, die Weltreise. Ja, uns Reisen geht es heute um die Reiseweisen. Und es ist ja so toll, mit der Musik oder im Rahmen einer Radiosendung können wir überall hinreisen. Also Zeitreisen können gemacht werden und Reisen zum Beispiel in den Senegal, respektive nach Frankreich. In den Senegal, damit ist gemeint, wir reisen jetzt zu Musik, oder es klingt gleich Musik, der Formation Touré Kunda. Das ist die Touré Family. Einer der Brüder, habe ich gerade gelesen, ist schon verstorben, 2023. Es sind vier Brüder. Ich habe da ein Album rausgeholt aus meinem Fundus, das ich schon länger habe, und die Touré Kunda, also die Touré-Familie, habe ich mal in Châteauroux kennengelernt, bei dem Festival Châteauroux, ein Festival so in Mittelfrankreich, bei dem es so 10 Tage oder 2 Wochen lang alle möglichen Workshops gibt. Also Trommeln, Tanzen, Musical, Yoga, und dann immer am Abend gab es immer Konzerte, und mit einer Freundin oder mit mehreren Freunden ging ich dahin. Und eine der Freundinnen hat heute Geburtstag. Ich glaube nicht, dass Laurence in Frankreich jetzt Radio hören wird, aber vielleicht merkt sie die Wellen, die Radiowellen und die Geburtstagsgrüße, Freundschaftswellen, die nach Frankreich hinüberwehen oder sich eben da ringeln. Touré Kunda, les frères Griot, also sind auch Griot-Brüder. Und das Album nennt sich eben Les Frères Griot, und ausgesucht wurde das Stück Mango, auch so ein bisschen einem, manchmal verreisen wir ja auch wegen des Essens, um des guten Essens willen oder um gewisse Früchte dort zu konsumieren, wo sie auch wirklich wachsen.

Torrecunda, die Formation Torrecunda in der musikalischen Reise auf Orange 94.0, dem Freien Radio in Wien. 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Am 4. September wird gefeiert am Gaußplatz, wieder mal mit Flohmarkt und Musik und guter Laune und hoffentlich auch mit euch. Und jetzt geht es weiter mit, naja, mit dem Gedanken, was wir beim Reisen alles so brauchen, je nachdem, wie weit die Reise geht und in welche klimatischen Regionen sie uns führt. Manche Menschen brauchen halt viel, also ich brauche immer viel. Es ist immer ganz, ganz schwierig, mich zu entscheiden, was kommt in den Koffer rein, also in den Koffer oder den Koffer mit oder ohne Rollen oder in die Reisetasche. Und manche reisen auch mit zwei Koffern, haben also einen Koffer in jeder Hand. Zumindest ist es der Titel "Einen Koffer in jeder Hand", der Titel eines Liedes von Reinhard May. Es kann ja sein, dass er sich da auf das Reisen als Musiker bezieht, immer wieder von einem Ort zum nächsten, von einem Konzert zum nächsten, was ja die Fans von Reinhard May immer sehr freut.

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Und gleich ob bitter oder süß die Erinnerungen verwehen, im Staub am Straßenrand. 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

Reinhard May in der musikalischen Reise und einen kleinen Reisebericht gibt es noch. Oder nochmal, nämlich das Büchlein zur Hand, Ferien zu Hause, entspannende Geschichten, im Diogenes Verlag erschienen. Und da findet sich auch eine amüsante Geschichte von Erich Kästner. Sie nennt sich Fahrten ins Blaue. Und da geht es darum, zuerst einmal philosophiert er, ob Erfahrungen wirklich dazu da sind, dass man sie macht und ob man wirklich aus Erfahrungen klug wird. In jedem Fall wird eine Erfahrung gemacht und wahrscheinlich wird die Dame, die diese Erfahrung macht, nie mehr das tun, was sie getan hat. Jedenfalls, also wie so, auch eine gute Einleitung. Wo ist denn das? Man kennt Ausnahmen, ja, in dem Leben. Nein, also das Philosophische lasse ich jetzt mal weg und komme gleich zu dem, was denn da so passiert. Also es geht da um eine Dame und einen Herrn. Also die beiden haben ein Restaurant oder ein Gasthaus haben sie. Ein Gasthaus und das ist ein Gartenrestaurant. Da ist eben sie die Wirtin und sie meint dann einmal, das ganze Jahr komme ich nicht aus dem Haus, man gönnt sich ja nichts. Und sie will auch einmal raus und deswegen macht sie bei einer Fahrt ins Blaue mit. Und erfahren wir von Erich Kästner, in Dresden existierte früher einmal eine halbamtliche Einrichtung, die sich Fahrten ins Blaue nannte. Und besonders bei den kleinbürgerlichen Hausfrauen sehr beliebt war. Man fand sich mittwochs und samstags nach dem Mittagessen am Stübelplatz ein, wo mehrere leere Omnibusse warteten, zahlte ein paar Mark und erwarb sich damit das Anrecht, an einem Ausflug teilzunehmen, dessen Ziel unbekannt war. Und dann eben kommen die dann dort an und da wurde Kaffee und Kuchen angeboten und abends trafen die Frauen von dem kleinen vorgespielten Abenteuer aufs Angenehmste unterhalten und ermüdet, wieder bei ihren aufs Abendbrot und den Reisebericht wartenden Familien ein. Ja, und an solchen Fahrt ins Blaue nimmt eben die abenteuerlustige und etwas arbeitsmüde Wirtin des Gartenrestaurants teil. Und diese Fahrt ins Abenteuer begann pünktlich und nahm für alle den normal überraschenden Verlauf. Nur nicht für diese Dame, sie heißt Frau Grosche, bezeichnenderweise, nur nicht für Frau Grosche. Ihre Überraschung war anderer Natur.

Haben Sie schon erraten? Ja, genau so kam es. Das sorgfältig verschwiegene Reiseziel war genau an diesem Tag der ländliche Gasthof, dessen Wirtin Frau Grosche war. Und als sie dann ankommen, ruft doch ihr Mann ihr entgegen: Gut, dass du kommst, wir haben so viele Gäste, bitte, bitte hilf mir doch gleich. Ach ja, auch so kann's gehen im Leben. Auch so kann's gehen im Leben. Und wohin reisen wir jetzt? Jetzt reisen wir zu einer Hütte in Kanada. Was ganz anderes, so ein Kontrastprogramm.

Das war jetzt die Stimme von Lynn Renault. Lynn Renault, eine französische Schauspielerin und Sängerin, die vor einiger Zeit, ich glaube voriges Jahr, so in etwa und ungefähr im Alter von 90 Jahren, ihre Schätze sozusagen einem Archiv in Frankreich vermachte. Muss ich genau auch schon Archive, noch nationale jedenfalls. Da hat sie also ihre Lieder, ihre Partituren, ihre Bühnenkostüme und alle möglichen Aufzeichnungen hat sie alle hergeschenkt. Lynn Renault. Ja, und ja, die ist auch viel gereist. Wir waren jetzt gerade in Kanada, in der kleinen Hütte, in dem kleinen Häuschen in Kanada. Und was machen wir jetzt? Naja, ist noch eine Überlegung oder so. Das Thema wird kurz angeschnitten nochmal angeschnitten. Warum verreisen wir? Was erhoffen wir uns vom Reisen, vom Urlaub? Und natürlich, ja, also kulturelle Erlebnisse, die Besichtigung von Kirchen, Fresken, Museen und das Kennenlernen anderer Sittengebräuche und das Kennenlernen von Sprachen und die Anwendung von Sprachkenntnissen und überhaupt. Und manche. Und warum? Also ich meine, es gibt auch andere Gründe zu verreisen und da können wir auch wieder sagen, alle guten Dinge sind drei, Sea, Sex and Sun. Also für diese Wünsche hat jedenfalls Serge Gainsbourg vollstes Verständnis.

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2: 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Hallo und herzlich willkommen zu den Stimmlagen, dem gemeinsamen Infomagazin der Freien Radios in Österreich. Diesmal gestaltet von der Frosin-Redaktion von Radio Froh aus Linz. Mein Name ist Eileen Yilmaz. In dieser Sendung erfahren Sie über geplante Kürzungen beim AMS Oberösterreich, Infos zur Salzkammer Pride und wie man mit Tauben in der Stadt besser zusammenleben könnte. In den Arbeitsmarktprojekten, die vom AMS Oberösterreich gefördert werden, stehen starke Kürzungen bevor. Auf die Probleme, die dadurch entstehen, macht die Sozialplattform Oberösterreich in einem offenen Brief aufmerksam. Katharina Wachsenegger hat sich mit Stefan Turner, Geschäftsführer der Sozialplattform, und Ulrike Würzburger, Geschäftsführerin des Vereins B7 Arbeit und Leben, über die Kürzungen und ihre Auswirkungen unterhalten.
3: Das Budget für die vom AMS Oberösterreich geförderten Arbeitsmarktprojekte wird für die kommenden Jahre stark gekürzt. Bei vielen der Projekte handelt es sich dabei um Kürzungen von 25-30% des Fördervolumens. Das kritisiert die Sozialplattform Oberösterreich, ein Netzwerk von 46 sozialen Organisationen in Oberösterreich, in einem offenen Brief. Adressiert ist dieser an die Mitglieder der Bundes- und Landesregierung, VertreterInnen der Sozialpartner, des Städte- und Gemeindebundes sowie an die Verantwortlichen im AMS. Stefan Turner, Geschäftsführer der Sozialplattform, erklärt, was konkret den Anlass für die Kritik bildet.
4: Von der Einordnung ist es so, dass es um Kürzungen geht, die das AMS Oberösterreich und das Jahr 2026 betreffen. Zum Teil wirken diese Kürzungen auch in 2027 hinein, aber wir sprechen jetzt nicht sozusagen vom Bundesbudget, das aktuell noch zu beschließen ist, sondern vom Budget der AMS Landesgeschäftsstelle Oberösterreich für das Jahr 2026. Die Auswirkungen sind groß, nachdem es im Jahr 2026 schon für viele Anbieter von arbeitsmarktpolitischen Maßnahmen nur Halbjahresverträge gegeben hat, sind jetzt ganz kurzfristig seit Ende Mai weitere Kürzungsabsichten oder Anordnungen vom AMS an die Träger gekommen. Und was uns bis jetzt eingemeldet worden ist, reden wir von einer Höhe von über 13,5 Millionen Euro bis ins Jahr 2027 hinein.
3: Die Auswirkungen der Kürzungen spürt auch der Verein B7 Arbeit und Leben, der Teil der Sozialplattform Oberösterreich ist. B7-Geschäftsführerin Ulrike Würzburger kritisiert die Kürzungen ebenfalls.
5: Das, was mich halt besonders trifft, das ist im Kontext vom AMS jetzt mit diesen ganzen Kürzungen, dass wir in zwei Bereichen massiv betroffen sind. Bei dem Aktuellen, was jetzt gerade so ganz markant gewesen ist und darum ist er da über die Sozialplattform informiert worden, ist eine massive Reduzierung im Frauenberufszentrum. Das ist ein Angebot für Frauen, betrifft ganz Oberösterreich, wo wir eben eingereicht haben und wir von B7 haben jetzt einen neuen Standard dazu bekommen. Wir haben alles gut vorbereitet und einen neuen Standard bekommen heißt, du musst Mitarbeiterinnen suchen, die Immobilie organisieren, die den Einzug planen und organisieren. Und im Grunde ist das Team, das da jetzt gestartet hätte, war komplett. Wir haben Vorstellungsgespräche geführt, die Frauen haben gekündigt. Und quasi 3 Wochen vor Start haben wir dann die Info gekriegt, wir müssen 30% reduzieren. Und somit war ganz schnell klar, dass so wie wir starten wollten mit dem Team, das wir eben lukriert haben, dass das gar nicht möglich ist. Und von 4 Personen, die wir da jetzt einstellen wollten, haben wir nur mehr eine einstellen können für diesen Start im Juli. Was geheißen hat, dass ich 3 anderen abgesagt habe, die aber bereits gekündigt haben. Und das ist ja auch immer so, wenn jemand kündigt, dann hat er nachher keinen Anspruch auf Arbeitslosengeld. Und das war dann alles sehr schwierig, weil die sind im AMS-Kontext tätig und werden gerade so durch diese Mühlen da durchgemahlen. kündigen, neuer Job wird aber nichts, den anderen kriegen sie nicht mehr. Also wir haben da eigentlich Tragödien produziert, die überhaupt nicht notwendig gewesen wären, wenn man gut plant. Und das ist das, was ich echt kritisiere, weil man das persönlich so weh tut. Wir haben nie die großen Zahlen bei B7, immer nur die kleinen, aber trotzdem jeder Einzelne ist halt mir dann so ein Anliegen, dass wir da gute Möglichkeiten und Rahmenbedingungen schaffen, die in dem Fall nicht möglich waren. Das kritisiere ich, dass da sehr kurzfristig es zu einer Entscheidung gekommen ist, die ja, viele Tragödien produziert. Das andere, da haben wir große Vorlaufzeit gehabt mit dieser Einsparung. Da kritisiere ich die Veränderung auf inhaltlicher Ebene. Wir haben, mit dem ist ein Bereich in B7 lang sehr erfolgreich gewesen. Wir haben ein Beratungsangebot für arbeitssuchende Personen, wo wir die Personen bis zu 12 Wochen und auch darüber hinaus begleiten können. Das heißt, wir haben da die Möglichkeit gehabt, wirklich an den Herausforderungen und Problemen zu arbeiten, die die Menschen, die Arbeitssuchenden gehabt haben. Und dieses Angebot ist reduziert von 8 bis 12 Beratungen auf 3 Beratungen, wo der Inhalt und dieses, warum Beratung gelingt, nicht mehr möglich sein wird. Und das schmerzt mich auf dieser inhaltlichen Ebene, weil wir die Leute nicht mehr so begleiten können, wie gewünscht. Was aber dazu stehen möchte, ist, dass ich schon weiß, dass das AMS ein sehr guter Auftraggeber ist und sie irre bemüht sind, dass sie die Strukturen, die es gibt, erhalten werden und erhalten bleiben. Und da machen sie einfach alles dafür, dass wir es erhalten können. Es ist halt nur eine massive Veränderung auf der inhaltlichen Ebene.
3: Sie wünscht sich, dass der Sozialbereich bei der Verteilung der Fördermittel stärker berücksichtigt wird.
5: Die Herausforderung wird sein, die Budgetmittel, die zur Verfügung stehen, im Gesamten gut zu verteilen. Und da halte ich es einfach für total wichtig, dass man diesen sozialen Bereich sieht und erkennt. Weil wenn wir jetzt auf regionaler Landesebene sind, geht es ja um Oberösterreich, wenn man denkt, wir wollen ja alle, dass wir in einem guten Umfeld sind. Und ich glaube, mit diesen Einsparungen forcieren wir ganz viel. Und forcieren, weil eben vielleicht, weil Sie fragen, welche Konsequenzen das haben wird. Ich glaube, ehrlich gesagt, dass das Thema Obdachlosigkeit, Wohnungslosigkeit große Themen werden, noch größer als sie sind. Und dass wir sehen werden, wenn wir einfach rausgehen, was da gerade los ist. Also ich glaube, es wird in Linz sicher spürbarer werden als in den Regionen. Weil halt, wenn Armut stärker wird, Menschen dann auch gerne in den Großraum ziehen, also in den städtischen Raum ziehen. Und ich glaube, wir werden das dann einfach sehen, was es für Konsequenzen haben wird. Ich finde auch jetzt schon, wenn ich so am Bahnhof bin, dass sich diese Situation echt unangenehm verändert hat oder einfach direkt auf der Landstraße, was man da gerade sieht. In den Regionen bin ich nicht so oft, aber da habe ich das Gefühl, da wird die Armut stärker sichtbar. Ich weiß nicht, ob wir das alles so gern wollen. Und ich glaube, alles, was wir halt machen können, damit man gut die Leute begleitet, weil für das bin ich und ich sicher, was durch gute Begleitung möglich ist, macht dann Sinn. Und ich denke mir, da sind die Politiker so richtig gefordert, auf eine gute Verteilung zu schauen.
3: In ihrem offenen Brief stellt die Sozialplattform konkrete Forderungen an die Politik, wie Stefan Turner erklärt.
4: Wir haben im Wesentlichen 3 Forderungen jetzt gestellt, die außerhalb der budgetären Mittel sozusagen Angelegenheiten betreffen. Und zwar wollen wir Transparenz erreichen über eine Übersicht über diese Kürzungen und Transparenz auch über das Bewusstsein, was diese Kürzungen denn auch bewirken. Zweitens wollen wir wissen, steht eine Strategie dahinter? Nach welchen Kriterien wird die Förderlandschaft und werden die Angebote in den nächsten Jahren ausgerichtet, sodass auch die sozialen Unternehmen sozusagen planen können? Und der dritte Punkt betrifft die Zusammenarbeit jetzt sozusagen des Arbeitsmarktservice und mit den Auftragnehmerinnen, die gerade in der Krise einfach wichtig ist und neu aufgestellt werden muss.
3: Der offene Brief der Sozialplattform hat bereits erste Reaktionen ausgelöst.
4: Also wir haben im offenen Brief schon Gespräche auf verschiedenen Ebenen erreicht und sind mit dem AMS Oberösterreich in gut im Kontakt und zuversichtlich, dass unsere Wünsche dort auch berücksichtigt werden und dass die Träger dort besser einbezogen werden. Darüber hinaus sind wir natürlich bemüht, dass wir politische Kontakte pflegen und auch dort unsere Anliegen deponieren.
3: Ulrike Würzburger erhofft sich, dass durch den offenen Brief mehr Aufmerksamkeit auf die Arbeit zur Unterstützung arbeitssuchender Personen gelenkt wird.
5: Für mich ist einmal wichtig, dass es transparent wird, in was für ein System wir da alle aktiv sind und arbeiten und wirksam sind. Ich merke, wir sind rein vom Thema her völlig uninteressant, weil wir haben ja Presseaussendungen gemacht und keiner reagiert und dazu fragen, hey, woran liegt es denn, dass wir so wurscht sind? Und ich weiß, dass man, wenn man mit Arbeitslosen oder Sozialhilfeempfängern arbeitet, dass das einfach diese Randgruppe ist, die medial nicht gut zu verkaufen ist mit schönen und guten Geschichten. Ja. Aber jetzt haben wir zumindest Gehör bekommen. Und viele Menschen, die vielleicht nicht das so im Detail gewusst haben, haben halt jetzt die Möglichkeit gehabt, sie zu informieren. Und ich glaube, dass das ganz gut und wichtig ist.
2: Weitere Informationen zur Sozialplattform Oberösterreich und Ihrem offenen Brief finden Sie auf www.sozialplattform.at und weitere Informationen zum Verein B7 Arbeit und Leben auf www.arbeit-b7.at. 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Die Salzkammer Pride findet heuer am 29. August bereits zum dritten Mal in Bad Ischl statt. Melanie Schiller hat sich erkundigt, wie es zu der Idee der Pride gekommen ist. Außerdem erzählen Christina Jaric und Verena Heidel mehr über die Bedeutung einer Regenbogenparade am Land und wie wichtig diese für queere Sichtbarkeit ist.
1: Wie seid ihr auf die Idee gekommen, eine Salzkammer Pride zu machen?
6: Also die Anfänge liegen im Projekt Salzkammer Queer. Das ist ein queeres Community-Building-Projekt, das wir während der Kulturhauptstadt Europas Bad Ischl-Salzkammergut gemacht haben. Und da waren eben das Frauenforum und der Verein Insel Frauen- und Mädchenzentrum als Trägervereine drinnen. Und ich war damals für das Programm für die Kulturhauptstadt verantwortlich, eben für die Gender.

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1: Hörer, bei Was geht ab in Mordor? Heute mache ich wieder alleine Technik, weil der Nick auf Urlaub ist. Und ich habe einen ganz speziellen Studiogast heute bei mir. Hallo Konrad.
2: Hallo, servus, danke, dass ich da sein darf.
1: Vorher möchte ich noch einen kurzen Replik machen, wie ich ins Radio Orange Studio gekommen bin, was mich da sehr erfreut hat. Zuerst, dass da zwei Kolleginnen von Radio Orange da sind und vor allen Dingen der Moritz. Der Moritz macht bei Radio Orange die Technik und viele Hörerinnen wissen ja, dass ich technisch mäßig nicht so gerade affin bin. Und bei Radio Orange gibt es jetzt auch eine ziemliche technische Umstellung, wie vielleicht einige schon mitbekommen haben. Es gibt nicht mehr das CBA, sondern Aurora. Was für die Hörerinnen dann noch einfacher ist, weil ich mir sagen habe lassen, über die Website kann man jetzt auch unsere Sendungen nachhören. Ja, das ist eine Änderung, eine technische bei Radio Orange. Und dann habe ich auch einen Flyer gefunden, und zwar über einen Kunstparcours, der findet im Atomkraftwerk Zwentendorf statt. Da gibt es Konzerte in der alten Werkstätte und im Kühlraum am Freitag, den 21. und Samstag, den 22. August. Und das Ganze wird vom Institut für Medienarchäologie veranstaltet. Und eine, die dort auch ausstellt, eine der Elektronikkünstlerinnen ist, unsere Tamara Wilhelm. Und lieber Konrad, du bist ja auch immer in der Likörstube, neben deinen, muss schon sagen, sehr berühmten Vater zugegen. Danke, dass du zu uns ins Studio gekommen bist.
2: Ja, danke, dass ich hier sein darf. Ich freue mich sehr.
1: Und ja, du kennst ja auch die Tamara Wilhelm als eine der Tontechnikerinnen von der Likörstube.
2: Großartig, ja.
1: Jetzt wollte ich dich fragen, du bist ja schon im auch etwas älter, im besten Alter. Okay. Ja. Aber es haben mich schon viele gefragt und jetzt gebe ich die Frage an dich weiter. Wie ist das eigentlich, wenn man so in einer Likörstube von klein auf da irgendwie aufwächst? Weil dein Vater, der ist ja ein traditioneller Brandeneser, nicht? Das ist ja schon die dritte oder vierte Generation. Und wie hast du das als Kind eigentlich erlebt, so eine Likörstube?
2: Ja, zunächst einmal, was ist denn eine Likörstube oder der Branntweiner? Die Grenzen zu Cafés oder anderen Beiseln sind ja fließend. Ich halte mich da immer, wenn mich jemand fragt, was genau ist jetzt ein Branntweiner, an die Gewerbeordnung. Es ist ein Gastgewerbe in der Betriebsart Branntweinschenke. Also das mal zum Technischen. Früher natürlich, und da reden wir von vor gut 40 Jahren, und noch länger, waren natürlich auch andere Öffnungszeiten. Papa, Franz Vezzeni, hat seine Likörstube, die er von der Mutter und von seinem Vater übernommen hat und die er seit 1911 gibt, schon sehr früh aufgesperrt. Also oft schon um 6 Uhr oder früher hat er aufgesperrt und hat dementsprechend früh das Haus verlassen. Also es war schon beeindruckend, wenn man da sehr in der Früh um 6 Uhr oder vor 6 Uhr schon die Türe gehört hat. Also war immer sehr fleißig und war immer sehr bemüht um die Gäste und war auch dann durchaus bis 18, 19 Uhr in der Likörstube
1: und so an einem Abend. 11, 12 Stunden Tag hat er mehr oder weniger
2: gemacht? Ja, es gab immer eine Mittagspause natürlich zwischen 12 und 14 Uhr, zwischen 14 und 16 Uhr. Aber die wurde natürlich nicht immer eingehalten, weil nicht alle um 12 Uhr ausgetrunken haben.
1: Ja. Und das war ja auch früher, weil in Floridsdorf, das wissen wenige oder so, es gab früher sehr, sehr viel Industrie auch in Floridsdorf. Das ist ja alles leider verschwunden.
2: Ja, es gab viele Industriebetriebe, wo natürlich auch viele, die dort gearbeitet haben, die Likörstube frequentiert haben. Und auch der Floridsdorfer Markt war sehr wichtig für die Likörstube. Also besonders, wie es ich erlebt habe, in den, und natürlich auch davor, aber ich kann halt erst in den 80ern und also seit den 80er Jahren ein bisschen mitsprechen. 80er und 90er Jahre war der Markt noch sehr, sehr wichtig für die Likörstube, weil viele Standler sind, nachdem sie schon sehr früh aufgestanden sind, um im Ware für einen Marktstand zu besorgen, dann in die Likörstube gekommen, wie sie dann um 6 Uhr schon das erste Mal müde waren.
1: Ah, okay. Ja, das hat das Ganze sicher sehr, sehr belebt.
2: Ja. Also man hat sich dann insbesondere im Winter gestärkt mit einem Tee. Wir haben ja auch heute noch auf unserer Getränkekarte Tee einfach und Tee doppelt. Manch Gast von heute, der die Karte studiert, sagt, aha, naja, ihr seid eigentlich grundsätzlich sehr günstig mit euren Preisen, aber Tee einfach, 5 Euro ist ja schon recht teuer, mit einmal kann die sehen oder wie... Nein, also Tee einfach steht mit einem kleinen Rum mit 2 Cl. Ah. Das ist also heute schon ein bisschen in Vergessenheit geraten, aber damals war es also durchaus üblich, Tee einfach oder Tee doppelt zu bestellen.
1: Ach so, das war dann der doppelte Rum.
2: Genau.
1: Okay. Na, was auch so einmalig ist ja in der Likörstube, ist für Hörerinnen, die den nicht kennen, es ist ja fast wie ein kleines Museum. Also dein Vater oder du jetzt, ihr habt ja da sehr, sehr viel Geschichte eingebaut. Also wenn ich nur da an diese Tafel denke, wo ich weiß gar nicht, wie die entstanden ist, oder vielleicht weißt du das, wo die ganzen Bundespräsidenten aufgelistet sind, das ist ja faszinierend.
2: Ja, mein Vater ist sehr geschichtsinteressiert, weiß auch sehr viel, insbesondere über die lokale Geschichte Floridsdorfs. Da hat er wirklich ein sehr tiefes Wissen. Und mich interessiert das auch, wie es früher war. Das ist schon sehr interessant, was eben vorher da war. Das Geschäft befindet sich jetzt in einem Gemeindebau. Der war natürlich, den gab es natürlich 1911 noch nicht. Der wurde in den 60er Jahren errichtet. Also, und auch das Ganze drumherum, auch der Schlingermarkt, wie wir ihn heute kennen, den gibt es seit 1925 etwa. Davor war ein Gaswerk. Also ganz anders hat Floridsdorf, sage ich mal, vor 100 Jahren ausgeschaut, eben mit den angesprochenen Industriebetrieben, große Lokomotivfabriken, wo ja, bis zu 10.000 Menschen gearbeitet haben. Das war schon etwas ganz was anderes. Und entsprechend wurde es natürlich auch im Zweiten Weltkrieg als Ziel auserkoren, weil eben so viel Industrie dort war. Und mein Vater feiert immer am 16. Juni seinen zweiten Geburtstag, wo er 1945 1944 eben fast von einer Bombe erschlagen wurde, hat das im hauseigenen Bunker gemeinsam mit seinem Vater und seiner Mutter und ein paar anderen überlebt. Und seine Großmutter war auch dabei und ist nur sehr knapp einem Bombentreffer entgangen. Und deshalb feiert er halt am 16. Juni seinen, unter Anführungszeichen, zweiten Geburtstag.
1: Ja, das ist sicher ein sehr, sehr einschneidendes Erlebnis, das sein weiteres Wirken beeinflusst hat, weil er wirklich, also ich habe ja deinen Vater kennengelernt, auch über die Geschichte Floridsdorf, als ich mal Whisky besorgt habe und er so ein Wissen gehabt hat, was mich total fasziniert hat, weil er auch sehr lebendig ja erzählt über Floridsdorf und seine persönlichen Bezüge auch, die er gehabt hat zu den Leuten?
2: Ja, mein Vater hat auch viele alte Landkarten über Floridsdorf. Da sieht man, dass die Donau noch eine ganz zentrale Rolle gespielt hat. Es gab viele Seitenarme und also es war viel mehr Wasser. Das wurde alles aufgeschüttet und ja, Floridsdorf ist sicher einer der dynamischsten Bezirke. Auch in den letzten Jahrzehnten ein sehr starkes Wachstum und mittlerweile gibt es fast 200.000 Floridsdorferinnen und Floridsdorfer.
1: Ja, es ist enorm. Also als Neues, ich glaube in Wien, das größte Bevölkerungswachstum im Bezirk zurzeit, wird doch sehr viel zubetoniert, muss man sagen.
2: Das ist natürlich die Schattenseite.
1: Ja, weil ich habe mir jetzt so einige Projekte in Wien angesehen, die meiner Meinung nach gut sind. Also so ein Nordbahnhof, wo ich mir denke, die haben wirklich viel grün lassen. Beginnendes Donaufeld finde ich eine Katastrophe. Also ja, aber das ist jetzt nicht Thema. Wir wollen uns ja der Literaturstube widmen. Aber wie war das, Konrad, für dich so? Ich habe ja selber zwei erwachsene Kinder mittlerweile und ich kann mich erinnern, oder werde ich nie vergessen, den ersten Trinkexzess meiner Tochter, wo die ganze Klasse beteiligt war. Scheinbar habe ich da nicht genug aufgeklärt über Alkohol bei meinen Kindern, beziehungsweise ich habe ihnen gesagt, dass das zum Geburtstagsfest natürlich nicht nicht sein darf, dass man da Alkohol trinkt. Aber Jugendliche halten sich ja nicht daran. Aber wie war das bei euch eigentlich? Bist du da, hatte ich da gesagt, naja, das gibt es erst ab einem gewissen Alter, so wie ich das getan habe und damit eine Katastrophe eigentlich verursacht habe.
2: Also es war ein sehr unkomplizierter Zugang, da ich auch schon früher als Jugendlicher in der Likörstube mitgeholfen habe, habe ich da eigentlich nie großartige Berührungsängste gehabt. Man muss eben mit dem Alkohol maßvoll umgehen, der Genuss soll im Vordergrund stehen und natürlich als Jugendlicher muss man mal die ein oder andere Grenze ausprobieren, aber da gab es nie große mahnende Worte oder Einschränkungen. Hier war immer eine sehr vertrauensvolle Basis und da gab es auch nie irgendwelche gröberen Probleme.
1: Ja, das ist gut. Also ich glaube, ich habe da wirklich etwas missverstanden. Oder ich habe eben gemeint, Alkoholverbot bis erst ab, wann es gesetzlich erlaubt war. Aber dass dann die Kinder dann heimlich von den Eltern die Bars ausgeräumt haben und dann zur Party gebracht haben. Und das habe ich einfach nicht gedacht, wie das so gehandhabt wird unter Jugendlichen. Ja, und du, also du hast selber immer in der Likörstube mitgearbeitet, oder?
2: Ja, das war also immer wieder natürlich, also sicher nicht so unter Anführungszeichen regelmäßig und intensiv wie jetzt, aber Samstag, wenn keine Schule war, war ich schon immer wieder in Likörstube und auch während meiner Berufstätigkeit habe ich natürlich auch immer wieder am Samstag vorbeigeschaut und war der Likörstube immer verbunden. Und jetzt, da mein Papa halt, Jahrgang 39, wenn ich das sagen darf, schon älter geworden ist, habe ich mir gedacht, es wird an der Zeit, ihm ein bisschen mehr zu helfen und bin jetzt auch regelmäßig dort und es macht großen Spaß, gemeinsam mit ihm hier die Likörstube zu bespielen.
1: Ja, und es gibt ja so ein Stammpublikum in der Likörstube und was mir halt so in letzter Zeit aufgefallen ist, ich bin zwar nicht so oft dort, aber wenn ich dort bin, sehe ich immer mehr jetzt Frauen auch einkaufen gehen, vor allen Dingen wegen dem Ansatz. Und das war ja auch so ein bisschen mein Zugang, weil das gibt es kaum mehr in Wien und ich habe auch probiert, das in Ungarn zu bekommen. Das kriegt man nur in den Apotheken, aber vielleicht kannst du den Hörerinnen sagen, was so ein Ansatz ist oder wofür den selber verwendet. Und das Besondere ist nämlich die Prozente.
2: Ja, also das ist eben dieser Branntweiner Lizenz geschuldet. Wir können eben Weingeist, das ist also 96%iger Alkohol, in nicht verschlossenen, original verschlossenen Flaschen verkaufen. Also wir füllen das von unseren Stahltanks in Flaschen ab und bieten das dann an. Und mit diesem Weingeist kann man eben aus dem eigenen Garten oder aus anderen Gärten Früchte oder auch, wie es zuletzt im Juni war, Nüsse selbst ansetzen und sich seinen eigenen Nussschnaps machen. Und das eben zu halbwegs günstigen Preisen. Deshalb kommen die Leute gerne zu uns. Und ja, wenn es gut werden soll, muss man es oft selber machen und ist aber nicht nur für den Ansatz von Früchten oder von Nüssen. Man kann aus dem Weingeist auch Tinkturen oder auch Medizin und Parfum machen. Also da haben wir auch eine Kundschaft, die dafür den Weingeist verwendet. Und darüber hinaus, neben diesem Ansatzgeschäft, das eben doch sehr konzentriert ist, im Juni eben, ja, die schon zuvor erwähnte Nussansatzzeit, ist dann Richtung Weihnachten natürlich der Eierlikör, den man selber macht und für den man eben auch Weingeist verwenden kann, sehr beliebt.
1: Ja, und ihr habt ja auch so eigene, wie heißen das, nicht Geschmacksverstärker, aber so Lebensmittelfarbe, weil das ist ja auch nicht mehr so einfach zu bekommen.
2: Ja, es gibt Essenzen, die wir hier eben auch verkaufen, die man dann noch zusätzlich, das wird auch von Konditoreien verwendet, die natürlich nicht bei uns einkaufen, die das direkt beziehen, aber für die, die Marillen ansetzen oder Birne oder eben auch Nüsse, können dann eben noch zusätzlich diese kleinen Essenzen, die dann das Selbstgemachte noch verfeinern, erwerben.
1: Das ist ja die Likörstube, einer der letzten Branntweiner von Wien. Jetzt war das früher, hat man sich da öfters die Branntweiner untereinander getroffen oder hast du da was von deinem Vater mitbekommen, ob es da sowas wie Austauschprogramme gegeben hat oder so Kommunikation, einfach so Treffen unter den Brandineser?
2: Ja, die gab es, die, das weiß ich von meinem Vater, man hat sich da regelmäßig getroffen, das ist aber schon wirklich lange her, also ich persönlich habe dazu keine Wahrnehmung gehabt, aber mein Papa hat erzählt, dass man sich früher regelmäßig getroffen hat. Das gibt es alles nicht mehr. Wie gesagt, es gibt nur mehr sehr wenige Branntweiner, aber wie gesagt, die Grenzen zu anderen Gastronomiebetrieben sind natürlich fließend. Dass das die Likörstube vielleicht wirklich ausmacht, ist eben der Verkauf von stark alkoholhaltigen Getränken, wie eben den Weingeist. Wir bieten aber auch darüber hinaus, wie es so schön heißt, internationale Marken, Spiritosen, Weine und Champagner an. Und auch auf die Weinselektion habe ich jetzt im Speziellen in den letzten Jahren ein bisschen mehr Wert gelegt. Wir haben also sehr viele ausgewählte Botellenweine zu einem besonders günstigen oder vorteilhaften Preis-Leistungs-Verhältnis.
1: Okay, bevor wir dann zum nächsten Programm gehen, was noch in der Likörstube stattfindet, spielen wir jetzt ein Lied, das du dir auch gewünscht hast von
2: Hansi Lang. Keine Angst.
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0: Ja, das war einer meiner Lieblingssänger seinerzeit, Hansi Lang. Ja, keine Angst, kann ich mich erinnern, war einer der ersten Texte, die ich in Wien gelesen habe, an den Wänden, keine Angst. Und das war eine ziemlich tolle Aufbruchsstimmung. Konrad, Hansi Lang, Austropop, es gibt ja auch ein ziemlich tolles Musikprogramm in der Likörstube. Hast du da so deine persönlichen Highlights von den vergangenen Jahren oder was hat dir besonders gefallen oder was war dir ein bisschen zu anstrengend oder wie reagiert das Publikum, wenn die da so das erste Mal in die Likörstube kommen, weil das ja an und für sich ein männlich konnotierter Raum ist, aber bei den Veranstaltungen sind ja sehr, sehr viel Frauen. Wie ist da dein Eindruck?
1: Es ist ein sehr bunt gemischtes Publikum und die Musik- und Literaturveranstaltungen kommen sehr gut an. Es ist natürlich ein sehr kleiner, intimer Rahmen. Da muss man auch schon als Musiker darauf Rücksicht nehmen. Es ist mit ja, knapp 30 Plätzen schon relativ rasch voll. Das hat Vor-, aber auch Nachteile, wenn man zum Beispiel großen Andrang hat. Ja, musst du Ursula dann immer leider sehr streng sein und die Anmeldung frühzeitig schließen. Aber ja, es wird gut angenommen, sowohl die Literatur, die teilweise doch sehr anspruchsvoll ist und es auch um ernste Themen geht, geschichtliche. Und von der Musik ist es wirklich querbeet, verschiedenste Stile, vom Wienerlied bis zu, ja, Experimentalklängen mit der Klarinette oder mit anderen Musikinstrumenten, jedenfalls immer sehr spannend und großartige Künstlerinnen und Künstler.
0: Ja, es hat ja auch der Clemens Marschall, der war auch bei uns da mal in der Sendung, eine Lesung gehalten, die dann so gut angekommen war, wo das Publikum dann gebeten hat, dass er noch einmal liest, weil der auch so ein Buch rausgegeben hat über die letzten Branntweiner von Wien.
1: Ja, wir kommen dem gerne nach, wenn Bedarf nach zusätzlichen Terminen herrscht. Das machen wir sehr gerne. Und gerade der Clemens hat sich sehr verdient gemacht über, ja, will ich sagen, Forschung, über dieses Subsegment, diese Subkultur und hat sehr viele spannende Beiträge auch über die letzten Branntweiner, aber auch über die Wilde Wander. Sicher ein sehr bekanntes Werk, von dem ich auch einmal sogar schon in der Neuen Züricher Zeitung gelesen habe. Da wurde darüber berichtet, da habe ich mir gedacht, naja, jetzt hat er es geschafft, der Clemens, jetzt ist er in der NZZ.
0: Ja, hast du, was spielt sich denn dann im Herbst? Weil es ist ja jetzt Sommerpause und dann geht es im Herbst wieder weiter. Was ist denn da im Programm?
1: Ja, Ursula, du hast wieder mal für ein furioses Programm gesorgt für den Herbst. Ganz spannend, es geht wieder pünktlich zum Schulstart los ab 11. September mit der Musik in der Likörstube, Samira und Martin. Das ist der zweite Freitag, am vierten Freitag im September, am 25. September. Jopa Jodakin. Mit spannendem Titel Im Darknet sind alle Katzen miau.
0: Ja,
1: Also das wird sicher sehr interessant.
0: Es gibt viele Katzenfreundinnen.
1: Ja, sind auch großartig. Und im Oktober dann wieder, zweiter Freitag, 9. Oktober, Musik in der Likörstube. Christoph Jarmer und Florian Holubek, bekannt von Garish, die auch großartige Falco-Covers sehr stilvoll gemacht haben. Und am 30. Oktober, pünktlich zu Halloween, ist die Doris Mitterbacher zu Gast, alias Mieze Medusa, mit dem großartigen Titel Was über Frauen geredet wird. Also sehr spannend wieder das Herbstprogramm. Und ja, aber vorerst wollen wir noch den Sommer genießen.
0: Ja, im August ist ja die Likörstube zu.
1: Genau, da haben wir einen Monat geschlossen. Ja.
0: Und was ich ja so toll finde, ist auch, es gibt ja außerhalb der Likörstube eine Skulptur, die dein Vater da initiiert hat von seinen vielen, vielen Reisen, die er ja gemeinsam, glaube ich, zum Großteil macht.
1: Ja, wir haben da sehr viele gemeinsame Reisen unternommen. Meine Eltern waren immer sehr reiseaffin und haben auch sehr viele Gäste aus dem Ausland immer empfangen. Also das Weltoffene war sicher immer ein ganz wesentlicher Punkt in unserer Familie und konnten dadurch, durch die vielen Gäste aus dem Ausland, auch Freundschaften knüpfen nach Japan, in die Vereinigten Staaten, aber auch viele andere Länder. Und ja, wir haben dann gemeinsam mit meinem Bruder, meinen Eltern mitreisen dürfen mit den Eltern und sind da nach Australien, aber auch nach Japan und Nordamerika, und als kleiner Bub durfte ich schon als Fünfjähriger in der Lederhose nach Indien. Das war dann besonders interessant, weil da war Leder nicht so üblich, und es gibt da viele Bilder, wo man einfach mich sieht als kleiner Bub mit der Lederhose, wo halt die Inder und Inderinnen dann neugierig hingegriffen haben, was denn das für ein Material sei.
0: Okay, dann möchte ich kurz vor Ende noch sagen, in Floridsdorf ist der Kultursommer am 12.10er Platz vertreten, kann man auf der Website nachlesen. Es gibt Usus am Wasser, also viele Veranstaltungen. Und ich möchte mich bei allen Hörerinnen und Hörern bedanken, und Konrad, danke fürs Kommen.
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2: Hallo, willkommen bei Eingeschenkt. Schön, dass Sie heute dabei sind. Bei mir ist heute zu Gast Sarah Hassan. Hallo.
3: Hi, hallo.
2: Sarah Hassan ist Autorin, Trainerin und Expertin, wenn es um Machtmissbrauch geht. Und um das geht es auch in dem Buch in einem gewissen Sinne. Wir werden da noch ein bisschen einsteigen. Das heißt, Wer gegen wen? Hat sie gemeinsam mit Josefa Niedermeyer herausgegeben. Und in dem Buch geht es um allerlei Machtmissbrauch aus unterschiedlichen Blickwinkeln. Aber bevor wir ein bisschen näher reinschauen, was da drinnen steht, wie ist das Buch entstanden? Wie entsteht so ein Buch?
3: Ja, super, super Frage. Vielen Dank dafür. Erstens mal vielen Dank für die Einladung. Gerne. Ich bin froh, heute hier zu sein und ein bisschen darüber zu sprechen. Dieses Buch Wer gegen wen, das ist tatsächlich entstanden ursprünglich aus einem Podcast, das ich mittlerweile schon vor über 5 Jahren dieses Podcast-Projekt gemeinsam mit dem Arbeits- und Wirtschaftsmagazin produziert habe. Und hier sollte es zunächst eher um sehr generelle Themen gehen für Menschen, die heute auf den Arbeitsmarkt einsteigen und politisch interessiert sind und sich für so ein paar Grundlagenthemen mal interessieren sollten. So zum Beispiel, was ist eigentlich der Sozialstaat, wie funktioniert der, was bringt mir der? Dann hat sich das sehr schnell entwickelt, unter anderem deswegen, weil plötzlich Covid begonnen hat und wir alle nicht nur zu Hause eingesperrt waren, sondern auch gemeinsam sehr viele Bilder gesehen haben, wie zum Beispiel die von ErntearbeiterInnen, die aus der Ukraine eingeflogen wurden und gemeinsam in diesen Containern in Quarantäne sitzen sollten. Und plötzlich hat sich der Fokus von diesem Podcast von so politischen Grundlagenthemen ein bisschen verschoben und es ging ganz stark um Ausbeutung. Es ging um Ausbeutung migrantischer Arbeit, unter welchen Bedingungen das gemacht wird und wie das mit größeren sozialen Ungleichheitszusammenhängen in Verbindung steht. Und rückblickend betrachtet dachte ich mir eigentlich, das waren ganz coole Gespräche, die wir da geführt haben. Es wäre schade, wenn das nur in diesem Internet wabern würde, als ein Podcast, den sich heute vielleicht nicht mehr so viele Leute anhören. Und so habe ich mich gemeinsam mit meiner Lektorin und Co-Herausgeberin Josefa Niedermeyer zusammengesetzt, die ein super Konzept aus dem Boden gestampft hat und diese Gespräche in Konversation miteinander gebracht hat. Und rausgekommen ist ein Buch, das sich sehr viele Gemeinsamkeiten von Ausbeutung anschaut, wo es gemeinsame Mechanismen gibt in verschiedenen Kontexten und wie wir die gemeinsam erkennen können.
2: Wer kommt denn da so vor? Also welche Gespräche hast du da geführt, dass man sich vorstellen kann, wen hast du da quasi geredet im Podcast und wen hast du da jetzt eingeladen oder auch übernommen, um im Buch auch vorzukommen?
3: Ja, ganz unterschiedliche, sehr tolle Personen habe ich dafür interviewt, angefangen zum Beispiel von Jelena Gutschanin, wo es um unsichtbare Arbeit und Sorgearbeit geht, aber auch Lisa Boljosch von Saisonieri, wo es um die Ausbeutung von ErntearbeiterInnen geht, Wiener Jun von UNDAG, wo es um undokumentierte Arbeit geht, oder auch Tamara Ees, die Demokratieforscherin ist und sich anschaut, wer eigentlich wahlberechtigt wäre, aber trotzdem nicht zur Wahl geht und was das alles mit prekären Lebensbedingungen zu tun hat. Aber ich habe so viele tolle Leute in diesem Buch, ich könnte wahrscheinlich eine Stunde über sie alle sprechen. Aber tatsächlich gibt es eben Ähnlichkeiten, Gemeinsamkeiten und Muster in all diesen Gesprächen und die haben wir uns ein bisschen genauer angeschaut.
2: Ja. Das Buch heißt Wer gegen wen? Ich meine, das ist auch eine Frage, man überlegt sich ja ganz lang, wie tut man so ein Buch benennen? Es könnte, hast du 5, 6, 7, 8, 9, 10 Titel im Kopf gehabt. Warum ist das Wer gegen wen geworden? Mit Fragezeichen?
3: Ja, ursprünglich dachten wir uns Alle gegen alle? Fragezeichen wäre ein guter Titel. Aber tatsächlich haben wir uns dann auf diesen geeinigt, weil wir diese Wer-gegen-wen-Logik in ganz vielen Zusammenhängen erkannt haben. Ob das jung gegen alt, migrantisch gegen autochthon, Mensch gegen Maschine, wenn wir uns jetzt KI anschauen, Wir haben das in all diesen Gesprächen wieder erkannt als ein Muster, mit dem verschiedene Menschen oder Personengruppen gegeneinander ausgespielt werden. Und das hat einen Effekt, nämlich, dass sich diese Menschen oder Personengruppen dann eben nicht zusammentun und solidarisieren und dann vielleicht gemeinsam mehr bekommen, sondern dass hier Spaltung funktioniert und am Ende beide Personengruppen weniger bekommen. Und für uns war interessant, uns anzuschauen, wie das nur eine Art und Weise ist, nicht nur die Welt zu betrachten, sondern auch Politik zu machen und wie man dazu Alternativen herstellen kann.
2: Das ist das Muster, oder, von dem du vorhin gesprochen hast, dass eigentlich die Gruppen, die er da beschreibt, sind ja ganz unterschiedliche Gruppen, vielleicht, die sich gar nicht vielleicht so kennen. Alles irgendwie gleich, dass sie prekär, unter anderem auch prekär leben, oder? Dass sie ökonomisch auch knapp ist, oder? Dass sie vielleicht auch Minderheiten sind, dass sie nicht so nicht vorkommen vielleicht in der Öffentlichkeit oder repräsentiert sind. Und dass das offensichtlich aber nicht automatisch sie sich zusammentun und aufbegehren gegen die sie vielleicht da an den Rand drücken.
3: Ja, also ganz spannenderweise haben wir uns angeschaut, unter welchen Bedingungen das tatsächlich funktionieren kann. Also wann funktioniert diese Logik von wer gegen wen ganz besonders effektiv? Und das ist zum Beispiel der Fall, wenn Menschen isoliert voneinander arbeiten, also zum Beispiel auf Feldern verstreut oder 24-Stunden-BetreuerInnen, die zum Beispiel in Häusern von betreuten Personen unterwegs sind, oder undokumentiert arbeitende Personen, die wenig Zugang zu solidarischen Netzwerken haben. Also einerseits so Isolation und Unsichtbarkeit. Andererseits ein Fehlen von Kontrollmechanismen. Also gibt es da sowas, was man auf Englisch Checks and Balances nennen würde, also ein ausgleichendes Gegengewicht, das schaut, werden die Leute eigentlich so behandelt, wie sie behandelt werden sollen. Und dann, wenn es so ein starkes Narrativ gibt von das ist so, das muss so sein, es gibt keine Alternative, plus dem Feindbild. Unter diesen Bedingungen ist es extrem einfach, diese Spaltung zu betreiben. Und das sehen wir tatsächlich nicht einfach nur bei marginalisierten Personen, dort fängt es an. Aber man sieht, dass wo das vorexerziert wird, also vielleicht tatsächlich bei den Menschen, die am wenigsten Hebel haben, um sich zu wehren, das kann dann auch in anderen Kontexten, wo Leute tatsächlich weniger prekär sind, besser aufgestellt werden, auch durchgesetzt werden. Und darum geht es, dass es nicht irgendwie nur ein Randphänomen ist, sondern tatsächlich eine Logik, die alle treffen kann.
2: Das ist nämlich das, was man, glaube ich, was viele dann nicht hinschauen oder nicht glauben, dass man so, irgendwie so ein Versuchslabor ist, bei denen, die mal wenig Macht haben und wenig Geld, kann man viele Dinge ausprobieren, Rechte entziehen oder was anderes oder weniger oder keine Ahnung, oder nicht einbeziehen. Und wenn es bösartig ist und autoritärer wird, dann zieht sich, oder, dieses Versuchslabor immer mehr in die Mitte hinein.
3: Ganz genau, ja. Also wir sehen das ganz spannend. Ich habe mit der Stadtsoziologin Mara Werlitsch darüber gesprochen, wie eigentlich feindliche Architektur funktioniert als auch eine Politik, um Stadt zu gestalten. Also zum Beispiel, dass es nur so schräge Bänke gibt, wo man sich nicht gut hinsetzen kann, dass es diese Trennelemente gibt, damit man nicht liegen kann und so weiter. Und immer mehr privater, also öffentlicher Raum privatisiert wird, mit dem Feindbild, damit hier nicht wohnungslose Menschen diesen Platz einnehmen können. Und sobald dann eben alle dieses Feindbild im Blick haben, merkt man nicht mehr, dass wir alle immer mehr von diesem öffentlichen Raum verlieren. Und das dann am Ende eben nicht einfach nur für wohnungslose Menschen gilt, sondern auch für alle anderen, die sich ständiges Konsumieren nicht leisten können oder wollen oder denen einfach dieser Platz gehört. Also hier, finde ich, sieht man ganz gut, wie sobald die Aufmerksamkeit abgezogen ist und diese Logik einmal so aktiviert wird, merkt man nicht mehr, wie allen anderen das Gleiche entzogen wird.
2: Ja, ich kenne das auch, weil das ist mir eingefallen beim Lesen, da eines dieser Beiträge auch eine Geschichte eingefallen, die wir erleben, also bei der Sozialhilfe, da wird ja auch immer gesagt, das trifft die Flüchtlinge oder die mit Asyl, weil das sind in der Öffentlichkeit quasi die Unpersonen und die Aussätzigen mittlerweile, da kann man alles machen, wenn man sagt Flüchtling. Aber in Wirklichkeit ist es so, dass die Sozialhilfekürzungen alle treffen, alleinerziehende Menschen mit Behinderungen, Leute, die chronisch krank sind und psychisch krank sind. Aber angesegelt wird es immer über die anderen, aber es trifft am Schluss alle. Also das fällt mir ein, ist ein ähnliches Muster, das du beschreibst.
3: Ja, definitiv. Die Romana Breit, feministische Ökonomin, spricht auch darüber, dass die Idee, dass man unabhängig ist von einem Sozialstaat, von öffentliche Infrastruktur, von einer Gesellschaft. Das ist auch eine Illusion, weil früher oder später sind wir alle davon abhängig, ob das ist, dass wir alle geboren werden in öffentlichen Krankenhäusern oder dass wir später entweder alt werden oder behindert werden. Also insofern die Idee, dass man völlig unabhängig von all diesen Logiken operieren kann und nie einen anderen brauchen wird, dass das funktioniert nicht und ich glaube, das fällt uns allen auf den Kopf.
2: Ja, das kommt auch vor im Buch, also diese Vorstellung, dass umgekehrt, wie wichtig es ist, sozusagen daran zu denken, dass wir irgendwie aufeinander angewiesen sind, oder? Diese Care-Ethik, also dass niemand auch allein auf die Welt kommt und dass auch alles, was passiert, immer viele waren und auch bei dem Buch wird es sicher ganz viele Personen geben, die noch zu nennen sind, damit dieses Buch überhaupt entstanden ist. Auch die nicht drinnen stehen, oder? Die es vielleicht gedruckt haben und die es ausgeliefert haben und die es verpackt haben. Keine Ahnung, wer da alle noch dabei war, oder?
3: Ja, auf jeden Fall. Und ich glaube, das ist irgendwie auch ein großer Teil von diesem Projekt, dass man sich anschaut, was eigentlich an unsichtbaren Strings, an unsichtbarer Arbeit da alles zusammenkommt, damit das Werkel überhaupt laufen kann. Also wenn man sich anschaut, wie schaut es aus mit der Pflegearbeit und wer wird da eingesetzt, um ein ziemlich marodes System aufrechtzuerhalten, das sowohl für Betreuende als auch für Betreute nicht gut funktioniert. Wenn man sich anschaut, wie viel unsichtbare Arbeit Frauen leisten müssen, wie viel Erntearbeit ausgelagert wird auf entweder osteuropäische Länder und ErntearbeiterInnen von dort oder Ausbeutungslogiken in der Familie, die ungebrochen sind auf dem Feld, wie nur deswegen dieses Werk überhaupt laufen kann und dass die Maschine dann vielleicht an sich nicht die beste ist, wenn sie nur so funktioniert und wie man sich überlegen kann, woanders hinzukommen.
2: Gibt es noch eine Geschichte oder ein Interview, wo du sagst, das wär interessant zu...
3: Ja, so viele.
2: So viele. Interessant zu beschreiben oder zumindest das Thema zu besprechen.
3: So tolle und so viele. Eine, die ich tatsächlich, wo ich gerade nochmal hineingeschaut habe, ist tatsächlich die von der Tamara Ees, die darüber spricht, wie Menschen, die beschämt werden durch staatliche Institutionen, sei das das AMS, das Magistrat, irgendeine Behörde, das ist hier deutlich weniger wahrscheinlich ist, dass diese Menschen auch tatsächlich zur Wahl gehen, selbst wenn sie selbst wenn sie wählen dürfen, gehen. Und ich denke, das ist eine ganz wichtige Logik, wo man sehen kann, wie wenn rassistische, klassistische, sexistische Abwertungen vorgenommen werden, das ist nichts, das irgendwie vielleicht auf einem Level von einer Mikroaggression oder sowas angesiedelt ist, sondern etwas, das extrem tiefe Auswirkungen hat, darin, wie Menschen an Demokratie glauben, an einem Staat dem Vertrauen geben und tatsächlich auch, wie dann Demokratie funktioniert als ein Gemeingut, das eigentlich für alle da sein sollte. Das fand ich sehr spannend, auch weil es mit dem Mythos aufräumt, dass es tatsächlich, also wer sind die NichtwählerInnen, das wären ohnehin nur, also wer sind die RechtswählerInnen. Also hier sehen wir ganz spannend, wie prekäre Lebensentwürfe, und die werden immer prekärer und fressen sich auch immer tiefer in die Gesellschaft, auch damit zu tun haben, wer überhaupt wählen gehen kann und wer vertreten wird. Und ich denke, das ist wichtig, sich anzuschauen, auf wie vielen verschiedenen Ebenen das funktioniert, von einer persönlichen bis hin zu einer staatlich strukturellen. Und ich glaube, das haben wir versucht mit dem Buch an sich zu machen, dass wir so hineinzoomen in so, okay, wie funktioniert so ein persönlicher Lebensentwurf und dann hinauszoomen auf, wie schaut das aus einer wirtschaftlichen Ebene aus.
2: Und bei der Demokratiefrage ist eben für verschiedene Dinge prekär. Einerseits eben der Text heißt, oder der Beitrag heißt, deine Stimme zählt, Fragezeichen, warum nur die Hälfte der Wiener und Wienerinnen wählt. Also das eine ist sozusagen der Ausschluss aufgrund der Staatsbürgerschaft, oder nicht da, oder das eine. Und das andere ist, du kannst eigentlich wählen, das hast du jetzt erzählt, aber du hast eigentlich kein Vertrauen zu dem ganzen Werkel und zu dem System, weil, Ich meine, das braucht man sich nicht wundern, das, man kann es, glaube ich, eh locker verstehen, dass, wenn ich zu dir sage dauernd, du bist nichts wert und was wird schon aus dir werden, oder aus dir wird eh nichts, oder du fährst halt irgendwie da rund. Ich meine, aus der Ansprache heraus entsteht natürlich die Gegenreaktion, na, dann glaubt es mir alle gern, oder? Ja. Oder also sagen, das ist völlig logisch, warum die Leute glauben, also warum auch Politik glaubt, wenn man Leute ständig beschämt und ständig niedermacht. Und als weniger wichtig, Ding, dass die dann sozusagen zurückkommen mit Engagement und mit mehr Einsatz und mit, das heißt, die so anreizen, ist ja verwunderlich, oder?
3: Ganz genau. Und dann auch weiter, dass dort, wo weniger Menschen wählen, historisch, dann auch die Parteien weniger kampanisieren, also in diese Grätzl dann auch weniger gehen, also es hier noch weniger Ansprache, noch weniger Mobilisierung gibt und dann noch weniger Identifikationsfiguren in den Parlamenten selbst, die dann auch wirklich prekäre Erfahrungen machen, die Rassismus erlebt haben, die Ausschluss erfahren. Und so beißt sich die Katze auch in den Schwanz. Und ich denke, das ist ein System, das kippt und am Kippen ist und uns tatsächlich allen auf den Kopf fällt, wenn man hier nicht gegensteuert. Und das ist auch ein Versuch, damit einen Impuls zu setzen.
2: Eben, das finde ich nämlich so immer so, weil ich auch eine Diskussion gehabt habe über Arbeitsmarkt und weiß ich was heißt, dass die Vorstellung ist, wenn man jemanden möglichst runter macht, er dann irgendwelche Kräfte mobilisiert, um dann mehr zu tun als vorher. Das ist ein bisschen die Idee, nicht? Man tut Leute möglichst betonieren, aus verschiedenen Gründen, sozial, ökonomisch, schlecht Ding. Und daraus entsteht dann quasi irgendwie eine geheimnisvolle Energie, die dann zu irgendwas führen soll. Das ist diese Integrationslogik, die für mich irgendwie wie ein sozialdarwinistisches Bewährungscamp ausschaut, wo man dann ganz Hunderttausende reinsteckt und sagt, ja, du möchtest mich schlecht behandeln, weil dann werdet ihr einen Anreiz haben, euch anzustrengen.
3: Ja, und ich denke, mit diesem Mythos räumt dieses Kapitel auch sehr gut auf. Also dort, wo mir der Staat autoritär und strafend entgegenkommt, wo zum Beispiel die Polizei fünfmal am Tag an meinem Beselpark vorbeifährt, wo ich als alleinerziehende Mutter beim AMS niedergemacht werde oder bei der Behörde, dort ist es eher der Fall, dass ich mich aus diesen Kontexten zurückziehe, dass ich eher gar nichts mehr damit zu tun haben will, als dass diese Strafe mich irgendwie dazu bringt, mich jetzt irgendwie mehr zu beteiligen oder so. Also da sieht man ganz eindeutig, diese Idee geht überhaupt nicht auf. Und man braucht eine alternative Linse dazu.
2: Ich meine, das ist jetzt alles ein bisschen düster, was wir jetzt beschrieben haben. Ist auch notwendig, düster insofern auf das zu schauen, was ist. Aber die Frage ist ja auch, euer letztes Kapitel heißt doch, wie wir weitermachen können. Also okay, jetzt wir wissen, da gibt es Muster, sind nicht gut, sie benachteiligen die Leute, sie sind auch noch sozusagen hindern auch noch Solidarität, weil das irgendwie diejenigen, die Macht haben, gern haben, wenn die Leute untereinander sich zerfleischen, so ungefähr, oder? Wer gegen wen? Aber was gibt's für, gibt's ein Licht sozusagen im Dunkeln?
3: Ja, definitiv. Das gibt's. Ich denke, das erste Licht ist tatsächlich für mich schon mal zu sehen, dass das eine Logik ist, dass es diese Muster gibt, dass es a thing ist und nicht etwas, das eine Person alleine erfährt und dann erst recht wieder sich isoliert fühlt. Also das ist nichts, was nur auf so einem individuellen Level stattfindet. Und ich finde, das alleine hat schon mal Mobilisierungskraft, weil wenn das auch anderen und vielen anderen genauso passiert, dann haben wir damit schon mal ein Verbindungselement. Also die erste Strategie, die wir hier nennen, ist tatsächlich diese Wer-gegen-wen-Logik zu erkennen, wo sie wirksam wird. Das zweite ist dann tatsächlich, solche Widerstandsmomente zu üben. Das ist etwas, das wir durch dieses Buch durchgehend sehen, dass auch Leute, die eigentlich nicht so prekär unterwegs wären, also deren Arbeitsplätze eigentlich recht gut abgesichert wären, die haben keine gute Praxis oder Übung darin, sich auf die Hinterbeine zu stellen und zu streiten. Das sagen sowohl die Lisa Beuer von Saisonieri als auch die Wiener Jun von UNDAG. Es gibt wenig so Widerstands- und Protestkultur und es gibt wenig überhaupt Wissen um meine Rechte am Arbeitsplatz. Was darf ich eigentlich und wo darf ich mich aber auch wehren? Und worauf müsste geschaut werden von ArbeitgeberInnenseite? Und dann nicht nur selber diese Erfahrungen machen und erkennen, so, aha, okay, das geht doch anders, sondern auch Widerstandsmomente und gelungene Arbeitskämpfe, gelungene Aushandlungsprozesse kennen und weitergeben können. Also das sind einmal so die einen Strategien. Und das andere, hier spricht die Inklusionsexpertin Michaela Moser davon, dass es oft der Fall ist, dass wir eben politische Performance im Nachhinein bewerten, also dass wir sagen, so okay, hat das jetzt gepasst von dieser Partei, ja oder nein, aber dass es auch andere Arten gibt, um hier sich auf gelungene Lösungen zu einigen, und zwar von Anfang an, also dass man sich zuerst zusammensetzt, sich auf ein Ziel einigt und dann von dort an in die Zukunft lösungsorientiert Schritte setzen kann. Also nicht rückblickend, sondern tatsächlich so nach vorne gerichtet.
2: Da muss man eigentlich auch eingebunden werden, sagst du, Inklusion, oder?
3: Weil ganz genau.
2: Nachher weiß man, wenn die Leute nicht dabei waren, weiß man es nachher vielleicht gescheit. Glaubt man, man ist gescheiter, aber wenn, wenn du sagst, man muss vorher, muss man Leute auch vorher fragen, oder?
3: Rechtzeitig. Ganz genau, ganz genau. Und was der Stefan Schulmeister auch drin geschrieben hat, war, dass es wichtig ist, eine Navigationskarte zu haben. Also tatsächlich, wo soll es hingehen? Wie schaut dieses ideale Ziel aus, und dann konkrete Schritte setzen zu können, und zwar mit diesen Informationen, die man hat aus diesen unterschiedlichen Kontexten, wenn man sie mal zusammennimmt und dann tatsächlich diese 360-Grad-Perspektive hat von wir müssen aufpassen, dass diese Logik hier nicht funktioniert und diese Logik hier nicht. Also das wäre so unsere Hoffnung, dass mit all diesen Strategien gemeinsam man tatsächlich was anderes ausrichten kann.
2: Aber das heißt, das eine verstehe ich so mit dem eben vorher. Ja, genau. Ich meine, da gibt es wahrscheinlich eh Modelle, wie, wenn, so wie, ich sage jetzt einmal, so wie man es aus der Umweltverträglichkeitsprüfung, also von der Idee her, man macht den, prüft den Gesetz vorher, ob es die Umwelt schadet, das nachher könnte man vielleicht eine Sozialverträglichkeitsprüfung oder eine Gesundheits-, Health Impact Assessment oder so machen, um zu sagen, okay, wie wirken die Gesetze oder wie wirkt die Maßnahme vorher, und ja, die Leute einbinden, genau, dazu und fragen.
3: Ja, ganz genau. Also viele partizipative Ansätze, die schauen sich eben an, wo es verschiedene Möglichkeiten gibt, um abzustimmen, sich einzubringen, und nicht einfach einmal alle 5 Jahre zu sagen, gute oder weniger gute Performance. Und wie daraus eben genau dieser Effekt von verschiedenen Augen, verschiedenen Perspektiven und eine bessere, nachhaltigere Lösung rauskommen kann.
2: Und das andere, das finde ich auch interessant, wenn du sagst, einfach, es gibt diese Erfahrung oder auch die Übung nicht, vielleicht ist es auch Übung, die geübte Praxis nicht von sich gegen was wehren, sich zusammentun. Das hat man eigentlich nie erlebt, warum soll man es dann auch können, oder? Wenn man es nie erfahren hat. Ich finde interessant, weil das, ich finde, dass ja vieles von dem, wenn man dann nur mal, also wenn man zwar Schlechtes erlebt oder auch ganz unten ist, dass das halt dann nur mal das Jammern bleibt und das Matschkern oder so, weil das logisch ist, wenn du, also ich kenne, wenn du eine Rätselleiste, glaube ich, das nennt das rebellierende Selbstunterwerfung. Also man rebelliert gegen das, berechtigterweise gegen irgendwas Ungutes, ja, wenn man benachteiligt, diskriminiert wird, aber gleichzeitig hat man keine Instrumente und unterwirft sich, und du wirst quasi immer bitterer, ja, und immer grantiger und immer gekränkter und immer, es tut sich eigentlich immer selbstvergifteter, ja, und anstatt, ja, und das ist mir eingefallen, jetzt, wie du das erzählt hast.
3: Ja, und ich denke, was hier auch wichtig ist, ist, dass man auf diese verschiedenen Situationen eingeht und sagt, okay, zum Beispiel große, öffentliche, laute Widerstandsmomente, die sind gar nicht mal für alle zugänglich.
2: Kleine Schritte, also, das habe ich gelesen, ja.
3: Ganz genau. Diese zum Beispiel undokumentiert arbeitende Personen, für die kann es riskant sein, in der Öffentlichkeit demonstrieren zu gehen. Hier ist es vielleicht tatsächlich einfach hilfreich, effektiver, dass man eine einmalige Intervention gemeinsam mit dokumentiert arbeitenden, gut abgesicherten KollegInnen hat. Also dass man hier auch ein bisschen originell ist und darauf eingeht, was sind unterschiedliche Bedürfnisse und Bedingungen, sodass das funktioniert, und dann tatsächlich eben diese Geschichten selbst erleben und merken so, aha, okay, da geht doch was. Es sagen zwar alle, das geht nicht, aber dann haben wir es probiert und haben erkannt, aha, da ist doch was drinnen, und die dann auch tatsächlich weitertragen.
2: Den kleinen Schritt finde ich auch interessant, weil ich denke auch, ich bin auch immer in der Falle, dass ich mir denke, es muss was Großes sein, weil es alles so arg jetzt und keine Ahnung, es gibt so viele Rückschritte und es gibt die Gefahren sozialer oder autoritärer Art und es muss was Großes, was auch natürlich gut wäre, wenn es was Großes, aber das kann natürlich auch lähmen, wenn man dann keinen Schritt mehr macht, auch nicht den kleinen, oder? Das ist mir.
3: Ich denke, dass es definitiv darum geht, sich anzuschauen, was möchte man tatsächlich mitnehmen. Also für den ganz großen Wurf, was soll dafür alles aus dem Fenster geworfen werden? Hoffentlich nicht ganz alles. Und welche Handlungen sind einfach heute möglich? Welche Strategien kann ich jetzt einsetzen als jemand, der sich zum Beispiel in seinen Betrieb mehr einbringen will, als jemand, der zum Beispiel oft weggeschaut hat, wenn die Kollegin am Arbeitsplatz beschimpft wurde und sich jetzt denkt, ich glaube, das gehört anders und morgen mache ich es anders. Und wie man sehen kann, dass aus solchen Momenten tatsächlich einfach auch was anderes entstehen kann und dass daraus so ein Selbstwirksamkeitsgefühl kommt. Und ich glaube, wenn man merkt, dass man an der richtigen Stelle steht, dann kommt daraus auch eine Energie, die man vielleicht davor gar nicht gekannt hat und gewusst hat. Und das, glaube ich, kann auch eine Antwort sein auf dieses sich sonst eher unbeweglich und die Verhältnisse als unveränderlich wahrnehmend fühlen. Also, dass man hier tatsächlich einfach Handlungen setzen kann und daraus was kommt. Ja.
2: Wer gegen wen heißt das Buch? Gespräche über organisierte Ungleichheit und wie wir solidarisch das System hacken. Von Sarah Hassan und Josefa Niedermeyer im ÖGB Verlag. Schauen Sie hinein. Und ich bedanke mich bei dir.
3: Danke.
2: Fürs Kommen, fürs Gespräch, fürs ein bisschen Reinschauen in das Buch. Und ich bedanke mich auch bei Ihnen fürs Dabeisein, Zuschauen, Zuhören und Mitdenken und freue mich, wenn Sie beim nächsten Mal wieder dabei sind, bei Eingeschenkt und sage Ciao und auf Wiedersehen.
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Zuhören. Willkommen zurück zu einer neuen Folge von Voice of Mandy. Ich bin Henning Eiser und werde euch auf Deutsch begleiten. Für diese Folge haben wir ein Interview-Exzerpt zwischen ich

0: falls du eine Folge verpasst hast, kannst du sie nochmal hören im Archiv CBR Media. Voice of Wendy wurde vom Henny Asa und Asa Adam präsentiert. Ich wünsche euch allen einen schönen Tag.
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4: Das Theaterfest Niederösterreich ist eine Dachmarke, die viele Sommertheaterspielorte im flachen Land an der Donau vereint. Und der Vereinsvorstand Christian Graf kann uns heute einiges über dieses Konstrukt erzählen. Darüber hinaus ist er auch Intendant der Nestroy-Spiele Schwechat. Ja, und bei der Kulturschiene am Freitag begrüßt euch Martin Oberlechner.

0: Der Verein Theaterfest Niederösterreich ist eine Interessensgemeinschaft der Sommertheater in Niederösterreich. Aber eigentlich ist man ja ein Zusammenschluss von Konkurrenten. Wie funktioniert das jetzt in der Praxis, diese Zusammenarbeit?
1: Naja, also wir sehen uns zweimal im Jahr zu einer Generalversammlung sozusagen, wo auch entweder IntendantInnen oder GeschäftsführerInnen sich treffen und idealerweise auf jeden Fall einer oder eine von jedem Spielort. Und da werden so grob alle Dinge besprochen und dann ein Überblick verschafft, was planen die anderen Spielorte, was gibt es als Dachverband sozusagen zu besprechen, wie schaut die neue Werbestrategie aus, gibt es eine neue Werbestrategie? Was machen wir? Gibt es Anträge auf neue Spielorte, die dabei sein möchten? Also da wird halt alles sozusagen einmal im Herbst und einmal dann im Frühjahr wird sich getroffen und da wird das alles besprochen. Und weil du das eingangs schon erwähnt hast, also man ist ja nur bedingt Konkurrent. Ja? Also wir versuchen natürlich auch als Verein, als Dachmarke Theaterfest Niederösterreich, versuchen wir auch durch die Programmierung schon und durch das Aufteilen der Premierentage, dass da keine Überschneidungen gibt. Das heißt, dass wir uns da schon mal nicht die Presse wegnehmen, die Vielfalt beibehalten können in den drei Genres und das Kindertheater natürlich, das wir auch im Theaterfest Niederösterreich haben. Und das ist natürlich dann, da gibt es dann kein Konkurrenzdenken insofern, weil wir natürlich froh sind, wenn das ganze Theaterfest Niederösterreich gut besucht ist.
0: Und diese 22 Produktionen und 19 Spielorte, die es ja inzwischen schon sind, das ist ja schon relativ viele, vor allem wenn man an diese 19 Spielorte denkt. Niederösterreich ist zwar flächenmäßig ein großes Bundesland, aber zu deiner persönlichen Meinung nach ist damit ein Limit erreicht.
1: Ich finde nicht, also dass ein Limit, also ich würde sagen, es gibt kein Limit nach oben, also die Grenze. Ich meine, man muss natürlich schauen, wie nah liegen die Spielorte beisammen, ja, oder wären dann, weiß ich nicht, drei Festivals in einer Stadt oder in einem Ort. Das würde es natürlich dann sprengen, den Rahmen, denke ich mal, ja, weil da kann es natürlich dann schon passieren, wenn ihr jetzt in einem Ort oder in einer Stadt drei Festivals habt, die sind alle drei. Noch dazu im Theaterfest Niederösterreich, dann könnte es natürlich ein bisschen problematisch werden. Aber ich denke, man muss sich das halt anschauen und ich glaube nicht, dass man sagt, okay, jetzt sind wir zu viele oder so. Ja? Also wir schauen natürlich auch immer auf die Qualität, die da geboten wird. Also es gibt ja ein Verfahren, wie man beitreten kann und das wird dann sehr genau beobachtet. Deswegen denke ich, nein, da ist natürlich kein Limit nach oben. Letztes Jahr zum Jubiläum hatten wir ja 20 Spielorte, haben ja leider einen Spielort verloren. Aber nein, da denke ich nicht, dass es da ein Limit gäbe. Ja. Höchstens ist es in jedem Ort Niederösterreichs dann eine Sommertheaterstätte, dann wäre es natürlich schwierig.
0: Du hast da von Kriterien gesprochen, die da erfüllt sein müssen, wenn ein neuer Spielort bei euch mitmachen will. Wie transparent ist das und wer bestimmt das dann?
1: Naja, das ist sehr transparent, weil da gibt es genaue Richtlinien, die eingehalten werden müssen und dann gibt es immer einen Antrag sozusagen ans Theaterfest und dann wird das auch besprochen in der Generalversammlung, da wird auch darüber abgestimmt dann. Dann gibt es, wenn man dann beschließt, es wird ein neuer Spielort aufgenommen, gibt es ein Jahr Testbetrieb sozusagen für diesen Spielort, ob da alles erfüllt wird und dann wird nochmal darüber abgestimmt, ob das jetzt dabei bleibt.
0: Es gibt auch ein dezidiertes Angebot für Kinder und Jugendliche. Wie viel Platz nimmt das jetzt im Theaterfest Niederösterreich ein?
1: Wir haben 2, 4, 6 Produktionen für Kinder und Jugendliche. Eben bei der Oper Klosterneuburg, beim Theatro Mödling, dem Märchensommer Niederösterreich, Sommerspiele Melk. Theatro Mödling hat 2 Produktionen und genau Ritter Rost gibt es noch das Kindermusical Sommer in Niederösterreich. Also es sind 6 Produktionen von den 19 Spielorten, die wir sonst haben.
0: Und das ist ein Angebot, das gut besucht wird?
1: Ja, ja, absolut, absolut. Also ich denke generell, dass das ganze breit gefächerte Angebot, das wir im Theaterfest Niederösterreich bieten, sowohl das Theaterfest für Kids, als auch die verschiedenen Genres, die wir anbieten, von Oper, Operette, Musical und Schauspiel, die Bandbreite macht es aus, denke ich, und das macht auch die Qualität aus.
0: Wie schaut es mit den Gesamtbesucherzahlen im Jahr 2025 aus?
1: Knapp 180.000.
0: Wie wichtig ist diese Zahl eigentlich auch in Bezug auf eure Fördergeber?
1: Naja, es ist schon wichtig natürlich, weil wir natürlich sozusagen auch Zahlen liefern sollten und müssen. Ja, also es ist immer, man denkt immer, ja, das sind so viele Spielorte und das zählt nicht, aber in Wahrheit, wie du richtig gesagt hast, ja, also wir können uns da schon messen auch mit den Großen. Wir sind ein großes Event, ja, also das darf man nicht außer Acht lassen.
0: Du bist ja nicht nur im Vorstand von dem Verein Theaterfest Niederösterreich, sondern bist auch Intendant und Regisseur von den Estro-Spielen in Schwechat. Ja. Die Spiele Schwechat laufen noch, hast du gesagt, bis 1. August. Was ist hängen geblieben von diesen Produktionen, die bis jetzt aufgeführt wurden?
1: Naja, also das Ding ist halt immer, dass man, wenn man selbst auch Intendant ist und selbst Regie macht oder spielt sogar, ist es halt immer schwierig, dann die anderen Kollegen und Kolleginnen zu besuchen und Dinge anzuschauen. Also ich versuche natürlich immer, was möglich ist, anzuschauen, aber es gelingt einem halt nicht immer und leider auch den anderen Kollegen nicht, dass wir uns gegenseitig besuchen. Der Helmut Kulanek, auch aus dem Vorstand, ist da immer sehr eifrig und besucht dann immer alle Spielorte und berichtet uns immer. Aber ich glaube, dass es heuer auch aufgrund der tollen Wetter Situation natürlich. Also wir haben ja auch Outdoor-Spielorte, wie wir zum Beispiel, also Schwechat ist ja auch ein Open-Air-Festival. Wir sind halt teilweise auch vom Wetter abhängig und dadurch, dass das uns heuer ganz gut in die Karten gespielt hat, bis jetzt, Gott sei Dank, was im letzten Jahr nicht so der Fall war, glaube ich auch, dass es auslastungstechnisch ganz gut ausschaut heuer. Wir hoffen natürlich jedes Jahr, dass wir da wieder Rekorde brechen können, aber so ein Zwischenstand, würde ich sagen, ist sehr zufriedenstellend. Von allen Spielorten, die bis jetzt Premiere hatten. Sitzenberg ist ja schon wieder vorbei zum Beispiel, die sind ja immer die Ersten. Auch die haben zwar, da war das Wetter zwar ein bisschen unbeständig, aber ich glaube, die haben keine, soweit ich weiß, abgesagt. Also wir sind auf einer guten Welle. Es kommen ja noch ein paar Premieren, jetzt am Donnerstag hatte Langenlois noch Premiere zum Beispiel und noch ein paar andere. Aber ja,

0: wenn du deine Nestroy-Spiele anschaust, retrospektiv jetzt schon, welche besonderen Momente sind dir in Erinnerung geblieben?
1: Naja, also in Erinnerung bleibt mir jetzt, also heuer, dadurch, dass wir als Nestroy-Spieler und uns gibt es ja eben schon 54 Jahre und wir versuchen halt auch oder großteils Nestroys Werk zu betrachten, also ohne jetzt die, also es, natürlich werden die Klassiker auch gespielt, aber wir versuchen da ja natürlich immer auch Raritäten zu finden und bei über 80 Stücken gibt es da ja mehr als Lumbazi, Jux und Talisman. Da versuchen wir natürlich auch immer unbekanntere Stücke zu spielen und heuer auch eben Mein Freund. Das ist halt ein Stück, das nach der Revolution geschrieben wurde und es zählt zu den eher dunkleren Stücken Nestroys. Es ist sehr wortreich, es ist eine, die Sprache ist sehr weit entwickelt. Und das war natürlich auch für uns als Spiele das große Fragezeichen, wie wird das angenommen werden? Und es ist sehr textlastig, es ist fast ein Konversationsstück eigentlich. Jetzt nicht so, wo man denkt, in erster Linie denkt, ah, das ist jetzt der Schenkelklopfer an sich. Und da bin ich jetzt schon sehr, sehr froh und dankbar über unser Publikum, die das wirklich super, super auffassen und ganz begeistert rausgehen und sagen, so ein Nestor habe ich noch nie gesehen und dass es das auch kann. Also da bin ich schon sehr stolz drauf, dass wir da als Nestor-Spieler da auch tief graben sozusagen und dann doch wieder Perlen entdecken. Ja, und da immer Kontrastprogramm bieten.
0: Das Plakat, das zu sehen ist, ist mit einem Preis ausgezeichnet worden. Wer ist für solche Dinge zuständig bei euch?
1: Naja, die Idee war von mir, die Julia Aqua Art, unsere Fotografin des Plakats, war selber auch Schauspielerin, hat in Schwechat auch gespielt und wir haben uns zufällig auf einer Premiere getroffen und da hat sie mir ihre Kunst gezeigt, ihre Fotografien, weil sie sich eben auf Unterwasserfotografie spezialisiert hat. Und da haben wir gedacht, das wäre eigentlich eine super Geschichte, das mal für ein Plakatsujet zu verwenden. Und habe sie da gefragt und sie war da gleich Feuer und Flamme, was natürlich das Kontrastprogramm zu Wasser ist, mit Feuer und Flamme. Aber ja, sie war dann ganz angetan und weil es im Stück auch darum geht, wo der Schlicht die Hauptfigur sagt, mein Zukunftstraum ist ins Wasser gefallen und es erzählt so viel. Und da haben wir dann das Schwächer der Hallenbad angefragt und haben dort riesen Fotoshooting gemacht in diesem Hallenbad und das war eine ganz tolle Erfahrung. Und ja, ich bin so stolz drauf, weil gerade in der heutigen Zeit, weil wo vieles auch mit KI natürlich gemacht wird und da ein Foto präsentieren zu können, das trotzdem auch ein Kunstwerk auch ein bisschen ist. Wie gesagt, das ist mit Langzeitbelichtung fotografiert worden und auf den ersten Blick weiß man nicht, ist es jetzt KI oder nicht? Aber ich bin trotzdem sehr stolz, sagen zu können, nein, es ist keine KI. Wir haben tatsächlich ein Fotoshooting gemacht und die Julia hat auch begleitend zu den Spielen jetzt in der Rotmühle in Schwechat gibt es eine Ausstellung mit Making-of-Fotos, mit einem kleinen Video und mit ihren Werken. Das ist ihre erste Solo-Ausstellung und sie macht da echt super Sachen und da ist halt nichts bearbeitet, sondern wirklich Fotografie pur und das unter Wasser.

0: Der Ort, wo die Produktion spielt, mein Freund, ist der Schlosshof Rotmühle. Was ist das Besondere an diesem Ort?
1: Naja, das Besondere ist, es ist halt dieses Barockschloss, das ja eigentlich viel durchgemacht hat. Es war ja auch, es war ja sogar eine Lederfabrik mal und so. Also es ist, dann hat es diese Brauereifamilie gehört. Also es hat einiges an Historie, bringt es mit sich sozusagen. Dadurch, dass der Hof eigentlich immer leer ist, das heißt, wir bauen ja unsere Bühne jedes Jahr neu da rein. Dadurch sind wir relativ flexibel, wie die Bühne ausschaut. Letztes Jahr habe ich zum Beispiel zum ersten Mal eine Arena-Bühne gemacht, wo das Publikum tatsächlich rundherum gesessen ist. Heuer spielen wir wieder Guckkasten, allerdings auch ein bisschen weiter vorne, als die Bühne sonst war. Also es bietet uns einfach viele Möglichkeiten. Also wir müssen natürlich schauen, dass wir die Sitzplätze unterkriegen, das ist schon klar. Aber dadurch, dass der Raum oder der Hof sozusagen leer steht, sind wir da, wie gesagt, sehr flexibel, unsere Bühne da reinzustellen und je nach, was das Stück verlangt, zu experimentieren oder auch für das Publikum immer neue Dinge zu erfinden. Ich war selber dabei damals, ich glaube, es war so, weil ich habe selber dort ja als Amateurschauspieler angefangen im Jahr 2000 und da war es noch im alten Zustand sozusagen und dann wurde das ganze Schloss wurde saniert und restauriert. Und da gab es dann im Zuge dessen gab es einen Zubau auch, wo jetzt dann auch unsere Räumlichkeiten dabei sind und auch die Toiletten für die Gäste. Und die haben das relativ gut angepasst und dadurch oder dazu gebaut, dass es so ausschaut, als wäre es eigentlich nur original, dieses Stück, das da dabei ist. Ja, es hat halt einen eigenen Flair. Es ist dieses Barockschloss mitten in der Stadt, wo der Flughafen ist. Ja, und natürlich haben wir auch am Abend die Flugzeuge, die dann drüber fliegen. Das ist auch ein Grund, warum wir um 20.30 Uhr immer die Vorstellungen beginnen, weil ab 9 wird es nicht mehr so dramatisch. Ja, höchstens ist es irgendwo ein Gewitter oder so, dann oder Gewitterzelle, dann fliegen es, kann schon sein, dass sie über uns drüber fliegen. Und wir spielen ja unverstärkt. Was auch super ist, weil eben dieser Hof eine gute Akustik hat. Also das heißt, wir sprechen da in diesen Trichter, nenne ich es immer, rein, weil das eben so eine Trichterform hat. Und dadurch ist es akustisch relativ gut zu bespielen. Und das macht dieses historische Juwel mitten in der Stadt, wo die Flugzeuge da drüber fliegen, ja, so zu etwas ganz Besonderem. Daneben ist das Stadion, also es verbindet alles sozusagen.
0: Und ist natürlich wichtig für so ein Festival, auch Outdoor natürlich, weil es ein ganz spezielles Flair ist. Die Schauspieler sind natürlich das Wichtigste bei einer Produktion. Gibt es da bei den Nestroy-Spielen inzwischen einen bestimmten fixen Stamm?
1: Ja, gibt es tatsächlich. Also es ist ja so, dass die Nestroy-Spiele sind ja 1973 aus einer Amateur-Theatergruppe sozusagen entstanden. Und es wurde über die Jahre hinweg, wurde der Stab rundherum, das Team professionalisiert sozusagen, also aber auch erst dann Ende 80er Jahre. Und dann hat man eigentlich erst, das erste Jahr war glaube ich 1999, wo Kurt Sobotka damals sein Bühnenjubiläum in Schwechat auf der Bühne gefeiert hat, in Unverhofft damals. Und seit dem Zeitpunkt war es so, dass immer wieder Profigäste dabei waren. Und ich durfte ja die Spiele übernehmen dann im 51. Spieljahr, also ist jetzt mein viertes Stück, das dritte Jahr. Eigentlich seit dem 50. Jahr kann man sagen, hat der Peter Gruber dann auch, dadurch, dass er unterrichtet hat an der Schauspielschule von der Elfriede Ott, hat er da auch schon Studentinnen und Studentinnen mitspielen lassen natürlich. Und bei mir ist es jetzt eine Mischung aus eben diesem Nestroy-Ensemble, das es immer noch gibt. Ich sage immer ungern AmateurInnen, weil ich finde, da gibt es Leute dabei, die spielen zum 40. Mal Nestroy. Das ist für mich dann immer schwer zu sagen, das ist Amateurin oder Amateur, weil ich denke, es gibt viele Profischauspieler, die leider ihre Laufbahn nach ein paar Stücken enden müssen, weil die Engagements ausbleiben. Oder genau, und jetzt ist es halt eine Mischung aus dem Nestroy-Ensemble, das es immer noch gibt, Gott sei Dank, aus jungen Schauspielern, Schauspielerinnen und Profis. Also es ist eine gute Mischung.
0: Wenn man jetzt mit den öffentlichen Verkehrsmitteln anreist, wie kommt man dann am besten zu euch hin?
1: Am besten ist es, man fährt mit der Schnellbahn bis Schwechat und es gibt dann einen Bus, der gleich bei der Rotmühle Halt macht. Oder es gibt auch von der U3 zum Beispiel, gibt es auch eine Busverbindung, die zur Rotmühle hinkommt. Man kann natürlich auch bis zum Bahnhof fahren und dann 20 Minuten die Schwechat entlang oder 15 Minuten entlang spazieren und einen Spaziergang machen. Das ist natürlich auch immer sehr schön. Wir sind gut öffentlich erreichbar. Zurück ist es dann immer ein bisschen schwieriger, weil da fährt der Bus dann nimmer mehr so. Aber also die Züge fahren ja relativ durch, also das ist dann nie das Problem, wieder zurückzukommen.

0: Wir haben schon kurz über das Geld gesprochen, über Budgets, über Zahlen, über Auslastungszahlen. Die Viktoria hat auch dann gesagt, es waren letztes Jahr 225.000 Besucher insgesamt. In Zeiten von diesen Sparbudgets, wie wirkt sich das jetzt rein praktisch auf das Theaterfest 2027 aus?
1: Naja, also was wir schon wissen, ist die Vorinformation vom Land, dass da Einsparungen geben wird. Das heißt also, die Spielorte an sich, wissen wir jetzt schon, werden 5% weniger an Subventionen bekommen. Wir als Theaterfest werden 10% weniger bekommen an Subventionsmitteln. Natürlich tut sowas immer weh. Also es tut immer weh, wenn man weniger Geld kriegt und man schauen muss, dass es sich trotzdem ausgeht und dass man die Qualität halten kann. Es wird halt überall gespart derzeit. Also da kommen wir natürlich in der Kunst und der Kultur auch nicht darüber hinweg. Ja. Ich weiß nur, dass das Land Niederösterreich da sehr dahinter ist, dass wir trotzdem gut wirtschaften und gut arbeiten können. Und sie versuchen uns dann natürlich zu unterstützen, wo es geht. Es ist halt mal da jetzt 2027, also wir haben auch alle, wir müssen alle jetzt neu ansuchen für neue Verträge, also die ganzen Förderverträge sind jetzt ausgelaufen, das heißt, wir versuchen da neue Verträge zu bekommen, im Idealfall für 2 Jahre und dann stehen die Wahlen an natürlich, dann ist wieder was anderes oder nicht, man weiß es ja nicht. Aber ja, also das wissen wir und Gott sei Dank wurde es auch rechtzeitig kommuniziert, dass das auf uns zukommen wird, weil so können wir natürlich schon vorweg planen und überlegen, was tun wir, wie geht es sich aus, hält die Stadt mit zum Beispiel in unserem Fall oder muss die auch reduzieren, bleibt es da? Also natürlich, das ist immer ein bisschen eine Zitterpartie, wie das dann ausschaut. Ja? Und eben, was zusätzlich zu den Geldern natürlich kommt, die wir dankenswerterweise bekommen, ist natürlich dann auch, wie schaut das Jahr davor aus? Ja? Wie war die Besucherzahlen da? Wie viele Vorstellungen hat es verregnet? Haben wir da Defizit vom Vorjahr? Was müssen wir ausgleichen? Also es bleibt immer ein großes Hin- und Herspiel. Ja?
0: Wie wichtig ist in Schwechat die Kooperation mit dem Tourismus?
1: Das Ding ist halt dadurch, dass wir in Schwechat sehr nah an der Bundeshauptstadt sind. Bei uns muss man halt kein Hotel buchen oder bei uns muss man nicht übernachten, wenn man zu uns kommen möchte. Also höchstens, man kommt jetzt von weit weg. Unser Publikum ist sehr lokal verortet, würde ich mal sagen. Also es sind viele aus Schwechat aus der Umgebung oder aus Wien. Also deswegen ist es, was den Tourismus an sich, also jetzt den Bustourismus zum Beispiel oder den Nächtigungstourismus, ist jetzt bei uns, kommt jetzt nicht wirklich zu tragen. Ja? Also natürlich kommen die Leute früher, entweder erstens bei uns was oder sie gehen in die angrenzenden Restaurants was essen, also so natürlich, aber dass wir jetzt sagen, wir haben die Busse, die jetzt zu uns kommen, das ist in unserem Fall nicht der Fall.
0: Das ist wahrscheinlich dann auch wieder ganz unterschiedlich, auch die Kooperation mit Tourismusvereinen, nämlich im Land in Orten, die halt speziell auf Sommertourismus ausgelegt sind.
1: Absolut, absolut. Und natürlich, wenn man weitere Anreise hat zum Beispiel, ist es natürlich auch für die Tourismusverbände interessanter als jetzt, wenn man mit dem Zug ein paar Stationen fahren muss und ja, und dann schon beim Spielort ist. Ja.
0: Früher hat man ja immer gesagt, das Sommertheater, das ist was Leichtes. Man hat vielleicht auch manchmal gesagt, was Seichtes, wenn man ein bisschen böse sein wollte. Wie hat sich das in den letzten 10 Jahren geändert für dich?
1: Ich finde eben, dass dieses Seichte, was du angesprochen hast, das finde ich eben nicht, gerade wie ich eingangs auch erwähnt habe, also im Theaterfest Niederösterreich schauen wir schon sehr auch auf, dass es eben nicht das seichte Sommertheater wird, ohne Anspruch. Also wir haben schon einen Anspruch. Ich finde, es ist sehr gut durchmischt. Ja, also natürlich gibt es die Komödien, man versucht natürlich das Publikum zu bedienen, so überheblich das vielleicht klingen mag, aber ist gar nicht so gemeint. Aber nein, also ich denke nicht, dass man zwingend nur leichte Sommerkost bieten muss. Also man kann da schon auch mit Anspruch dahinter gehen und auch das Publikum ein bisschen fordern.
0: Ärgert dich dann zum Beispiel so eine Schlagzeile, die ich gefunden habe, heuer von der Kronenzeitung, die geschrieben hat, seichter Festspiele Berndorf?
1: Ja, finde ich schon, weil weißt du, also ich denke, seicht klingt einfach so, als würde man keinen Wert darauf legen. Und ich glaube, ich kenne niemanden, der im Kunstbereich oder im Kulturbereich arbeitet, der irgendwas dann auf diese Arbeit keinen Wert legt. Ja? Und das finde ich dann ein bisschen überheblich, das zu sagen, weil was heißt das? Also was heißt seicht, Sommertheater? Also das ist, Man sagt ja immer, man soll sich nicht ärgern über diese, weil es ist ja auch nur eine Meinung eines Einzelnen, ja, aber es ist halt trotzdem, das ist immer das, das bleibt einem dann immer hängen, ja, das ist halt so, positive Kritik unter Anführungsstrichen bleibt dann weniger hängen, als dann, wenn man sowas liest zum Beispiel. Und da finde ich schon, dass man ein bisschen respektvoller umgehen könnte, ja, also weil jede von uns ist da mit Herzblut dahinter und versucht immer das Beste rauszuholen, und wenn man sowas dann liest natürlich, dann, ja, also
0: wahrscheinlich immer auf die Tonalität drauf ankommt, und ist auch nicht immer so, dass die Leute schwere Kost haben wollen oder Hochkultur haben wollen, was vielleicht im Burgtheater sehen während des Jahres, sondern einmal ganz froh sind, wenn sie mal was Leichteres bekommen, wo man auch einmal lachen kann und wo man nicht 3 Stunden lang sitzt und nachdenken muss.
1: Absolut, da gebe ich dir vollkommen recht. Also wie gesagt, wir haben auch heuer ein dunkleres Stück Nestreus, und es ist trotzdem die Posse da. Das heißt, natürlich lacht das Publikum, und es gibt natürlich, man kann über viele Dinge lachen. Es gibt die einfachen Lacher, es gibt intelligente Lacher. Da ist die Bandbreite ja gegeben, aber zu sagen, es wäre seicht, weil Sommertheater ist, das finde ich falsch, weil wie gesagt, jeder Spielort, jeder Kulturschaffende strengt sie an, ist mit Herzblut dabei und versucht da das Beste zu leisten für das Publikum auch. Und wie gesagt, das finde ich dann halt einfach, ja, also, und wie gesagt, es geht nicht darum, dass man da die Dinge zum Nachdenken jetzt im Sommer auch noch sehen muss. Um das geht es gar nicht. Aber ich finde, jeder Intendant, jede Intendantin, jede künstlerische Leitung überlegt sich was, welches Stück ausgesucht wird, warum man das macht. Es überlegt sich sicher keiner, welches ist das seichteste Stück, das ich jetzt auf die Bühne bringen kann, wo ich mir nicht viel Arbeit antue. Also das wage ich zu bezweifeln.
0: Was hast du außer den Zahlen für nächstes Jahr an Plänen für dein Festival im Kopf momentan?
1: Naja, ich habe wieder mal ein Juwel ausgegraben, die Papiere des Teufels, das auch keiner kennt. Es wurde 1991 in der Rotmühle schon mal gespielt. Es ist immer lustig, wenn mich Leute fragen, was machst du nächstes Jahr? Und ich sage dann den Stücktitel, und dann ist die erste Frage ist immer, und das ist auch von Nestroy. Also man kennt halt die ganzen Stücke nicht. Ja, wenn heuer sozusagen das Wasserelement war, haben wir das Feuerelement im nächsten Jahr. Ja, also wir sind natürlich noch in den Kinderschuhen der Planung, ja. Natürlich überlege ich gerade Besetzung, wie könnte es ausschauen, aber wie gesagt, da sind wir noch in den Kinderschuhen, und ja, ich versuche natürlich auch da wieder eine neue Bühne zu kriegen, eine neue Überlegung zu starten, einen Kontrast zu bieten einfach.
0: Ein schöner Abschluss und Ausblick auf das nächste Jahr. Ich danke fürs Interview.
1: Ich danke sehr.
0: Das war ein Interview mit Christian Graf, einem der Mitglieder des Vereins Theaterfest Niederösterreich. Die Nestroy-Spiele in Schwechat laufen noch bis zum 1. August, jeweils am Dienstag, Mittwoch, Freitag und Samstag um 20.30 Uhr. Das Theaterfest Niederösterreich endet am 30. August in Weißenkirchen und in Beusbrunn. Die Musik kam heute von Murex, Boki Lafarge und Family Stereo. Ich wünsche euch noch ein schönes Wochenende und sage nur noch Ciao.

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2: Zu unserer heutigen Folge von Trotz allem begrüßt euch Jutta Matesek. Heute im Gespräch bei Radio Orange Magister Dr. Patrick Scherhaufer vom Institut für intertransdisziplinäre Nachhaltigkeits- und Demokratieforschung auf der BOKU in Wien.
3: Wir sind heute zu Gast bei der BOKU und wir haben einen ganz coolen Gastgeber.
4: Ja, hallo Jutta, danke für die Einladung. Ich bin sehr geehrt, dass ich da mit dir jetzt plaudern darf eine Zeit lang. Ich bin Politikwissenschaftler an der Universität für Bodenkultur schon seit 2010. Das ist mein Fachbereich. Ich bin sozialwissenschaftlich tätig und bin halt als Wissenschaftler immer interessiert an vielen Dingen, aber besonders halt an über das, was wir heute sprechen werden, und habe dazu einiges auch schon publiziert, aber habe aufgrund der Studierenden, die wir auch haben in den unterschiedlichen Studienrichtungen, auch oft direkt Kontakt zu Aktivismus und zur aktivistischen Szene, weil eben viele unter den Studierenden, aber auch unter den Wissenschaftlern und Wissenschaftlerinnen da sehr aktiv sind.
3: Du selber bist auch aktivistisch tätig?
4: Ich war früher, aber bin es jetzt nicht mehr. Das Einzige, was ich gemacht habe in den letzten Jahren, waren so Soli-Aktionen mit der letzten Generation oder bei der letzten Generation. Das hat unterschiedliche Gründe gehabt, mehr aber auch nicht. Ich bin jetzt eher da in den Forschermodus gewechselt, um da auch auch ein bisschen den Abstand zu gewinnen. Und ich glaube, Aktivismus ist auch nichts mehr für mich. Ich glaube, es gibt schon noch Momente, wo ich sage, das können wahrscheinlich sehr persönliche Dinge sein oder auch die Familie betrifft oder so, wo ich mir durchaus vorstellen kann, auch aktivistisch zu werden. Also ich würde es nicht ausschließen, aber in dem Kontext jetzt Klimawandel, Umweltgerechtigkeit oder auch jetzt Lobautunnel oder andere wichtige Dinge, die anstehen, werde ich jetzt momentan nicht direkt aktivistisch werden, denke ich.
3: Wo warst du aktivistisch tätig?
4: Genau, also hauptsächlich in der Anti-Atom-Szene. Also da war ich auch sozusagen in so, auch als ganz junger Mensch noch, also bei Anti-Atom International auch gemeinsam. Heinz Högelsberger war einer meiner Mitstreiter oder Vorreiter eigentlich, also der hat mich da damals auch dann eigentlich eingestellt und angestellt, und da haben wir auch damals schon eher so verschriftlicht und immer wieder versucht auch Proteste, und hat man noch, ich meine, heute kann man sich gar nicht mehr vorstellen, wir haben Presseaussendungen per Fax verschickt zum Beispiel an viele Institutionen, das war immer spannend, dass man das so, dass es durchgeht, und ja, Webseite gestaltet, und ja, in der Szene war ich hauptsächlich aktiv.
3: Angestellt warst du damals wo, bei wem?
4: Also ich kann mich gar nicht mehr genau so erinnern, ich weiß gar nicht, ob ich Geld bekommen habe, ich war bei Anti-Atom International, sagen wir so, ja. Ja,
3: cool.
4: Aber ob da auch damals Geld geflossen ist, kann ich mich gar nicht mehr erinnern. Sagen wir, es war ein Praktikum über längere Zeit.
3: Aber. Der Anti-Atom-Kampf war ja sehr erfolgreich in Österreich. Wir haben es zumindest geschafft, dass wir einen Atomsperrvertrag haben, dass das Atomkraftwerk Zwentorf nicht aufgesperrt wurde. Glaubst du, lässt sich so ein Erfolg auch auf andere Gebiete übertragen?
4: Ich meine, es war natürlich für Österreich ein wichtiges Momentum, dieses, und prägt ja heute. Und es ist einer der wenigen Themen, wo ja alle politischen Parteien im Konsens agieren. Ja, also es gibt wirklich wenige Themen, wo von der FPÖ, ÖVP, SPÖ, Grüne, NEOS, KPÖ, um halt doch jetzt sozusagen auch nicht eine wichtige Partei aus Graz zu vergessen, die wieder einen politischen Erfolg hier erzielt hat, da wirklich einhellig derselben Meinung zu sein. Ja. Das wäre natürlich wünschenswert auch bei anderen Themen, gibt es nicht aufgrund verschiedener Verstrickungen und Interessenslagen, auch sehr verständlich. Aber ich denke, diese Verhinderung des Atomkraftwerks, was ja nicht jetzt hauptsächlich eine einzelne Protestaktion war, ja, sondern eine Summe an verschiedenen Protesten, die auch aus von unterschiedlichen Gruppen, von unterschiedlichen Menschen und von unterschiedlichen Interessenslagen aus einfach in Aktion getreten ist, um das dann eben über diese Volksabstimmung zu verhindern. Und die war ja extrem knapp. Also es hätte auch anders ausgehen können, aber ja, wir haben es geschafft.
3: Ja.
4: Also knapp über 50 war es ja nur. Also wirklich, wirklich knapp. Und für mich auch wieder als Demokrat der wichtige Hinweis, dass jede Stimme auch zählen kann. Selbst bei so großen Abstimmungen, ja, wir haben es gehabt bei der Bundespräsidentenwahl zum Beispiel, wo auch ganz wenige Stimmen entscheidend waren dann für Van der Bellen in dieser Stichwahl oder in dieser Wiederholung der Stichwahl und eben auch bei Zwenden.
3: Warum glaubst du, spielt der Klimawandel so wenig Rolle im politischen Diskurs mehr?
4: Ja, also ich meine, wenn man liest, dann ist halt Klima ein Thema geworden, schon allein wenn du es erwähnst, drehen sich die Leute weg oder reagieren ziemlich vergiftet darauf, ja. Also der Klimadiskurs hat sich letztens wieder eine deutsche Kollegin, glaube ich, im Spiegel gesagt, sie ist halt, früher warst du halt eher so in einer Avantgarde, also im Sinne von, es waren viele, die sozusagen Klimawandel bekämpft haben aus der Zivilgesellschaft und du warst so ein bisschen so eine Elite, haben nicht alle geteilt, aber du hast dafür dich einsetzen können. Und jetzt bist du eher im Widerstand, ja? Also du bist so eine Untergrundgruppe geworden, die jetzt für ein wichtiges Thema kämpft. Das hat sich in den letzten Jahren komplett gewandelt, was interessant ist, was natürlich durch politische Veränderungen auch dann befördert wurde, also sei es in den USA, sei es in Ungarn, aber auch in anderen Ländern, ja? Also auch in Österreich. Und ich arbeite einem meiner wichtigsten Forschungsthemen ist zum Beispiel die Windkraft und da wissen wir von Unternehmen, die sozusagen Windkraftprojekte entwickeln, dass die sagen, also mit Klima brauchen es gar nicht mehr kommen zur Bevölkerung. Also es geht um Unabhängigkeit, es geht um, was kriege ich einen günstigeren Stromtarif oder so, ja, aber nicht um das Klima zu schützen. Ich finde, es kann sich auch wieder verändern. Es ist halt momentan der Diskurs da in dieser Klimathematik ziemlich vergiftet. Und man kann natürlich auch über andere Themen sprechen, die genauso den Klimabezug haben. Und es war immer mein Anliegen, wurscht in der Lehre oder auch in der Forschung oder auch wenn ich privat darüber rede, nicht so stark diesen Klimafokus zu haben. Ja, ich habe das immer ein bisschen, nicht angezweifelt, aber auch ein bisschen komisch gefunden. Ne? Wir kämpfen für etwas, was jetzt schon da ist und noch ärger wird für uns, aber uns nicht so ganz unmittelbar berührt. Und ich habe gesagt, immer auch versucht lasst uns über ein gutes Leben, über das, wie wir sozusagen eine Stadt zum Beispiel anders gestalten können, über Grünräume, über andere Infrastrukturen, über wie gewinnen wir unsere Energie, wie gehen wir mit unserer Gesundheit um. Ja? Also wenn ich eine Stadt umgestalte und sie sozusagen klimaverträglicher mache, dann mache ich sie in der ersten Linie gesünder, die Stadt und mich selbst in der Stadt, weil ich da leben kann und ich mache sie lebenswerter. Und um diese Dinge soll es eigentlich gehen. Und da kann ich auch das Klima mit schützen. Wunderbar, das geht wunderbar einher. Aber sozusagen das ist, was unmittelbar, glaube ich, auch einen Mehrwert schafft. Meine Kinder in die Volksschule schicken kann, ohne dass ich Sorge haben muss um ihre Sicherheit. Ja, wenn es um Verkehr geht zum Beispiel, dann habe ich viel gewonnen. Ich habe fürs Klima was gewonnen, ich habe für die Kinder und für mich was gewonnen, ich habe Freiheit gewonnen etc. Andere glauben halt, Freiheit ist ein dickes Auto zu fahren in der Stadt und das möglichst schnell und fühlen sich in dem Auto auch sicher, aber das ist ein falsches Verständnis von Freiheit. Und das ist etwas, wo man sagt, okay, an dem würde ich gerne arbeiten und an diesen Dingen und arbeite ich auch, um dann sozusagen als irgendwie Mitläufer auch das Klima zu schützen. Und da gibt es viele Bestrebungen und auch viele Leute und Gruppen und Organisationen, die dahingehend arbeiten. Und ja, vielleicht ist es ein guter Momentum jetzt für die Klimaszene zu sagen, ja, Leute, lasst uns andere Themen jetzt viel stärker pushen. Wir wissen eh, dass das mit dem Klimawandel da ist und die anderen wissen es auch, aber versuchen es halt zu ignorieren oder zu leugnen oder halt irgendwie sich schön zu reden. Ja. Aber mit dem Thema werden wir momentan nichts. Was ich halt schon glaube, also wir sitzen gerade da, wir zwei, und haben den ersten kühlen Tag in Wien, also kühl, 28 Grad wird es heute bekommen. Die letzten Tage und Wochen waren extrem heiß und extrem trocken. Dieses Wetter, also diese Wetterlage wäre ohne Klimawandel undenkbar. Und wir sehen, wie uns das jetzt auch schon natürlich direkt beeinflusst. Ja. Und das werden Phasen sein, die noch extremer werden und noch häufiger auftreten werden. Nichtsdestotrotz gilt es halt, also gerade Hitzestress ist eine unmittelbare Gefahr für verschiedene Gruppen, für ältere Menschen, für ganz Junge, für Babys, für Schwangere, für Leute, die halt aufgrund von ihrem sozioökonomischen Status, also einfach wenig Einkommen haben, in einer schlecht isolierten Wohnung am Gürtel zum Beispiel wohnen oder in anderen Stadtteilen Wiens und die sind extrem von diesen Dingen betroffen und da was zu tun und das ist wirklich unmittelbar notwendig und wichtig und das hat auch eben sehr, sehr viel mit dem Klimawandel zu tun, aber da geht es jetzt nicht um CO2 einzusparen und weniger Auto zu fahren, sondern wirklich unmittelbar den Menschen zu helfen, und dann reden wir von Anpassung. Mhm. Und wir müssen in Richtung Anpassung, weil es wird, also diese Wetterphänomene, diese klimatischen Veränderungen, die sich halt aufs Wetter dann ausspielen, wie Trockenheit, wie Dürren, wie Hitzestress, Überschwemungen, Tornados gab es jetzt wieder in Deutschland, das wird mehr werden, und da müssen wir uns möglichst gut anpassen an diesen Dingen.
3: Naja, aber es ist schon ein Unterschied, ob ich mich jetzt anpasse, indem ich jetzt möglichst viele Bäume anpflanze, die ja irrsinnig viel Kühlung bringen können und außerdem CO2 speichern können, oder ob ich jetzt an jeder Klimaanlage einbaue, das vielleicht angenehm ist, aber...
4: Du sagst es. Das ist ein ganz wichtiger Vergleich, glaube ich. Und erstens natürlich, wer kann sich das auch leisten? Wenn wir jetzt von Gruppen in Wien sprechen, die sozusagen da am Rand auch sind, ja, von dem, dass sie da auch wenig mitbestimmen können oder die Politik auch nicht wirklich für sie da ist. Ja. Können Menschen mit Migrationshintergrund sein, Menschen, die wenig Einkommen haben, aber auch Menschen, die alleinerziehend sind, etc. Für die was zu tun, ist extrem wichtig, und das ist nicht im Sinne von, jetzt kauft euch bitte ein Klimagerät, ja, oder kauft euch eine Klimaanlage, weil da geht es um natürlich Leistbarkeit, darf ich das auch machen in meinem Mietverhältnis, etc. etc. Und deshalb Lebensräume zu gestalten, wie jetzt in Wien oder in anderen Städten, aber natürlich auch am Land, die sozusagen nicht unbedingt gleich allen zugutekommt, sondern besonders den Gruppen, die besonders gefährdet sind. Weil das haben wir auch in Forschungsprojekten jetzt immer wieder gesehen. Wien arbeitet viel für alle. Und sie wollen immer für alle etwas machen. Aber in gewissen, gerade in solchen wie in Hitzestress-Sachen, muss man für spezifische, ganz spezifische Gruppen arbeiten und die aber bevorteilen. Ja? Und nicht jetzt sozusagen, weil jetzt die im Cottage-Viertel im 18., 19. Bezirk, ja, da muss ich mir jetzt nicht so viel Sorgen machen. Ja, es gibt schon da auch ältere Menschen, die alleine leben, die durchaus durch Hitzestress auch hier in Gefahr sind. Ja, aber die haben sehr viel Backup-Möglichkeiten und auch Systeme, die ihnen helfen, und auch natürlich Ressourcen und Geld. Und da gilt es wirklich gezielt dann für diese Gruppen auch zu arbeiten. Und da haben wir halt das Problem, demokratiepolitisch das Problem, dass viele dieser Gruppen nicht wahlberechtigt. Das heißt, wieso soll auch eine Politik für die Politik machen, ja, weil sie nicht einmal wahlberechtigt sind. Das heißt, die werden mir meine Stimme gar nicht geben können. Also wir haben in Wien jetzt ein Drittel der Wohnbevölkerung über 16 Jahren, die nicht wahlberechtigt sind. Kann man natürlich das Wahlrecht ändern. Gab es in der SPÖ eine Zeit lang auch ein paar Gedanken dazu. Gerade in der Wiener SPÖ, jetzt ist es wieder ein bisschen ruhiger um dieses Thema. Da muss sich auch etwas ändern. Oder ich muss diesen Leuten mehr Angebote setzen, dass sie auch mitbestimmen können. Das muss ja nicht nur über Wahlen gehen, das sind auch andere Formate. Wenn ich jetzt einen Park gestalte, eine Grünraumgestaltung mache in Wien oder einen Platz umgestalte, dann muss ich sozusagen, wird auch gemacht, möglichst mit so Beteiligungsprozessen die Leute zu inkludieren, aber eben da auch wieder nicht so grosso modo einfach nur alle, sondern gezielt wirklich Gruppen. Da muss ich mit anderer Sprache sprechen, da muss ich andere Formate wählen, da muss ich zum Beispiel auch versuchen, an junge Menschen heranzukommen, an Menschen, die vielleicht wohnungslos, obdachlos sind, an Menschen, die chronische Erkrankungen haben, die physisch, psychisch beeinträchtigt sind. Ja. Also das ist extrem wichtig. Und gerade weil wir jetzt in Wien sind, Wien macht da sehr, sehr viel, aber oft nicht halt für die Gruppen, die es auch wirklich notwendig haben und brauchen. Wenn es jetzt um Klimawandel geht, dann versucht man halt irgendwie um Milliarden von Euros einen Lobautunnel zu bauen, was absurd ist. Was wirklich absurd ist, ist in einer Logik, ja, zu sagen, ich brauche diesen Tunnel, um jetzt ein Stadtentwicklungsgebiet irgendwie zu entwickeln, zu bauen. Ja, also ich meine, was hier offizielle Vertreter der Stadt Wien und seitens auch der Sozialdemokratischen Partei hauptsächlich sagen, ist ja, dass ohne den Tunnel sozusagen dieses Gebiet sich auch nicht entwickeln lässt. Ne? Die haben ja quasi auch einen Anspruch auf eine Anbindung an eine höherrangige Straße, ja. Und dass das verkehrspolitisch ein kompletter Irrsinn ist und dass alle Verkehrsexperten und Expertinnen sagen, nein, Straße bauen heißt natürlich auch erstens einmal urviel CO2 in die Luft zu schleudern. Ja, da wird Zement, da wird betoniert, da fahren LKWs. Also da ist im System, da buttert man so viel CO2 mal schon rein in die Infrastruktur, und dann wird es brav verwendet durch Autos, die halt dann, oder LKWs, die halt dann wieder auch CO2 in die Luft schleudern. Ja. Und das ist, wenn man sich bedenkt, was Wien als Staat auch für Herausforderungen steht, sei es klimapolitisch, sei es sozial, sei es auch demokratiepolitisch, in so einen Tunnel zu investieren. Also das ist so, ich weiß nicht, das erinnert mich an die 70er Jahre, wo ich halt versucht habe, durch irgendwelche Bauvorhaben, 70er, 80er, durch irgendwelche Bauvorhaben halt Arbeitsplätze zu schaffen. Und wenn Sie das in der guten alten sozialdemokratischen Tradition wollen, dann sollten Sie das auch sagen, finde ich. Ja, wenn es darum geht, jetzt durch einen Straßenbau Arbeitsplätze zu schaffen, ja bitte. Aber dann, das ist auch kompletter Irrsinn im Endeffekt, ja. Aber dann würde ich es zumindest ehrlich finden. Ja. Aber so jetzt, dass das halt die einzige Möglichkeit ist, um dieses Stadtentwicklungsgebiet da irgendwie attraktiv zu gestalten. Nein, attraktiv gestalte ich ein Stadtentwicklungsgebiet, wenn ich kurze Wege habe, wenn ich öffentliche Verkehrsanbindungen habe in ausreichendem Ausmaß und wenn die Menschen zu Fuß gehen können und mit dem Rad fahren können und nicht schnell möglichst auf eine Autobahn, damit ich dann zum IKEA Nord oder zum IKEA Süd schnellstmöglich fahren kann. Auch wenn der dann elektrisch betrieben ist, ist es wurscht. Auch in einem elektrisch betriebenen Auto steckt CO2 drinnen, weil es mal gebaut werden. Die Frage ist halt, wie kriegt man die Stadt so weit, dass sie das einzieht? Ne? Nicht nur die Stadt, sondern auch die Bundespolitik. Und da spielt natürlich Aktivismus schon eine große Rolle. Also ich habe das jetzt immer jetzt nur beobachtet, also aus meiner Forscherperspektive, wie sich halt Lobau bleibt und andere Gruppen hier auch formiert haben. Ich finde, solche Proteste, egal ob sie jetzt legal sind oder illegal sind, in Form des zivilen Ungehorsams, extrem wichtig, um auf solche Fehlverhalten einfach hinzuzeigen. Ja. Und was natürlich über die letzte Generation passiert ist, in Österreich, aber auch in anderen Ländern, war, dass diese Aktionen auf sehr viel Unverständnis gestoßen sind, aber noch dazu hat die Politik so reagiert im Sinne von, also wirklich saftig jetzt mit sehr vielen Gerichtsverfahren, mit sehr vielen Strafen, aber auch mit Einschüchterungen und mit der Perspektive, dass das einfach in der Demokratie keinen Platz hat. Und das ist das, was ich halt nicht nur anzweifle, sondern das halte ich der Politik auch vor. Ich kann nicht Menschen, die sozusagen hier für etwas eintreten und wenn ich zivilen Ungehorsam mache und etwas Illegales mache, dann ist das ja nicht einfach aus der Luft heraus meine Idee, sondern das ist gut überlegt, das ist gut geplant. Und das hat auch einen moralischen Anspruch, der richtig. Und das ist dann ziviler Ungehorsam. Und wenn die Politik sagt, na, also das sind Verrückte, das sind Terroristen, das sind Wahnsinnige, die greifen uns an, die müssen wir einsperren, dann ist das demokratiepolitisch ein Fehlverhalten der politischen Entscheidungstragenden. Und da gab es ja sehr viele Wortmeldungen durch alle politischen Parteien hindurch. Also sagen wir mal, am wenigsten jetzt bei Neos Grünen und der KPÖ, aber bei den anderen war das sehr, sehr breit gestreut. Und das ist nicht, wie ich Demokratie sehe und Demokratie weiterentwickeln möchte. Mhm. Ja, also Aktivismus spielt da eine große Rolle. Der kann friedlich sein, der kann kreativ sein, der kann erbauend sein, ja, aber er kann auch im zivilen Ungehorsam eben illegal sein und wo ich etwas besetze und sage, nein, das ist jetzt keine gute Idee und ich zeige das auf. Und das ist, müssen wir als Demokratie auch aushalten und das müssen wir als Demokratie auch schützen.
3: Ja, eigentlich ist es ja auch wünschenswert, weil sehr viele wirkliche Erfolge, die jetzt für uns selbstverständlich sind, wie das Frauenwahlrecht, ist in Wirklichkeit durch Aktivismus erkämpft worden.
4: Genau, also es gibt ja, ich habe auch Geschichte studieren dürfen. Historisch gesehen ist es ja schön, wenn man das über längere Zeiträume betrachtet, dass die meisten großen Veränderungen in den Gesellschaften immer durch Aktivismus und soziale Bewegungen passiert ist. Und nicht top-down durch Politik, sage ich mal, oder politische Prozesse oder einzelne Politiker und Politikerinnen, sondern durch dass sich Menschen zusammengefunden haben und etwas getan haben und sich für etwas eingesetzt haben. Und das ist schon schön. Das sieht man halt erst über längere Zeiträume hinweg. Ich meine, das Frauenwahlrecht hat sich ja auch über Jahrzehnte bis Jahrhunderte entwickeln müssen, ja, und hat halt, wir hatten in Österreich das Glück, dass es sehr zeitig war eigentlich mit 1918, 19. Dann, aber wenn wir in die Schweiz schauen, dann sind wir mit dem Frauenwahlrecht in den 70er Jahren, das kann man sich nicht vorstellen. Und wenn wir jetzt nach Saudi-Arabien schauen, dann sind wir jetzt in die 2010er Jahre angekommen, wo die Frauen zumindest auf lokaler Ebene stimmberechtigt sind. Entwickelt sich halt unterschiedlich weltweit. Aber da ist auch etwas, ja, also dafür einzutreten, glaube ich, lohnt sich. Und vielleicht sieht man gar nicht unmittelbar gleich den Impact, also den Einfluss, den man hat, auch als jemand, der halt hier aktivistisch unterwegs ist. Ja. Was halt schwierig ist im Aktivismus, und da sehe ich schon aus meiner Forschung, oder die mache die Forschung auch mit Kollegen und Kolleginnen hier, dass das auch nachhaltig, also wie kann ich nachhaltig aktiv oder Aktivismus betreiben?
3: Ja. Also so, dass man selber jetzt sich selbst nicht schadet und quasi die Aktivisten sich dann so ausbrennen, dass sie dann nachher finanziell ruiniert, psychisch am Ende sind.
4: Genau. Also das ist wirklich eine Herausforderung. Gestern war ein Vortrag an der BOKU von einer Professorin aus den USA, die bei uns auch Unirätin ist, und die hat sozusagen so Aktivismus vorgestellt, eigentlich in einem ungesunden Bereich, ja, und in einem gesunden Bereich, wo ich sozusagen hier sehe, dass etwas zum Beispiel umgesetzt wird oder dass ich mich wohlfühle. Ja. Ich denke aber auch, dass es selbst in diesem ungesunden Bereich, also den hat man ja auch bei der letzten Generation gesehen, ja, da haben sich viele übernommen und sind erst später drauf gekommen, dass das viel zu viel war, was sie sich da selbst aufgebürdet haben, dass der aber trotzdem auch etwas bewegen kann. Ja, also es kann auch ungesunder Aktivismus einen Effekt haben, aber natürlich wäre es schön, wenn es viel gesunden Aktivismus geben würde, wo sich die Leute wirklich auch aufgehoben und wohlfühlen und wo sie lange an solchen Sachen, bei solchen Sachen dabei sein können und aktiv sein können, den natürlich mehr gibt. Ja. Aber vielleicht braucht es auch immer wieder und ab und zu eine ungesunde Form. Ja, also eine, ja, die vielleicht gefährlich ist. Und ich meine, die letzte Generation hat immer gesagt, ihre Proteste sind gewaltfrei, aber sie waren sehr gewalttätig gegenüber einem selber. Weil wenn ich mich an die Straße anklebe und mich sozusagen einem Auto oder einem Lastwagen jetzt aussetze, dass der eigentlich da über mich drüber fährt oder einen, der aus dem Auto aussteigt und mir dann eine Watschen reinhaut, dann ist das auch Gewalt gegenüber mir selber, weil ich setze mich dem aus. Mhm. Und das war natürlich schon, ja, also ich war ja bei ein paar Aktionen dabei, als im Sinne der Solidarität, also Wissenschaft steht dahinter und hat irgendein Schild in der Hand und sagt, ja, Klimawandel ist wichtig. Also für mich war das schon sehr, sehr an der Grenze dem, was ich jemandem zumuten würde. Aber ich meine, in Hamburg sind die Leute mit Tränengas, da haben den Polizisten den Knüppel über den Schädel gezogen, ja, Demonstranten und Demonstrantinnen. Das war auch brutal. Und da waren die letzten Generationsproteste dann Lerchalschass oder so.
3: Wie muss Aktivismus sein, dass die Politik darauf hört, dass der was erreichen kann?
4: Es gibt nicht ein Modell, das irgendwie zeigt, dass das in allen möglichen Situationen irgendwie gewinnbringend ist. Also das hat unsere Forschung schon noch sehr gut gezeigt, dass man sagt, okay, also wenn man sich das mit Zwentendorf anschaut, dann ist das sehr speziell gewesen, gibt 17 Gründe, wieso speziell. Hamburg, wieder speziell. Ja. Fridays for Future Protestbewegung, auch wieder sehr speziell. Ja. Ich möchte ein Beispiel nennen. Also ein Beispiel, eine Gruppe, die ja in Wien arbeitet, aber sehr global orientiert ist, ist Stay Grounded. Das ist eine Gruppe, die gegen sozusagen Flugverkehr und auch Infrastruktur, die es fürs Fliegen notwendig ist, sprich Flughäfen, kämpft. Und die versuchen, mit unterschiedlichen Aspekten zu arbeiten. Also sie haben natürlich auch Proteste, also sie machen Aktivismus, klassisch mit legalen Sachen, Proteste, aber auch illegale Sachen. Weltweit gibt es immer wieder Besetzungen von Landebahnen zum Beispiel oder auch, dass jetzt von Firmen irgendwelche Aktionärsversammlungen gestört werden. Sie machen aber viele Dinge zusätzlich. Also erstens versuchen sie, sich gut zu vernetzen weltweit, global, versuchen auch mit unterschiedlichen Gruppen zu arbeiten, also nicht nur akademisch Gebildete, sondern eben auch andere Gruppen zu inkludieren. Sie versuchen ganz gezielt, wie über diese Dinge gesprochen wird, das zu beeinflussen. Also man nennt das dann Diskurs. Also was steht in der Zeitung über diese Sachen? Ja? Wie wird über das Fliegen gesprochen? Und jetzt haben sie sozusagen speziell sich auf diese Privatflugzeuge fokussiert, weil das ja ein kompletter Irrsinn ist. Ja? Und auch ein relativ hoher Anteil aber entspricht an dem, was hier CO2 weltweit ausgestoßen wird. Weil da wirklich manche herumchatten, glauben ja, das ist irgendwie lustig und normal. Ja? Also einfach zum Café nach New York oder was auch immer. Ja? Und dann die öffentliche Meinung auch versuchen zu beeinflussen. Und was sie noch sehr, sehr gut machen, sie versuchen alles, was wir in der Wissenschaft auch zu erarbeiten. Also wir schreiben halt Dinge, die oft niemand versteht. Die versuchen sie ganz gezielt zu übersetzen in eine einfache Sprache, um es einerseits zu den Aktivisten und Aktivistinnen zu bringen, aber auch zu den Menschen draußen. Die machen so Stories, die erzählen Geschichten dazu und passen das in ihre Events ein. Also ich finde das schon eine Gruppe, die sehr klein ist und die wenig Mittel haben und auf Spenden angewiesen sind und da sehr, sehr eigentlich auf globaler Ebene sehr, sehr aktiv sein kann. Und vielleicht kann man sich da immer einzelne Elemente, und die machen das auch schon lange, das heißt, das ist recht nachhaltig. Also das sind auch, die haben nicht eine große Fluktuation an den Menschen, sondern sind immer wieder Menschen, die lange da dabei sind. Und das finde ich schon sehr beeindruckend, wie die arbeiten. Aber wie gesagt, man kann die Protestform jetzt nicht eins zu eins umlegen auf Flohbau oder auf, keine Ahnung, eine andere, auf ein Atomkraftwerk, das nicht gebaut werden soll oder auf eine andere Infrastruktur. Was schon interessant war, glaube ich, ist auch das Beispiel, das kürzlich in Deutschland, wo halt eine sozusagen Leitung hier in Berlin sabotiert wurde und dann gekappt wurde und wo halt dann wirklich einzelne, also in Berlin einzelne große Abschnitte ohne Strom waren und damit auch ohne, dann bei vielen, in vielen auch eben ohne Heizung. Das war ja gerade im Winter und es war sehr, sehr kalt. Und das war schon, also Sabotage ist natürlich etwas, was immer wieder vorkommt und was auch Aktivismus sein kann. Nur da ist immer die Frage, wo ist die Grenze des Aktivismus, wie weit kann ich gehen? Und das ist eine ganz alte Frage schon, die viele, die über Aktivismus forschen, auch unterschiedlich beantworten, inwieweit ist Gewalt erlaubt oder nicht erlaubt. Ja, und Gewalt gegenüber was? Gewalt gegenüber Dingen, dass ich Dinge zerstöre. In dem Beispiel Berlin war natürlich, ich habe etwas über eine Leitung zerstört, aber habe natürlich dann viele Menschenleben auch direkt beeinflusst, weil die Leute haben keine Heizung gehabt, keinen Strom gehabt, Angst gehabt. Und das war halt dann mit sehr, sehr vielen Auswirkungen auf Menschen und damit auch auf Gewalt gegenüber Menschen. Und das muss immer auch in einer Demokratie aber diskutiert werden können. Was ist da möglich, was ist erlaubt und wo gibt es natürlich dann auch ein Regelwerk? Es gibt ein bestehendes Rechtssystem und ja, muss man sich diesem Rechtssystem dann auch stellen. Ja? Und das ist bei vielen Formen der Sabotage, aber auch des zivilen Ungehorsams sicherlich immer ein Thema, dass man sich dann dem Rechtsstaat auch auf eine gewisse Art und Weise beugen muss. Aber das sollte immer auch so sein, okay, natürlich mit fairen Verfahren, aber auch sozusagen, muss auch, wenn die Polizei gegenüber Aktivisten und Aktivistinnen auftritt, dann muss das auch in geregelten Bahnen ablaufen. Ja, also es gibt Beispiele auch aus Österreich, Deutschland, auch aus anderen Demokratien, ja, wo man sagt, okay, das ist jetzt nicht okay, wie du oder wie die Polizei da zum Beispiel gegenüber Aktivisten und Aktivistinnen auftritt. Auf der anderen Seite muss sich die Polizei natürlich auch viel gefallen lassen. Und ja, da gilt es auch, glaube ich, viel zu schulen, damit das auch in geregelten Bahnen ablaufen kann. Und also brauche ich jetzt nicht extra erwähnen, wenn Aktivismus jetzt in Russland passiert oder in der Ukraine oder in Israel, dass das eine ganz andere Dimension hat. Wenn wir über Aktivismus jetzt in Deutschland, Österreich oder sprechen, dann stehe ich natürlich in diesen Ländern, also da geht es um Leben und Tod dann im Endeffekt oder da geht es wirklich dann um Gewalt und da, ja, das hat eine ganz andere Note dann in diesen Ländern natürlich, wenn ich aktivistisch bin. Wurscht, in welchem Bereich.
3: Ja. Das heißt ja auch, dass das in totalitären Staaten nicht in der Form funktioniert, wie es in einer Demokratie funktioniert. Also dieser klassische zivile Ungehorsam, wo man etwas macht und sich dann quasi an die Öffentlichkeit stellt und sagt, ja, ich habe das gemacht, weil, zack, zack, und das quasi erklärt, das funktioniert in einer Demokratie, aber in irgendwelchen Ländern, wo es normal ist, Leute auf der Straße zu erschießen, wird man einfach erschossen. Das muss man leider auch sich bewusst sein.
4: Und damit ein ganz anderes Risiko, ne, für das, wie ich mich, wann ich mich für was einsetze. Ne. Ich glaube, es ist wichtig, also es ist ja auch so bei uns in der Bevölkerung, okay, was ist jetzt ziviler Ungehorsam? Ja, und es gehört, also wenn ich jetzt, ich habe keine Ahnung, ich habe die Idee, dass ich will keine Ausländer in Österreich. Dann mache ich einen zivilen Ungehorsam, ich kette mich irgendwo an, ja, ich kette mich vor in Dreiskirchen, im Flüchtlingslager, kette ich mich an und protestiere dagegen oder gehe in Hungerstreik oder so. Ja. Ziviler Ungehorsam muss immer eine moralische Rechtfertigung haben, das muss erst mal die Menschenrechte auch, finde ich, sozusagen berücksichtigen und muss auch eine moralische Rechtfertigung haben. Und das ist etwas, okay, Ausländer raus hat keine moralische Rechtfertigung. Ja, es hat aber durchaus, wie es die Covid-Proteste war auch etwas, okay, Leute wollten nicht geimpft werden. Könnte man, kann man moralisch auch rechtfertigen, dass ich das nicht will. Ja, das verletzt mich, ich sehe da keinen Sinn darin, ja, ich werde zwar damit andere gefährden, das war halt die Evidenz ist dahin, dass ich damit anderen gefährde, aber ja, und da muss man immer aufpassen, wann ist das sozusagen moralisch auch zu rechtfertigen und wann können Leute in den zivilen Ungehorsam gehen. Und wie gesagt, der muss überlegt sein, er muss geplant sein, er muss eine illegale Komponente haben, also ich muss irgendwie gegen das Recht verstoßen, sonst bin ich halt normal unterwegs, Protest, und er muss öffentlich sein und er muss auch nicht ich alleine es machen. Also wenn ich jetzt eine Idee habe, eine einzelne Idee, es muss sozusagen etwas sein, was ich mit anderen auch teile. Und dann diese moralische Rechtfertigung. Ja, und die kann natürlich unterschiedlich sein. Ja, wir sagen jetzt als klimabewegte Menschen, ja, wir haben die moralische Rechtfertigung, da uns einzutreten. Also wir wollen uns einsetzen. weil wir meinen, aber auch die Wissenschaft sagt, dass das eines der größten Gefahren sein wird, die wir jetzt schon spüren und die wir noch stärker spüren werden. Und das ist natürlich moralisch begründbar, dass wir uns dafür einsetzen, sogar mit Formen des zivilen Ungehorsams, die dann illegal sind. Aber auch mit ganz anderen, verschiedenen Formen. Das politische Spektrum, was wir haben, wir können ja selber in die Politik gehen. Wir können Petitionen unterschreiben, wir können unterschiedliche Parteien wählen, wir können eine Bürgerinitiative starten, wir können uns organisieren, wir können Gruppen machen, wo wir sagen, okay, wir wollen jetzt den Platz neu gestalten und versuchen das ein. Wir können, weiß ich, in Wien Urban Gardening machen. Ja. Also es gibt viele Möglichkeiten, wo du als Einzelperson aktiv werden kannst. Ziviler Ungehorsam ist ein Element, das muss man sich einmal zutrauen. Aber das ist quasi nur am extremen Rand. Ich hätte jetzt gesagt, die Wahlen sind auf dem einen Extremen, ja, also da kann ich hingehen, das ist zwar nicht gefährlich, ja, aber und ziviler Ungehorsam ist am anderen Ende des Spektrums und dazwischen gibt es ganz viele Dinge, wo ich als Mensch mich beteiligen kann, selbst wenn ich kein Wahlrecht habe. Und ich bin sehr der Meinung, dass all diese Formen, wo sich Menschen beteiligen können, extrem ausgebaut werden müssen. Das beginnt am Arbeitsplatz, wie ich am Arbeitsplatz mich beteiligen kann. Wir haben an der Uni ein extrem hierarchisches System zum Beispiel, da entscheiden halt Rektorate oder das Ministerium, wie viel Geld wir bekommen. An anderen Arbeitsplätzen genauso, in der Schule, im Kindergarten, wie können Kinder mitbestimmen, wie können Schüler und Schülerinnen mitbestimmen, wie wird der öffentliche Raum gestaltet. Niemand hat das Recht, durch Wien mit 50 oder 70 km/h zu fahren mit einem gepanzerten 3-Tonnen-Auto. Wie kann ich da mitgestalten, dass sich das verändert? Und das ist, glaube ich, wichtig.
3: Das führt mich gleich zu der Frage, wieso haben direkt demokratische Sachen wie Volksbefragungen oder Petitionen nach Wiener Petitionsgesetz so überhaupt keine Bedeutung mehr?
4: Naja, also Volksbefragungen haben schon noch eine Bedeutung, gerade zum Beispiel, wenn wir vorher mal über Windkraft habe ich kurz was erwähnt. Ja, also da machen ja die Bürgermeister, Bürgermeisterinnen, wenn sie sich nicht mehr aussehen, dann zum Beispiel eine Volksbefragung. Aha. Und sagen dann, naja, es ist so viel Konflikt da, was sagt ihr? Und es ist ja nicht bindend für den Gemeinderat, aber die Bürgermeister sagen dann im Sinne des Politischen bindend, also ich werde mich daran halten und das passiert auch in Österreich. Also da gibt es schon noch, das wird recht häufig sogar eingesetzt. Volksabstimmungen haben wir bislang nur zwei gehabt in Österreich, das war eben Zwentendorf und der EU-Beitritt. Man kann sich natürlich vorstellen, also meine Idee, was wir auch immer gesagt haben, ich habe auch den österreichischen Klimarat begleiten können, da waren 2, 3, 4, 5, 6 ganz tolle Ideen drinnen, neben vielen anderen tollen Ideen, die hätte man auch einer Volksabstimmung, einer wirklichen Volksabstimmung zuführen können. Mhm. Ist zum Beispiel in Irland auch passiert, aus so einem Rat heraus, dann zum Beispiel, da ging es um Abtreibung, erlaube ich in Irland Abtreibungen, um ein Abtreibungsgesetz, wurde in Irland auch eine Volksabstimmung dann zugeführt und die Bevölkerung hat dem zugestimmt. Und wenn ich in einer Volksabstimmung einen Bevölkerungsentscheid habe, dann muss sich der Gesetzgeber auch daran halten. Das ist ja das Tolle an Volksabstimmungen. Bei Befragungen kann man es mal befragen und bei Begehren, ich weiß nicht, wie viel du jetzt, wie auf der ID Austria, wie viel Volksbegehren wir parallel unterschreiben können, das hat sich irgendwie aufgelöst. Ja. Also da gibt es so viele. Und die großen Volksbegehren, die irgendwie erfolgreich waren, die sind irgendwie Geschichte. Also das letzte meiner Meinung nach Gute war halt, dass dann auch zum Klimarat geführt hat. Ja. Ich weiß gar nicht, ob das 400.000 oder 500.000 Unterschriften waren, aber jetzt ist das halt ein bisschen inflationär schon gehandhabt mit den Volksbegehren und es wird nicht mehr wirklich drauf geschaut, ist mein Eindruck. Aber ja, du hast recht, es ist halt diese direkt demokratischen Möglichkeiten. Also das Momentum haben wir jetzt nicht so da, außer bei dem Windkraftbeispiel, was ich genannt habe. Das Lustige ist ja, die Freiheitliche Partei, die ja, solange sie nicht in der Regierung ist, immer groß aufschreibt, dass sie solche Mittel haben möchte. Und sobald sie aber in Regierungsverantwortung sind, erhalten sie nichts mehr von diesen Mitteln. Ja, also das ist natürlich auch ein politisches Kalkül und ein bisschen ein Taschenspiel, das da betrieben wird. Ich würde sagen, ich muss eher Wahlrecht stärken, also ich muss das inklusiver gestalten, Menschen, die nicht eine österreichische Staatsbürgerschaft haben, das viel stärker öffnen und ich muss mehr Möglichkeiten der Mitbestimmung schaffen. Und ich finde, direktdemokratische Mittel wie Volksbefragungen, Volksbegehren, Petitionen haben wir. Das soll weiterhin auch so bleiben, aber ich würde jetzt nicht den Fokus drauf legen.
3: Jetzt ist aber im Rahmen der Aarhus-Konvention zum Beispiel vorgesehen, dass man ja auch die Bevölkerung einbeziehen soll in irgendwelche großen Projekte, wie zum Beispiel eine Autobahn. Und ist es aber so, dass bei jeder Gesetzesnovelle des UVP-Gesetzes zum Beispiel man wirklich beobachten kann, wie es einem immer mehr eigentlich unmöglich gemacht wird, da sich zu beteiligen und eigentlich das wirklich ein Albtraum inzwischen ist für jeden, der sich da einsetzen will, ja, und da sowas mitmacht.
4: Es ist sehr zweischneidig. Also ich sage mal, im Energiebereich haben wir ja jetzt diese Beschleunigungsverfahren und auch Beschleunigungszonen, wenn es um erneuerbare Energieanlagen geht, ja. Also gerade um Windkraft. Und das hat natürlich einerseits einen Sinn, weil wir brauchen viel mehr Windkraftanlagen, um diese Energiewende irgendwie zu schaffen. Mhm. Ja. Andererseits beschneidest du gleichzeitig dann Einflussmöglichkeiten, ja, von Bürgerinitiativen. Wo kann ich dann sozusagen Stimme? Die Prozesse gehen dann so schnell, dass ich sozusagen gar keine Möglichkeit habe. Ich habe nicht die Ressourcen, mich zu beteiligen. Also das muss immer schon sehr gut überlegt werden. Und bei der UVB-Sache, also bei den Umweltverträglichkeitsprüfungen, ist immer wieder, also das wird immer sehr stark, also viel diskutiert, auch politisch diskutiert, und da muss man immer aufpassen. Wenn jemand sagt, ja, das erleichtert das Ganze oder macht es irgendwie schneller, muss man aber immer vorsichtig sein. Für wen erleichtert es das jetzt? Für Unternehmen, die damit Gewinn machen wollen? Oder ist es ja durchaus sinnvoll, dass jetzt, keine Ahnung, ein Alpenverein oder ein WWF oder Global 2000 oder so in solchen Verfahren auch sozusagen eine Stimme haben kann und sich das gut durchlesen kann und dann ein Gutachten erstellen kann und so weiter. Ja? Mhm. Und das ist schon wichtig. Ja? Also und was halt mir wichtig ist als jemand, der an der BOKU arbeitet, ist diese Klimakrise, das ist eine riesige Herausforderung. Und dann haben wir aber auch Naturschutz und sozusagen Biodiversität, also alles, was wir an Pflanzen und Lebewesen haben, und von denen leben wir. Und wenn wir nicht achtsam sind, dass diese zwei Dinge in Einklang kommen, also da gibt es nicht ein Entweder-Oder, sondern das muss in Einklang passieren, dann ist es schwierig, sozusagen unsere Lebensweise überhaupt auf eine gewisse Art und Weise irgendwie als Menschen da irgendwie so weiterzuentwickeln. Und da müssen wir echt aufpassen. Es ist halt das Problem, gerade bei diesen großen Infrastrukturprojekten, wie jetzt, ich meine, Flughafen Wien-Schwechat, die dritte Landebahn wird jetzt, sage ich mal, momentan definitiv nicht gebaut, ja.
3: Gott sei Dank.
4: Bei Lobau ist es noch ausständig, aber da gibt es halt wirklich viele Verflechtungen von politischen Interessen mit sehr stark wirtschaftlichen, unternehmerischen Interessen. Und das ist etwas schon, was so allgemein nicht so wirklich bekannt ist und schon gar nicht transparent gemacht wird. Ja. Und das gilt es auch an aktivistischen Gruppen oder an NGOs auch immer wieder aufzuzeigen, was da die Verflechtungen sind. Wenn man da drankommt auch. Auch für uns in der Wissenschaft, finde ich, ist es wichtig, da immer wieder zu zeigen auch, ja, das ist ein ganz klares politisches Kalkül dahinter. Und ich möchte noch eins draufgeben, also wenn wir jetzt sagen, okay, was passiert in Österreich klimapolitisch alles nicht, dann wird ganz viel jetzt diskutiert natürlich, es gibt Leute, die den Klimawandel leugnen, es gibt auf Social Media ganz gibt's Gruppen, es gibt Tageszeitungen, gerade im rechten politischen Spektrum, die halt sagen, ja, das mit der Hitze, das ist jetzt nur, das bildet man uns nur ein, oder das, ja, das ist gar nicht auf den Klimawandel zurückzuführen, sondern auf irgendetwas anderen. CO2 ist total gut, weil da können die Pflanzen wachsen. Wenn man sich um die letzten 20, 30 Jahre, das ist ja wichtig, wenn man da drauf schaut, wenn man da achtsam ist dagegenüber. Aber wenn man die letzten 20, 30 Jahre anschaut, was klimapolitisch alles in Österreich nicht passiert ist, kann ich nicht die FPÖ dafür verantwortlich machen oder rechte politische Parteien, sondern kann ich in Österreich nur die ÖVP dafür verantwortlich machen. Und das ist etwas, wo man sagt, okay, wenn ich klimapolitisch in Österreich etwas jetzt unter der Bundesregierung vorantreibe, muss ich auf die ÖVP schauen und was die ÖVP macht in diesem Zusammenhang. Weil die haben halt ganz spezifische Interessen, die sie vertreten. Und das ist halt von Seiten der Unternehmen oder auch teilweise der Landwirtschaft, die sie gut durchspielen können. Also da war die ÖVP ziemlich erfolgreich. Also sie haben jedes sozusagen progressive oder fortschrittliche Klimagesetz oder Klimaschutzmaßnahme eigentlich torpediert.
3: Und sie waren ja auch eigentlich in jeder Regierung, außer in der einen Alleinregierung,
4: genau,
3: preisgibt.
4: Genau, also und haben immer das, wie auch immer es geheißen hat, Umweltministerium inne gehabt. Bis auf Gehwessler jetzt, die sozusagen jetzt ein paar Jahre lang was anders machen konnte. Ja, und da sieht man schon, was das verändert. Und es ist ja nicht so, in anderen Ländern, wenn man nach Großbritannien schaut oder nach Frankreich schaut oder nach Spanien schaut, da gibt es auch Konservative, die sich für den Klimaschutz einsetzen. Ja? Und in Österreich ist die ÖVP, also wenn ich im klimapolitisch was verändern will, muss ich bei der ÖVP was ändern oder die ÖVP muss sich ändern. Ich sage jetzt nicht, dass die FPÖ das besser machen wird in der Regierung, ja? Aber wir schauen zu sehr jetzt auf dieses rechtspopulistische und Social Media getriebene Verschwörungstheorien und was da alles gibt. Und eigentlich muss man sagen, okay, Da gibt es eine Partei, die über Jahrzehnte lang sozusagen Umweltpolitik beeinflusst hat, aber auch gerade Klimapolitik torpediert hat.
3: Definitiv, weil man leider auch sagen muss, dass bei einer SPÖ man manchmal den Eindruck hat, dass sie in ihrem Bestreben, dass sie versuchen, die Leute daran zu hindern, FPÖ zu wählen, dann versuchen, denen entgegenzukommen, indem sie eine Pro-Auto-Politik zum Beispiel machen, dass sie ihnen die Haare aufstellen könnte. Und in Wirklichkeit bewegen sie damit nur, dass eigentlich die politische Mitte nach rechts rückt als Gesamtes.
4: Ja, ich habe das mit dem Autofahren ist ein ganz spezielles Thema. Also ich habe jetzt in einem Kurs an der Uni, also das ist international besetzt, und da hat eine, ich weiß nicht, ich glaube aus Großbritannien ist sie gekommen, hat sie auch, also Unterschied zum Beispiel, letzte Generation, also das war in Großbritannien eigentlich viel erfolgreicher, selbe Methoden, selbe Radikalität, selbe Methoden, als jetzt in Österreich oder Deutschland. Und sie hat dann gemeint, also ist jetzt nicht, sie hat jetzt keine Forschung dazu gemacht, aber sie hat gemeint, dass der Umgang mit dem Automobil in Österreich und Deutschland so verrückt ist. Wir lieben diese Dinge, wir streicheln diese Dinge, und damit ist es echt schwer, dort eine Veränderung voranzutreiben, ja, im Gegensatz zu anderen Ländern. Und ich verstehe es, wo ich es nicht verstehe, weil die E-Mobilität, also Elektroautos, ist auch einer meiner, wo ich unterrichte sehr viel. Und also wir könnten ja weiterhin unsere Autos streicheln und fahren, aber zumindest elektrisch betrieben. Das ist zwar jetzt, ich mache jetzt ein großes Fass auf, ja, weil mit dem ist auch nichts gelöst, weil dann brauchen wir weiterhin Straßen und das ist auch weiterhin gefährlich für Schulkinder zum Beispiel. Aber wir könnten zumindest die noch genauso lieb haben und weniger CO2 aber damit emittieren. Ja, also die sind in der Herstellung noch immer mit Treibhausgasen verbunden, ja, aber zumindest wenn sie dann mit erneuerbaren Strom getankt werden, stoßen sie keine Treibhausgase aus. Und da ist etwas, wo ich nicht verstehe, dass nicht da zumindest die, und auch wieder, da haben wir wieder die ÖVP, die halt wirklich auch in der Europäischen Union dagegen lobbyiert hat, zu sagen, okay, wir treiben das als Europäische Union voran, ja, die Elektrifizierung des Autofahrens. Ja.
3: Mit ihrem Festhalten an den Fossilen, dann genau. Sind in Wirklichkeit Österreich ständig von einer Abhängigkeit, von einem totalitären System in die nächste rüber. Man hat ja nichts gewonnen.
4: Genau. Das wäre für mich leicht gewesen, würde ich sagen. Ja, also den Leuten zu sagen, okay, hallo, Elektroautos hat in Norwegen, funktioniert das auch, und in anderen Ländern. Ja. Das ist noch immer nicht das, wo jetzt vielleicht wir zwar hinwollen, ja, dass es halt viel öffentlichen Verkehr gibt und Radfahren und zu Fuß gehen, aber es wäre zumindest eine Möglichkeit. Und diese ganze Elektrifizierungsgeschichte, also da komme ich jetzt sehr in diesen wissenschaftlichen Bereich, also sprich Wärmepumpen statt irgendeinen Ölkessel oder auch einen holzbefeuerten Heizung und Elektroautos eben statt fossilbetriebenen Autos, damit würden wir schon sehr, sehr viel erreichen. Und das ist etwas auch, was massiv vorangetrieben werden müsste von der Politik und vielleicht auch stärker von aktivistischen Bewegungen aufgenommen werden, weil, also das ist im Sinne des Energietransformation, Energiewende schon entscheidende Stellschrauben, solange es halt erneuerbar ist, ja, also solange wir halt eben auch Windkraftanlagen, PV-Anlagen, Wasserkraft und andere Formen, Geothermie haben, die uns da auch Energie zur Verfügung stellen. Und da denke ich, das würde in dieser ganzen Logik ja super reinpassen, ich mache weiterhin Profite, kann es den Leuten verkaufen, und da verstehe ich es wirklich nicht, wieso das nicht stärker vorangetrieben wird. Dass ich sage, ich reduziere jetzt Konsum, ich verändere komplett unsere Ernährungsweise, ich sorge dafür, dass die Reichen weniger Geld haben und die Armen mehr Geld haben. Das sind größere Brocken, sage ich einmal, ja, als das jetzt, ich schaue, dass Elektrofahrzeuge auf die Straße kommen und ich schaue, dass die Wärmepumpen sozusagen komplett da sind. Schon da hätte ich viel gewonnen. Und das, wenn wir schon das nicht schaffen, die größeren Brocken, die sind dann schon große Hürden, ja, muss ich sagen.
3: Ja, aber ich glaube, wir werden einfach müssen, es wird uns nicht erspart bleiben. Und ich habe schon den Eindruck, dass jetzt so getan wird, wie wenn nichts wäre, aber das wird halt nicht unbegrenzt gehen. Wir haben ja schon die Situation, dass jetzt die Fische zu sterben anfangen bei 30 Grad Wassertemperatur. Und dann so Sachen wie, ja, dann geht es halt schwimmen, wenn euch heiß ist, dann auch nicht mehr funktioniert, wenn man dann zwischen den toten Fischen schwimmen kann. Also, wo dann, glaube ich, auch Otto und Attila, Normalverbraucher, dann irgendwann einmal an den Punkt kommen, wo sie sich denken, Und eigentlich bei den Umfragen, die man sich so anhört, die gemacht werden, kommt ja fast immer draus, dass die Bevölkerung eigentlich für Klimaschutz ist und Klimaschutzmaßnahmen auch durchaus radikalere befürworten würde. Mhm. Nur die Politik traut sich nicht drüber.
4: Ja, also ich finde das ein super Punkt, weil, also meine Einsicht, Umfragen, das kann man, da gibt es in allen verschiedenen Richtungen, Kontexten, aber was ja auch dieser österreichische Klimarat, wo halt die nahezu 100 Bürger und Bürgerinnen zusammengekommen sind aus unterschiedlichen Richtungen, also wirklich, also von der alleinerziehenden Mutter jetzt aus Wien bis zum Rechtsanwalt aus Völklerbruck bis zum Landwirt aus Siebenharzkirchen, ja, die über diese Wochenenden hinaus dann sehr, sehr fortschrittliche klimapolitische Maßnahmen vorgeschlagen haben, wo eine Bevölkerung viel, viel weiter geht, ja, als jetzt aktuelle Politik. Und das hat mir schon auch wieder gezeigt, wie weit eigentlich eine Bevölkerung sein kann. Und wenn ich mit, also gerade mit Bürgermeistern, ich muss sagen, da habe ich auch sehr viel, also da sehe ich auch sehr viel mutige Bürgermeister und Bürgermeisterinnen, die nehmen so ein Leadership, also wo sie sagen, sie sind in der politischen Verantwortung, noch sehr, sehr ernst und sagen, wenn ich das jetzt will, dann muss ich das meinen Leuten auch, also meiner Wohnbevölkerung auch irgendwie verkaufen und ich stehe dazu. Wir haben doch gerade im Windbereich, aber auch in anderen Bereichen immer wieder, die sagen, ja, also ich weiß, wird nicht angenehm werden, ja, da sind viele dagegen, aber ich stehe dazu, weil das irgendwie aus meiner Dings her vernünftig ist. Und das auf einer höheren Ebene, jetzt auf der bundespolitischen Ebene oder auch landespolitischen Ebene, sehe ich momentan nicht. Speziell in Österreich, aber auch in anderen Ländern. Mhm. Auf der anderen Seite haben wir wieder Despoten, demokratische Despoten, ja, wie einen Viktor Orban, der jetzt zum Glück auch abgewählt wurde, aber auch einen Trump und andere, die ja dann auch in einer anscheinend Verantwortung übernehmen. Die machen es zwar leider in die falsche Richtung, aber es geht schon. Also, politisches Leadership, wie es halt ein Kreisky gemacht hat oder so, das kann man nach wie vor machen. Ja, ich will Kreisky jetzt nicht glorifizieren, aber was der sozialpolitisch, auch bildungspolitisch voran, auch frauenpolitisch vorangetrieben hat, das war schon sehr, sehr beeindruckend. Und das hängt davon ab, dass der auch gesagt hat, ja, das ist gescheit, das machen wir und ich stehe dazu. Und immerhin hat Kreisky die Abstimmung zu Zwentendorf verloren, weil da hat er gesagt, das ist die wichtigste Sache für Österreich, dass wir Atomenergie bekommen, Atomstrom bekommen und hat nach diesem großen Verlust den größten Wahlsieg der SPÖ eingeheimst.
3: Mit einer Regierung.
4: Ja. Also das ist schon ein politisches Talent, würde ich sagen, ja, und wenn man ehrlich zu den Leuten ist, wie der KPÖ-Sieg gerade von der LGK in Graz gezeigt hat, wenn man ehrlich und authentisch ist und eine Politik versucht zu machen für die Leute, also für die kleinen Leute und für die Mittelschicht und nicht für die Besserverdienenden und Reichen und Superreichen, dann kann man damit auch Wahlen gewinnen, wie man sieht. Und das ist schon schön zu sehen. Und ich glaube, wenn man nach andere Länder blickt in Europa, also es gibt ja unterschiedliche, also es gibt in Spanien immer ganz interessante Konstellationen, wo jetzt zum Beispiel gerade Hunderttausende Menschen, die sozusagen ohne Staatsbürgerschaft und sozusagen hier als Migranten in Spanien leben, auch eingebürgert werden. Ja? Es geht jetzt sogar über die 1 Million, aber sie haben gerechnet mit 500.000 bis 800.000 Menschen und jetzt sind es 1,2 oder 1,3 Millionen. Ich meine, das macht eine Regierung gerade in Spanien. Ich meine, schlagen wir das mal in Österreich. Und man sieht, was alles möglich ist und deshalb denke ich auch, es ist in Österreich auch viel möglich, in die eine oder in die andere Richtung.
3: Aber leider ist es so, dass man den Eindruck hat, dass durch diesen Klima Erhitzung bzw. beginnenden Klimakollaps, die Kriege mehr werden und wie wird es da weitergehen? Weil meine Befürchtung ist schon, dass bevor der ökologische Kollaps kommt, ein Megakrieg losbricht und einfach wegen der Ressourcen, die dann knapp werden und die sich halt verschiedene Leute nehmen wollen und andere, die gern behalten wollen. Beziehungsweise jeder wird dann einfach Wasser brauchen, Essen brauchen und wenn das knapp wird, wird es schwierig. Und gerade ein Land wie Österreich, das nicht mehr in der Lage ist, sich selbst zu ernähren, weil wir so viel versiegeln.
4: Ja, also ich als Sozialwissenschaftler bin ich extrem schlecht, in die Zukunft zu schauen. Ursprünglich habe ich auch sehr viel in der Friedensforschung gemacht oder habe dort angedockt auch. Das ist jetzt schon noch 20, 30 Jahre her und ich glaube, Abrüstung sollte immer ein Thema sein. Wir haben gestern das beim Vortrag auch wieder gehabt, eben dann der Boko, da wurde die Frage gestellt, wer ist in der USA der größte Verursacher von CO2 oder Treibhausgasemissionen? Aha. Das ist das Militär in der USA und nicht ein großes fossiles Unternehmen. Ja. Also die zerstören viel, verursachen sehr viel CO2, töten Menschen etc. Und ich glaube, also die Spirale geht jetzt gerade rauf, wir bewaffnen uns, also alle Armeen rüsten auf, auch in Österreich. Fürs Bundesheer gibt es mehr Geld, ja, und für andere Militärs auch eben weltweit. Das ist sicherlich

0: es da so eine, wirklich so eine Friedenspolitik und Abrüstungspolitik auch wieder sehr, sehr notwendig macht. Die hat es halt in den 70er, 80er Jahren stark gegeben. Ich meine, wir sind beide auch im Kalten Krieg groß geworden und das war halt schon etwas, wo ich sage, ja, war auch nicht immer einfach und man hat immer ein bisschen Angst gehabt, dass da was passiert. Und jetzt stehen wir wieder vor neuen Herausforderungen. Ja, also ich bin nicht der, das sagen zwar viele anders, auch im Hörsaal, auch die jungen Leute, die sagen, jetzt ist es besonders arg oder jetzt ist es besonders krisengeschüttelt oder es ist es besonders, alles geht den Bach hinunter. Es waren schon immer ganz große Herausforderungen auf dieser Welt. Es gab Weltkriege und die Menschen haben weitergemacht und haben halt dann versucht, das nachher auch wieder besser oder auf eine andere Art und Weise aufzubauen. Also, aber was uns da jetzt bevorsteht, ich weiß es nicht.
1: Weil du vorhin Moral angesprochen hast, ich glaube, dass da einfach im Moment eine ziemliche schiefe Ebene im Gange ist, wo halt einfach dieses militärische Denken und militärische Lösungen für Probleme, die es gibt, keine Frage, zu finden, die eigentlich anders lösbar sein müssten, immer mehr zunimmt. Und irgendwie das ist jeder gegen jeden, das wird innerhalb der Bevölkerung eigentlich immer mehr, hat man den Eindruck, gehypt und greift um sich.
0: Ja, das ist auch schon eine Logik, die dahinter steckt, wo man sagt, naja, wir rüsten jetzt auf einfach, um uns halt dann auch verteidigen zu können, zur Wehr setzen zu können, sei es gegen Migrationsströme, sei es um halt Ressourcen zu schützen, sei es, wenn halt so eine globale Auseinandersetzung beginnt, dass wir dann überleben oder so. Aber das ist halt alles, was Menschsein auch aus... Also einerseits diese Konkurrenz ist auch für Menschsein wichtig, hat auch die Evolution gezeigt. Also Konkurrenz ist schon auch also eines der wichtigsten Prinzipien. Aber, und das vergisst man oft, Kooperation ist das genauso wichtige Prinzip eines Überlebens. Das zeigt die Tierwelt, das zeigt die Pflanzenwelt und das zeigt auch uns als soziales System, als Menschen. Also wir müssen, sollen kooperieren, um uns halt weiterentwickeln und auch überleben zu können. Und momentan ist halt dieses Konkurrenzdenken eigentlich ganz stark. Das führt aber viele Lebewesen kooperieren eher, weil es halt besser ist und nachhaltiger ist und einfacher ist und weniger zerstörerisch ist, als sie sind in Konkurrenz zueinander. Und das ist etwas, was momentan nicht so in den Vordergrund tritt. Aber ich finde, das kannst. Ich bin jetzt nicht der, der sagt, wir brauchen nicht eine große Katastrophe oder einen großen Krieg, dass wir uns ändern. Wir haben uns schon in der Geschichte so viel geändert, auch ohne den Big, sozusagen, die große Sache. Ja. Und manchmal ist es vielleicht ein Zufall, manchmal ist es ein Mädchen wie die Greta Thunberg und sitzt vor dem Parlament und protestiert und hat dann sozusagen eine Bewegung gestartet, die über Jahre hinweg einen großen Einfluss hatte und Klimapolitik vorangetrieben hat in Europa und sogar weltweit. Ja. Und bin immer wieder in Schulen auch tätig und gebe dazu Vorträge bei Kindern und Jugendlichen und da gibt es viele Greta Thunbergs, muss ich sagen, ja, die irgendwas bewegen wollen. Ja. Auch wenn die Greta jetzt irgendwann irgendwo auch vielleicht dann in eine Richtung abgebogen ist, die dann nicht mehr jetzt sozusagen dieses Klimapolitische in den Vordergrund rückt, aber eine Zeit lang war das wirklich ein wichtiger Momentum. Und die Europäische Union und die Grünen in Österreich in der Regierung haben alle gesagt, ja, wir machen Dinge, die Fridays for Future verlangt, ja, weil das wir wollen die Jugendlichen, ja. Ja, und die jungen Menschen. Das ist schön.
1: Das heißt, du bist nach wie vor optimistisch, der Meinung, dass auch der Einzelne bzw. die Gruppe, viele Einzelne zusammengeschlossen, was erreichen können.
0: Also eine meiner Lehrfassungen heißt Konfliktmanagement und Konflikte sind ein Motor und Antrieb für eine Entwicklung. Also ich will in keiner Welt leben, wo es keine Konflikte gibt und keine Auseinandersetzungen gibt. Wie es jetzt genau weitergeht, ob wir noch viele Milliarden mehr werden, wir werden nicht aussterben, aber wir werden vielleicht weniger werden, I don't know. Ja. Aber ich sehe das jetzt, ich meine, aus einer Privilegierung heraus, ja, ich habe ein gutes Einkommen, ich habe ein gutes Familiensetting, ja, kann man natürlich vielleicht leichter optimistisch sein. Ja. Aber ich finde, ich habe genauso viele Herausforderungen in meinem Leben, also die sind vielleicht anders gelagert als bei jemand anderem, aber muss dafür auch kämpfen. Also Konflikte dienen dazu, sich weiterzuentwickeln. Wurscht, ob das im ganz Kleinen ist oder ob das globale Konflikte sind. Und wir haben nach dem Zweiten Weltkrieg auch wieder ein System aufgebaut, das uns jahrzehntelang Frieden geschaffen hat und das hat auch halt den Zweiten Weltkrieg eigentlich bedingt, also gebraucht, dass es dann nachher etwas anderes gekommen ist. Ja? Ich sage jetzt nicht, dass wir einen Weltkrieg brauchen, aber Konflikte dienen immer dazu, eine Veränderung zu... Also Konflikte dienen dazu, dass sich etwas bewegt im Nachhinein. Und dazu stehe ich nach wie vor. Ja. Und mit dem müssen wir uns auseinandersetzen. Und deshalb brauchen wir

0: starke Demokratien auch. Ja. Also ich will jetzt nicht in einem totalitären Regime leben. Das ist etwas, wo ich meinen Optimismus auch verlieren würde, glaube ich. Ich finde es beeindruckend, wenn Menschen in solchen Systemen leben, dass sie halt nach wie vor auch für Veränderung kämpfen. Aber wir brauchen starke Demokratien, dass man halt diesen zukünftigen Herausforderungen, sei es bei Klima, sei es bei Biodiversität, sei es im Sozialen, dass wir da gut gewappnet sind. Und dann werden wir das schon schaffen.
1: Jeder Mensch, der aktiv ist im Klimaschutz, im Umweltschutz, der sich für etwas einsetzt, ich finde das schon sehr, sehr lohnenswert. Also man kann sich ja für familiäre Angelegenheiten, für soziale Angelegenheiten einsetzen. Ich finde, das sollten auch Rahmenbedingungen geschaffen werden innerhalb von Demokratien, dass diese Menschen gut geschützt sind, dass sie das auch gut ausleben können, sich da nicht gefährdet sehen, da auch nicht irgendwie ausbrennen oder so. Also da kann man schon auch sehr viel tun, damit dieser Aktivismus auch möglich ist, auch wenn man das als Politik vielleicht gar nicht so will. Aber das fände ich schön, wenn man sagt, okay, als Politik, ich gebe den Menschen den Raum, sich da auch selber weiterzuentwickeln und nicht sozusagen dieses Top-Down die ganze Zeit. Ja. Es braucht weiterhin Top-Down, also es braucht politische Führung, die auch Vorgaben macht, die sagt, aussetzt auf den Autobahnen fahren wir nur mehr 100, weil das ist einfach sinnvoll. Oder wir bauen kein Atomkraftwerk oder wir bauen keinen Lobautunnel. Aber es braucht eben auch Räume, dass sich Menschen da gut gemeinsam und in Kooperation weiterentwickeln zu können. Und da kann man schon sehr viel Stellschrauben drehen und Rahmenbedingungen schaffen. Und was, finde ich, auch sehr wichtig ist, ist, also dass man nicht nur an dieses Klima denkt, sondern eben auch zu sagen, okay, was hat das mit Gesundheit zu tun und auch sozusagen im Kontext von Ernährung und wie lebe ich oder wie kann ich eine Arbeit finden, die mich auch befriedigt, wo ich auch gut bezahlt werde und wo ich sozusagen mein Leben auch so leben kann, wie ich möchte. Und da kann Politik sehr, sehr, sehr viel tun, das zusammenzudenken, und das passiert leider viel zu wenig.
2: Patrick Scherhaufer,
3: danke für das Gespräch.
0: Dankeschön.
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9: 21 Uhr.
4: Ursuppe.
9: 22 Uhr.
4: Wait.

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23: 22 Uhr. Wait.

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1: Yes, willkommen zur 79. Ausgabe von Freaktapes. Freaktapes. Yes, und heute an meiner Seite der Satan.
2: Grüß euch, Level.
1: Ja, der Satan ist ja sonst immer nur am Tracks ansagen und nachdem heute keiner mit mir moderiert, habe ich mir gedacht, ich lasse ihn mal auch ein bisschen was sagen, er ist ja schon lange dabei, oder Satan?
2: Ja, ich schau, ob aber du hast wieder bei zu mir hörst. Ich schwimme noch auf,
1: ja, ja.
2: Und du schaust nicht zu mir.
1: Eba.
2: Wieso nicht hörst?
1: Ja, ich weiß. Es ist eine Eigenart und eine Unart, eine von mir. Ich besuche dich bald wieder. Aber heute braucht man dich auf jeden Fall wieder für die letzten Tracks, die wir zum Ankündigen haben. Nämlich heute ganz speziell eine Episode am 24.07. Der Geburtstag einer meiner wirklich besten Freundinnen aus Salzburg. Damals noch habe ich sie kennengelernt mit 16 Jahren. Wieder mal der Geburtstag von ihr. Alles Gute zum Geburtstag, Niki. Und nachdem wir jetzt am Anfang ein bisschen Zeit haben, wollte ich noch eine Filmrubrik anbringen, also einen Filmtipp eigentlich eher. Ja, einen Tipp von 2026 und ich glaube, jeder Horrorfilmfan wird ihn wahrscheinlich eh schon kennen. Der Film heißt Obsession mit ganz neuen Schauspielern, die man bis jetzt nur als Nerd kennt wahrscheinlich, also ich habe sie nicht kannt. Ich will gar nicht zu viel verraten, einfach ein kleiner Filmtipp von mir hier eingeworfen, wieder mal am Anfang. Ja, und das Hauptthema der Episode, das heute spielt, ist die Love Parade 2010. Wer nicht ganz genau weiß, was da abgegangen ist, kann einige Dokus nachholen oder Podcasts sich anhören. Da ist halt wirklich einiges schiefgegangen bei der Organisation, 21 Tote, und über 350 Verletzte auf jeden Fall. War jetzt wirklich ein gröberes Chaos in der Event, in der Eventindustrie und das alles aus reinem Kapitalismus heraus. Ja, und heute, genau am 24.07., 16 Jahre später, 2026, spielen wir die Tracks der damaligen Love Parade Zeit, das auch auf MTV gespielt hat, das auf vielen Festivalwegen gespielt hat und das einfach damals wirklich Love Parade geheißen hat. Dahul mit dem Track Meet Her at the Love Parade von 1997.

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1: Genau in dieser Manier wird es ungefähr weitergehen. Wie gesagt, heute Love Parade 2010, das Unglück von damals, unser Thema heute. Und der Sound, der heute in der Radioshow zum Hören sein wird, ist eben genau aus dieser Zeit. Zum Teil original MP3s, die ich damals runtergeladen habe. Demnach, was die Qualität angeht, seid ihr heute bitte nicht zu streng mit mir. Der nächste Track, den wir jetzt gleich spielen werden, ist Satan, du bist ja eigentlich der Track-Ansager. Heute, auch wie immer, was spielen wir denn als nächstes?
2: The Track ist You Can't Stop Us von The Love Committee.

0: Yes, wir sind noch immer bei Freak Tapes mit einem Techno-Thema heute. Und zwar der Techno, den so circa vor 20 Jahren gespielt hat oder noch länger. Ja, die Love Rates, die es ihm damals gegeben hat. Zu der jetzt noch ein paar kurze Worte. Wie gesagt, das ist ja heute unser Gedenktag. Also nicht unser Gedenktag, sondern der Gedenktag. Heute vor 16 Jahren, Love Raid 2010, 21 Tote und noch über 350 Verletzte durch dumme Organisation, einfach durch Streichungen von Baumaßnahmen und Schutzwegen, die entfernt wurden, beziehungsweise die halt nicht richtig eingehalten wurden. Alles nur, um wirklich in der Stadt Duisburg damals, wo das stattfand, so viel wie möglich Prestige zu gainen quasi und so viel wie möglich Geld einfach zu machen. Durch die Love Raids ist er davor, also ist er in den 90er Jahren schon gestartet. Die Love Raid, das war damals in Berlin eben sehr legendär, die ersten paar Jahre um die Siegessäule sind ja damals die Konzertwegen gezogen, eben wie heute, einfach mit Boxen ausgestattet und den ärgsten Rave gespielt in der damaligen Zeit. Und danach ist halt leider durch einige, ja, ich will nicht sagen Fehlentscheidungen, aber einfach durch die Städte einfach ist das Geld einfach flöten gegangen. Ne? Also die Städte haben dann verlangt, dass nicht wie auf einer normalen Demo, sondern wie auf einem Festival dann eben sich um sehr viel gekümmert werden muss, selbstständig, und dadurch haben die Veranstalter das einfach nicht mehr stemmen können und haben das dann leider verkaufen müssen. Das war Dr. Motte damals, der das sehr leibend veranstaltet hat von Anfang an, der Erfinder, und der hat das dann verkauft an einen Fitnessmogul, den vielleicht den einen oder anderen auch vielleicht kennen. Es war der Erfinder, ich weiß nicht, ob es der Erfinder war, aber auf jeden Fall der Inhaber von McFit, die Fitnesskette, die in Österreich auch sehr zahlreich vertreten ist. Ich schaue jetzt mal ganz kurz, ob ich den Namen finde von dem guten Käufer. Wie Jan Böhmermann jetzt sagen wird, bei Freaktips googelt der Chef noch selber. Ah, es ist eigentlich Wurst. Ich will jetzt nicht großartig Zeit verschwenden. grundsätzlich ist es halt dann nur mehr drum gegangen, um mit der Marke halt sehr viel Geld zu machen, mit der Marke Love Parade. Ja. Die Marke ist dann ausgenutzt worden für Marketingzwecke, eben für die Firma FacMit, ja genau, McFit. Für die Firma McFit eben, die dann auch angefangen hat, in kleineren Städten in Deutschland, außerhalb eben von Berlin, die Love Parade aufzuziehen, was ja auch ein paar Jahre ganz gut gegangen ist. Und dann ist eben in Duisburg geplant gewesen, dieses prestigeträchtige, legendäre Festival mittlerweile schon aufzuziehen, was dann eben sehr, sehr schnell durchgesetzt worden ist. Wie gesagt, nicht zuletzt aufgrund von kapitalistischen Interessen einfach nur. Ja, sehr ranghohe Politiker waren da zum Teil beteiligt eben an der Entscheidung, also eine der krassesten Entscheidungen eben, auf ein Gelände geeignet für 250.000 Menschen, einfach mal 1 Million Menschen drauf zu lassen. Ja. Und die vorher auch noch durch einen verfickt engen Tunnel durchzuschicken, der einzige Zugang zum Festivalgelände, der ja von vornherein einfach schon viel zu eng war. Und wie gesagt, deswegen heute vor 16 Jahren sind dadurch 21 Menschen gestorben. Ja, es gibt zahlreiche Recherchen darüber, Videodokumentationen, Podcasts, wie gesagt, zu diesem Tag. Jedoch bis heute, und das ist das Krasse, ist wirklich noch niemand dafür verurteilt worden. Ja, also es heißt, es gibt zu viele Involvierte und man könnte da unmöglich ein Strafmaß für den Einzelnen quasi festlegen, weil das meiste einfach nicht nachverfolgbar sei. Und ja, außer ein paar unscheinbaren Strafen, die da verteilt wurden, meiner Meinung nach auch unter den falschen Leuten, ist eben bis heute nichts passiert. Und ja, die Angehörigen mussten dann sogar noch um ein Denkmal oder ein Mahnmal quasi kämpfen an der Stelle, wo eben diese ganzen Leute gestorben sind oder rund um diese Stelle. Das war eben eine Nottreppe, die viel zu klein, viel zu eng auch war, um da diese Massen aufzubringen. Und insofern sind eben davor eben die meisten Leute erstickt. Ja, also entweder direkt im Gedränge oder unter den Füßen der Leute. Du wirst einfach zerdrückt, ja, und leidest einen Erstickungstod. Jetzt haben wir eine gute Stimmung. Ja. Ich lasse mich jetzt in Frieden mit dem Thema. Es gibt auf jeden Fall jetzt noch weiterhin Techno, Techno von 2010, Techno von der Love Parade. Das Festival gibt es jetzt auf die Art zwar nicht mehr, aber ähnlich auf diese Art gibt es Ableger davon, die, glaube ich, Unite Parade heißen oder ich weiß es nicht mehr. Googelt es mal selber oder ChatGPT es einfach selber. Nachfolger von Love Parade. Gibt es einige Ableger. Und ihr kennt ja das Gehabe mit, ne, Festival-Trucks fahren im Kreis. Das ist alles eigentlich nur ein Abklatsch der Love Parade.
1: Jetzt bitte nur erst wieder. Ich bin jetzt ein Soundwriter. Und der Sound heißt New Year's Dub.
0: Ja, wir wissen leider nicht, für wem genau, aber New Year's Dub, richtig.
1: Zumal, oder?

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1: Ja, ihr hört noch immer Freak Tapes auf Radio Orange, wie immer von 11 bis 1, jeden vierten Freitag im Monat. Wir sind heute mit dem Genre 90er Techno ungefähr so ganz gut beschrieben, glaube ich einmal. Oder so 2000er bis 2010er. Jetzt ein kleiner Remix von Sergio Pardo, der da Voyage geremixt hat. Weil das Original, das kennen wir schon zu Genüge. Insofern viel Spaß damit.

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1: Ja, und dazu wollte ich auch noch sagen, das ist auch ein Remix. Das Original ist mir leider irgendwie abhanden gekommen.
0: Jetzt mal, wir wollen den Solitären.

Ja, und der nächste Track hier bei Freaktapes, ein Soundtrack von damals aus den 90er Jahren, auch ein Vampirfilm ist das gewesen. Und zwar der einzige Vampirfilm, den ich mir persönlich anschauen kann. Und zwar hat der geheißen Blade, der erste Teil von Blade. Da gibt es eine Clubszene, wo dieser Track abgespielt wird. Und der ist dann auch mal gecovert worden. Kennen den Anfang wahrscheinlich sicher einige, aber den Schluss, beziehungsweise das Mittelstück wahrscheinlich auch schon, kennen wahrscheinlich die wenigsten, weil der Track ist um die 7 Minuten, glaube ich, sogar lang. Und der wird immer anders, er verändert sich immer mehr und hat eigentlich gar nichts damit zu tun, was am Anfang für ein berühmtes legendäres Sample eben verwendet worden ist. New Order mit dem Track Confusion.

Ja, ich höre immer Freak Tapes hier auf Radio Orange. Und weil es ja normalerweise immer einen DJ-Mix gibt bei uns in der Sendung und die heute nur Love Parade Tracks spielen, habe ich mir gedacht, die nächsten zwei Tracks, die mische ich euch einfach übereinander. Ein sogenannter Mashup-Mix hier ganz persönlich von mir für euch, damit das obligatorische Mixtape auch in der Episode 79 erfüllt wird. Es gibt hier jetzt den Track Surf von DJ 4 und darüber habe ich einen fast schon einen Freetech-Track gelegt und den ziemlich runtergepitcht, damit er da drüber passt. Und zwar ist das Woofer von Floxitech. Die zwei Tracks jetzt übereinander von mir, von der Tech Mashup, yes, bei Freak Tapes.

Ja, das war jetzt mal so die heftigere Schiene vom damaligen Sound. Wie gesagt, aus den 90er, 2000er und 2010ern. Das war so ziemlich das Härteste, was wir damals gekriegt haben und was wir uns auch immer gegeben haben auf den paar kleinen Raves, die da wirklich gewesen sind in Österreich. Ja, als nächstes geht es dann auch gleich weiter mit einem Track von Oil, glaube ich, heißt der Interpret. Und zwar heißt der Track ganz einfach OEE.

0: Jawohl, ja, 2 Stunden 90er Sound neigen sich dem Ende hier bei uns bei Freaktapes. Danke Satan fürs Dasein.
1: Bitte, bitte. Aber das nächste Mal kommst du zu mir, gell?
0: Naja, ich weiß, bei dir ist mir immer so heiß, weißt du? Auf Dauer lang halte ich das.
1: Tschüss, du Zauber. Irgendwann schaust du vorbei. Sonst sage ich dir die Tracks an, genau.
0: Nein, ich finde Tracks ansagen brauchen wir nicht schon. Das zwischendurch, das klingt einfach cool. Satan, meine Haberer, wir verstehen uns schon, wir kommen schon zusammen. Das nächste Mal wird es Freaktapes wieder geben am 22.08., 22. August 2026. Natürlich wieder hier auf Radio Orange. Und da schauen wir mal, wer da so wieder dabei sein wird. Bis dahin, auf Wiedersehen und tütelü.
1: Tütelü.
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